0: modernisieren. Ich meine, man kann sich gegenüber Putin nicht mit der schwarzen Null verteidigen. Wir wollen, dass unser Land 20 Jahre lang wenig Ausgaben in Rüstung aufholt. Und das tun wir und dafür nehmen wir Geld in die Hand. Und das ist okay.
1: In der Nacht hat Russland erneut mehrere ukrainische Städte angegriffen. Kurz nach Mitternacht wurde fast in allen Landesregionen Luftalarm ausgelöst. In der Hauptstadt Kiew waren laut Behördenangaben Alarmsirenen und heftige Explosionen zu hören. Mehrere Gebäude sollen beschädigt worden sein. Was genau getroffen wurde und ob es Opfer gab, ist noch unbekannt. Der Sportwagenbauer Porsche will offenbar bis zu 4000 weitere Stellen streichen, das berichtet das Handelsblatt. Besonders treffen würde es dem Bericht zufolge Mitarbeiter in den Bereichen Management und Verwaltung. Am Entwicklungsstandort Weissach in Baden-Württemberg sollen rund 30% der Kapazitäten auf den Prüfstand. Ein Porsche-Sprecher verwies auf ein umfassendes Zukunftspaket, wollte die Zahl der zu streichenden Stellen aber nicht bestätigen. Bei der Fußball-Weltmeisterschaft ist das für jetzt angesetzte Achtelfinale zwischen Mexiko und England wegen eines Gewitters um eine Stunde verschoben worden. Schon zuvor hat es Norwegen ins Viertelfinale geschafft. Aus dem ARD-WM-Team Michael Küster.
2: Norwegens Presse ist schon kurz nach dem Schlusspfiff außer Rand und Band gewesen. Der 2:1-Erfolg über Brasilien gleiche einem Erdbeben. Gleichzeitig wird Doppeltorschütze Erling Haaland mit Superlativen überhäuft. Der Stürmerstar habe Norwegen in den Himmel geschickt. Für Haaland waren es die Turniertreffer 6 und 7. Neymars verwandelter Foul-Elfmeter Sekunden vor dem Abpfiff änderte nichts mehr am Viertelfinaleinzug der Skandinavier. Norwegens Gegner ist am kommenden Samstag der Sieger der Partie Mexiko gegen England.
1: Und das Wetter in Deutschland. Nachts in einem breiten Streifen zwischen der Nordsee und dem Südosten, bei vielen Wolken gebietsweise Regen. Sonst ist es meist trocken und wechselnd bewölkt, 17 bis 10 Grad. Am Tage im Norden und Osten stark bewölkt, zeitweise Regen sowie Schauer und einzelne Gewitter, in der Südwesthälfte freundlicher 18 bis 32 Grad. Und am Dienstag schließlich im Nordosten Schauerwetter, im Südwesten Sonne, 18 bis 35 Grad. Es ist 2:03 Uhr.
3: Guten Morgen, liebe Autofahrer. Wir schauen gemeinsam auf die Straßen in Deutschland. Hier ist der Verkehrsservice in der ARD-Hitnacht. A1 Hamburg Richtung Bremen. Zwischen Hamburg-Stillhorn und Harburg. Brückenbauarbeiten bis 5 Uhr. Fahrbahn gesperrt. Eine Umleitung führt über die U76. A1 Köln-Euskirchen zwischen Erftstadt und Kreuz-Bliesheim. In beiden Richtungen wegen Bauarbeiten bis 5 Uhr die Fahrbahn gesperrt. A2 Dortmund Richtung Hannover zwischen Kamener Kreuz und Hamm wegen Fahrbahnerneuerungsarbeiten bis ca. 5 Uhr Fahrbahn gesperrt. A9 Halle Leipzig Richtung Berlin zwischen Kleinmarzehns und Niemek liegen gebliebenes Fahrzeug, Fahrbahn gesperrt. A42 Kamp-Lindfahrt Richtung Dortmund zwischen Oberhausen Zentrum und Kreuz Essen Nord. Bauarbeiten bis 5 Uhr, Fahrbahn gesperrt. A59 Bonn Richtung Köln zwischen dem Dreipforts und Köln-Rath. Bauarbeiten bis ca. 5 Uhr, Fahrbahn gesperrt. A59 Dienstlaken Richtung Duisburg zwischen Duisburg-Ruhrort und Kreuz Duisburg. Bauarbeiten bis ca. 5 Uhr, Fahrbahn gesperrt. Soweit unser Blick auf die Straßen in Deutschland. Wir wünschen eine gute und sichere Fahrt.
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3: Am Mikrofon Ronny Krappmann.

Listen to the Music, die Doobie Brothers in der ARD-Hitnacht. Tja, das sorgt für gute Laune, auch für alle die noch unterwegs sind. Vielleicht starten sie ja gerade in den wohlverdienten Jahresurlaub um diese Zeit, wo die Straßen noch leer sind. Da wünschen wir Ihnen eine gute und sichere Fahrt. Und überhaupt all diejenigen, die arbeitstechnisch unterwegs sind, damit wir gut versorgt sind, sprich die ganzen Truckerfahrer oder auch im Pflegedienst, in der Ambulanz, Polizei. Alle, die des Nächtens arbeiten, damit es uns gut geht, seien an dieser Stelle mal erwähnt und auch ganz herzlich gegrüßt und Dankeschön. Einfach mal so am Rande, weil ich finde das wichtig, dass man das sieht und dass man aufeinander ein bisschen achtet und anerkennt, was andere Menschen denn so leisten. Sie hat auch viel geleistet, unter anderem diesen Hit hier rausgebracht, der uns bis heute begleitet. First Time, hier ist Robin Beck.

coole Musik von Unheilig in der ARD-Hitnacht. Ja, der ist wieder on Tour, on Start und mehr Informationen dazu natürlich im Netz unter unheilig.de. So, wir machen weiter mit richtig starker Musik aus den 80ern. Da habe ich noch richtig zugetanzt. Da hatte ich noch Haare und Schnäuze und lang ist her. Sydney Youngblood mit Sit and Wait.

0: Inzwischen 2.30 Uhr. Hier ist der Blick auf die Straßen in der ARD-Hitnacht. Wir blicken auf die A1 Hamburg Richtung Bremen. Zwischen Hamburg-Stillhorn und Harburg wegen Brückenbauarbeiten bis 5 Uhr die Fahrbahn gesperrt. Eine Umleitung führt über die U76. A1 Köln-Euskirchen zwischen Erftstadt und Kreuz Bliesheim. In beiden Richtungen wegen Bauarbeiten bis 5 Uhr Fahrbahn gesperrt. A9 Halle-Leipzig Richtung Berlin. Zwischen Kleinmarzehns und Niemek wegen eines liegen gebliebenen Fahrzeugs. Aktuell die Fahrbahn gesperrt. A72 Kamp-Lindfahrt Richtung Dortmund. Zwischen Oberhausen Zentrum und Kreuz Essen-Nord. Bauarbeiten bis ca. 5 Uhr die Fahrbahn gesperrt. A52 Mönchengladbach Richtung Roermond. Zwischen Kreuz Mönchengladbach und Mönchengladbach-Hart wegen eines Polizeieinsatzes bis 6 Uhr die Fahrbahn gesperrt. A59 Bonn Richtung Köln. Zwischen dem Dreieck Porz und Köln-Rath Bauarbeiten bis ca. 5 Uhr Fahrbahn gesperrt. A59 Dienstlaken Richtung Duisburg. Zwischen Duisburg-Ruhrort und Kreuz Duisburg wegen Bauarbeiten bis ca. 5 Uhr die Fahrbahn gesperrt. Soweit unser Blick auf die Straßen in Deutschland. Wir wünschen eine gute und sichere Fahrt.
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0: Am Mikrofon weiterhin Ronny Krappmann.

Wo auch immer Sie uns hören, haben Sie eine gute Fahrt, eine gute Nachtschicht, ja, einen guten Abend, eine gute Zeit auf der Terrasse oder wer weiß, was immer Sie gerade tun. Schön ist auf jeden Fall, dass Sie uns eingeschaltet haben. Und der Vorteil ist, wenn Sie denn dann später einschlafen und lassen das Programm laufen, dann ja, wachen Sie mit Ihrem Lieblingsprogramm wieder auf. So einfach ist das. Deswegen Hände weg vom Radio, einfach alles so lassen, wie es ist. Und draußen gibt's schon die ersten Glocken, die läuten. Ich hab's Fenster auf, weil eine herrliche Sommernacht. Und bei der Musik, da tanze ich hier durchs Studio und freue mich ganz einfach über das, was der Christian und der Leo da gebaut haben für die heutige Nacht. Und das Lob ihrerseits gebe ich natürlich sehr, sehr gern weiter an die Jungs, die sich für sehr, sehr viel Mühe geben mit dem Programm hier in der ARD-Hitnacht. Jetzt bei uns am Start Santana. Im Hintergrund läuft schon mit Maria.

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1: Um 3 Uhr mit Olaf Knapp. Das Bundeskabinett befasst sich heute mit dem Haushalt für 2027. Der Gesetzentwurf von Finanzminister Klingbeil sieht Ausgaben von etwa 555 Milliarden Euro vor. 6% mehr als in diesem Jahr. Zur Finanzierung sollen unter anderem neue Schulden von insgesamt rund 200 Milliarden Euro aufgenommen werden. 16 Hilfsorganisationen wollen heute vor dem Kanzleramt in Berlin gegen Kürzungen bei der Entwicklung

0: 20 Gebäude komplett ein. 100 weitere wurden stark beschädigt, darunter mehrere Krankenhäuser. Neben Einsatzkräften aus Venezuela suchen auch Helfer aus zahlreichen anderen Staaten weiterhin nach Verschütteten in den Trümmern. Weil die Bundesregierung plant, die Öffnungszeiten für Bäckereien und Konditoreien an Sonntagen zu verlängern, fordern Handelsverbände die völlige Freigabe der Ladenöffnungszeiten an Sonntagen. Der Bild-Zeitung sagte Einzelhandelschef Gent, Einkaufen sei auch ein Freizeiterlebnis. Man setze sich deshalb für Sonntagsöffnungen ein, um die Innenstädte attraktiver und lebendiger zu halten. Das Wetter in Deutschland. In der Nacht in einem breiten Streifen zwischen der Nordsee und dem Südosten, bei vielen Wolken gebietsweise Regen, sonst meist trocken und wechselnd bewölkt. Temperaturen 17 bis minimal 10 Grad. Am Tage im Norden und im Osten stark bewölkt. Zeitweise fällt Regen, es gibt Schauer und auch einzelne Gewitter. In der Südwesthälfte freundlicher bei 18 bis 32 Grad. Dienstag im Nordosten Schauerwetter, im Südwesten Sonne 18 bis 35 Grad. Und am Mittwoch dann heiter bis wolkig, nur stellenweise Schauer bei 19 bis maximal 34 Grad. Es ist 3.03 Uhr.
1: Dankeschön an die Kollegen von den Nachrichten und wir machen gleich weiter. Hier ist der Blick auf die Straßen im Verkehrsservice der ARD Hitnacht. A1 Hamburg Richtung Bremen zwischen Hamburg-Stillhorn und Harburg. Brückenbauarbeiten noch bis 5 Uhr, Fahrbahn gesperrt. Eine Umleitung führt über die U76. A1 Köln-Euskirchen zwischen Erftstadt und Kreuz-Bliesheim. In beiden Richtungen wegen Bauarbeiten bis 5 Uhr gesperrt. A2 Dortmund Richtung Hannover. Zwischen Kamener Kreuz und Hamm wegen Fahrbahnerneuerungsarbeiten bis 5 Uhr die Fahrbahn gesperrt. A42 Kamp-Lindfahrt Richtung Dortmund. Zwischen Oberhausen Zentrum und Kreuz Essen Nord. Bauarbeiten noch bis 5 Uhr Fahrbahn gesperrt. A52 Mönchengladbach Richtung Remont. Zwischen Kreuz Mönchengladbach und Mönchengladbach-Hart auch in der Überleitung zur A61 Venlo wegen eines Polizeieinsatzes die Fahrbahn bis ca. 6 Uhr gesperrt. A59 Bonn Richtung Köln. Zwischen Dreieckportz und Köln-Rath Bauarbeiten bis ca. 5 Uhr Fahrbahn gesperrt. Und eine Meldung von der A59 Dienstlaken Richtung Duisburg. Zwischen Duisburg-Ruhrort und Kreuz Duisburg Bauarbeiten noch bis ca. 5 Uhr. Auch hier die Fahrbahn gesperrt.
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1: Einen schönen guten Morgen wünscht Ronny Krappmann.

Musik von Ed Sheeran in der ARD-Hitnacht. Inzwischen 3.11 Uhr. Wir wünschen Ihnen einen guten Start in diesen neuen Tag.

Madeline Rain, Bruce Hornsby in der ARD-Hitnacht. Inzwischen 3.23 Uhr. In 7 Minuten ist es 3:30 Uhr. Da schauen wir auf die Straßen in Deutschland. Wie sieht es aktuell aus? Wo sind Sperrungen? Wo sind Staus? Sie sind mit uns gut informiert. Und bis dahin haben wir noch richtig coole Musik. Zum einen von Vanessa Williams, Save the Best for Last. Und vorher ein Wiederhören mit diesem Mann hier, der also eine ganz klare Meinung vertritt. Er findet, Kinder sollten an die Macht. Und wenn man so ein bisschen in die Zeit schaut, was gerade so auf der Welt los ist, da könnte man sich wirklich denken, Mensch, Freunde, lasst die Kinder ran. Dann wird die Welt ein bisschen friedlicher sein und ein bisschen schöner. Hier ist Musik von Herbert Grönemeyer.

0: Vanessa Williams, Save the Best for Last. 3.30 Uhr. Es folgt der Blick auf die Straßen in Deutschland. Hier ist der Verkehrsservice in der ARD Hitnacht. A1 Köln-Euskirchen zwischen Erftstadt und Kreuz-Bliesheim. In beiden Richtungen wegen Bauarbeiten bis 5 Uhr die Fahrbahn gesperrt. A2 Dortmund Richtung Hannover zwischen Karmener Kreuz und Hamm wegen Fahrbahnerneuerung bis ca. 5 Uhr die Fahrbahn gesperrt. A42 Kamp-Lindfahrt Richtung Dortmund zwischen Oberhausen Zentrum und Kreuz Essen Nord wegen Bauarbeiten bis ca. 5 Uhr gesperrt. A52 Mönchengladbach Richtung Roermond zwischen Kreuz Mönchengladbach und Mönchengladbach-Hart. Auch hier in der Überleitung zur A61 Richtung Venlo wegen eines Polizeieinsatzes bis ca. 6 Uhr die Fahrbahn gesperrt. A59 Bonn Richtung Köln zwischen dem Dreieck Porz und Köln-Rath. Bauarbeiten bis ca. 5 Uhr, Fahrbahn gesperrt. Und A59 Dienstlaken Richtung Duisburg zwischen Duisburg-Ruhrort und Kreuz Duisburg wegen Bauarbeiten bis 5 Uhr die Fahrbahn gesperrt.
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0: Guten Morgen wünscht Ronny Krappmann.

Marke mit ja, Want to Make Her Happy in der ARD-Hitnacht. 3.39 Uhr inzwischen. Und jetzt kommen wir zu einer Frau. Man nannte sie oder nennt sie immer noch Queen of Funk. Tja, und da gibt es eine Menge. Aber wenn Sie gleich den folgenden Hit hören, wissen Sie, diese Frau, die hat es wirklich in sich. Ain't Nobody. Ein Riesenhit in den 80ern. Dazu wurde nicht nur getanzt, gefeiert, da wurde, also, da krachte alles zusammen, wenn die Frau loslegte. Jetzt bei uns. Halten Sie das Lenkrad fest, machen Sie das Radio laut, Kaffeemaschine an, wenn Sie schon auf sind, oder ab unter die Dusche. Und jetzt darf getanzt werden. Hier ist Chaka Khan mit ihrem Welthit Ain't Nobody.

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1: Um 4 Uhr mit Olaf Knapp. Bundesfinanzminister Klingbeil bringt heute seinen Haushaltsentwurf für das nächste Jahr im Kabinett ein. Geplant sind Ausgaben von mehr als 555 Milliarden Euro. Zugleich nimmt der Bund mit insgesamt 200 Milliarden Euro deutlich mehr neue Schulden auf. Aus Berlin Jakob Mayer.
2: Der Minister begründet die Schulden teilweise mit der Aufrüstung der Bundeswehr als Folge von Russlands Angriffskrieg in der Ukraine. Man könne sich gegenüber Putin nicht mit der schwarzen Null verteidigen, betonte Klingbeil gestern im ARD-Sommerinterview. Für den Haushalt mussten die Ministerien 1% einsparen. Außerdem kürzt die Bundesregierung Finanzhilfen und Steuervergünstigungen und sie mindert die Zuschüsse für Rente und Krankenversicherung. Beschlossen wird der Haushalt nach den parlamentarischen Beratungen im November. Bis dahin kann sich noch einiges ändern.
1: Gesundheitsministerin Warken hat ihren Gesetzentwurf für die geplante Finanzreform der Krankenkassen offenbar in mehreren Punkten geändert. Wie die Frankfurter Allgemeine Zeitung berichtet, sollen etwa bisher kostenfrei mitversicherte Ehe- oder Lebenspartner nicht mehr 3,5% ihres beitragspflichtigen Einkommens zahlen, sondern nur 2,5%.

0: Norwegens Fußballer ist es der größte Erfolg der Geschichte. Noch nie zuvor stand das Land im Viertelfinale einer WM. Gegen Brasilien hieß es am Ende 2:1. Mann des Spiels war erneut Superstar Erling Haaland, der beide Tore für die Skandinavier erzielt hat. Das Anschlusstor durch Neymars Foul 11 Meter Sekunden vor dem Ende kam zu spät für Brasilien. Der 34-Jährige hat nach dem Schlusspfiff seinen Rücktritt aus der Nationalmannschaft bekannt gegeben. Sein 80. Länderspieltreffer war damit der letzte für den Rekordtorschützen seines Landes. Der Viertelfinalgegner von Norwegen entscheidet sich in der Partie Mexiko gegen England.
1: Das Wetter in Deutschland. Am Tage im Norden und Osten stark bewölkt, zeitweise Regen sowie Schauer und einzelne Gewitter. In der Südwesthälfte freundlicher 18 bis 32 Grad. Am Dienstag dann im Nordosten Schauerwetter und im Südwesten Sonne 18 bis 35 Grad. Es ist 4:03 Uhr.
2: Und weiter geht's mit dem Blick auf die Straßen. A1 Köln-Euskirchen zwischen Eftstadt und Kreuz-Bliesheim. In beiden Richtungen Bauarbeiten bis 5 Uhr Fahrbahn gesperrt. A2 Dortmund Richtung Hannover, zwischen Kamener Kreuz und Hamm wegen Fahrbahnerneuerungsarbeiten bis ca. 5 Uhr gesperrt. A42 Kamp-Lindfort Richtung Dortmund, zwischen Oberhausen Zentrum und Kreuz Essen Nord, Bauarbeiten bis ca. 5 Uhr, Fahrbahn gesperrt. A52 Mönchengladbach, zwischen Mönchengladbach und Mönchengladbach-Hart, Polizeieinsatz bis ca. 8.30 Uhr, Fahrbahn komplett gesperrt. A559 Bonn Richtung Köln zwischen dem Dreiports und Köln-Rath wegen Bauarbeiten bis ca. 5 Uhr die Fahrbahn gesperrt. A59 Dienstlaken Richtung Duisburg zwischen Duisburg-Ruhrort und Kreuz-Duisburg wegen Bauarbeiten bis ca. 5 Uhr die Fahrbahn gesperrt. Wo auch immer Sie uns hören, haben Sie einen guten Start in den Tag und eine gute Fahrt.
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2: Ich hoffe, Sie kommen gut raus aus den Federn, rein in den neuen Tag. Kaffeemaschine funktioniert, Dusche ist nicht ganz so kalt. Und Sie haben Freude, dass wir Sie begleiten an diesem Morgen. Mein Name ist Ronny Krappmann. Herzlich willkommen.

cooler Song im Film Dirty Dancing auch zu hören und verbindet eine ganze Generation ganz, ganz viel mit diesem Song, wie auch eine andere Generation wieder mit diesem Song hier was verbinden wird. Und sie hat jetzt gerade ein neues Album rausgebracht, was für Furore sorgt. Und die ist wirklich die Pop-Königin, Pop-Queen, Pop-Oma oder was auch immer. Jedenfalls, ich habe sie schon in den 80er Jahren sehr, sehr geliebt. Das neue Album ist sehr, sehr speziell, aber es wird gehypt ohne Ende. Und wir hören sie jetzt mit dem Klassiker, mit einer Coverversion. Hier ist Madonna um 4:15 Uhr, 4:45 Uhr.

Song geknutscht, oder? Kann sich auch noch daran erinnern? Ach Gott, das ist lange her. Aber schön war's. Schöne Zeit damals in den 80ern. Ach, ich erinnere mich gern daran. Und auch an einen Song, den hatte ich damals das erste Mal bei Bayern 3 gehört und war so geflasht und habe so gedacht, was ist das für ein Ding? Und wir durften das ja nur heimlich damals hören. Aber ich habe dann mit meinem Kassettenrekorder, mit einem SKR 700, so hieß das Ding, habe ich diesen Song aufgenommen, war froh, dass keiner reingequatscht hat. Mhm. Am Anfang nicht und am Ende. Ne? Das nennt man übrigens Ramp Talk. Wenn Moderatoren auf dem Anfang eines Titels so lange reden, bis der Sänger anfängt zu singen, das ist sogenannter Ramp Talk. Jetzt haben Sie das dazugelernt. Und ich werde jetzt den Ramp Talk nicht ausführen, weil ich weiß, es gibt viele Leute, die lieben dieses Intro über alles. Hier ist Irene Cara mit Flashdance um 4.23 Uhr. Nee, das war's Falsche. Nochmal, hier ist Irene Cara mit Flashdance um 4.23 Uhr. Los geht's.

0: Unverkennbar, der Sound von den Pet Shop Boys. Hier bei uns in der ARD-Hitnacht, 4.30 Uhr. Zeit, um auf die Straßen zu schauen. Im Verkehrsservice der ARD-Hitnacht. A1 Köln-Euskirchen zwischen Erfstadt und Kreuz-Bliesheim. In beiden Richtungen wegen Bauarbeiten bis 5 Uhr die Fahrbahn gesperrt. A2 Dortmund Richtung Hannover zwischen Kamener Kreuz und Hamm. Fahrbahnerneuerungsarbeiten bis ca. 5 Uhr die Fahrbahn gesperrt. A42 Kamp-Lindfahrt Richtung Dortmund zwischen Oberhausen Zentrum und Kreuz Essen Nord. Bauarbeiten bis ca. 5 Uhr Fahrbahn gesperrt. A52 Mönchengladbach Richtung Raimond. Zwischen Kreuz Mönchengladbach und Mönchengladbach-Harz. Polizeieinsatz noch bis ca. 8.30 Uhr, daher die Fahrbahn gesperrt. A59 Bonn Richtung Köln. Zwischen den drei Ports und Köln-Rath. Bauarbeiten bis ca. 5 Uhr Fahrbahn gesperrt. Und noch eine Meldung von der A59 Dienstlaken Richtung Duisburg. Zwischen Duisburg-Ruhrort und Kreuz Duisburg Bauarbeiten bis ca. 5 Uhr die Fahrbahn gesperrt. Wo auch immer Sie uns hören, haben Sie eine gute und sichere Fahrt.
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0: Guten Morgen, wünscht Ronny Krabmann und ich hoffe, Sie kommen gut aus den Federn und gut hinein in diesen neuen Tag, dass alles klappt, so wie Sie es sich vorgestellt haben. Wir, das Team der ARD-Hitnacht, drückt ganz fest die Daumen dafür.

Die kleine Französin Vanessa Paradis mit Je le Taxi, das war ein Riesenhit, nicht nur in Frankreich, sondern auch in Europa. Und ja, eine ganze Nation hat diese kleine Frau gefeiert für diesen Hit. Ja, und unsere Nation feiert unter anderem diesen Mann hier für seinen Hit, der Zuversicht gibt, Hoffnung, Kraft, und es ist ein fantastischer Sänger, muss man wirklich sagen. Wenn Sie die Gelegenheit haben, mal ein Konzert von ihm live zu erleben, ich habe es in Dresden erlebt, da bebt die Bühne. Das ist ein toller Poet, ein Gesangskünstler vom Feinsten, ein toller Musikant und als Mensch einfach auch der Hammer. Dieser Mann ist wirklich der Hammer. Und ein Song, der mir besonders nahe geht und wo ich mich freue, immer wieder freue, wenn ich ihn spielen darf in der ARD-Hitnacht, das ist dieser hier. Das Intro sagt schon alles und der macht gute Laune. Also Radio laut machen, jetzt gibt's Johannes Oerding mit An guten Tag.

unverkennbare Sound von Status Quo, Whatever You Want, in der ARD-Hitnacht. Der Michael aus Kiel hat geschrieben und gefragt, wie heißt das nochmal, wenn ein Moderator auf einem Intro spricht, so bis der Sänger anfängt zu singen? Das nennt man Ramp Talk. Das ist ein sogenannter Ramp, das Intro und der Talk des Moderators darauf, solange bis dann der Sänger anfängt zu singen, ein sogenannter Ramp Talk, lieber Michael. Ich hoffe, ich konnte Ihre Frage damit gut beantworten. Tja, und der Dietmar hat geschrieben, dem Team von der ARD Hitnacht einen guten Start in den neuen Tag. Ja, im Westen des Landes soll es sehr warm werden, im Südwesten, bei uns im Nordosten eher etwas regnerisch und kühl. Das ist halt der Sommer, Freunde. Und ich freue mich drüber. Freuen wir uns, wenn die Kaffeemaschine geht, wenn die Sonne scheint und wenn das Wetter mitspielt. Und wenn wir noch gute Musik hören, wie zum Beispiel jetzt. Jetzt mache ich einen Ramp Talk. Lieber Michael. Nelly Furtado am Start. Und dann gibt's noch Fox, The Fox. Das Ganze um 4:50 Uhr. Mein Name ist Ronny Krabmann. Wünsche allen einen guten Start in den neuen Tag. In einigen Stationen beginnen gleich die Morningshows.

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1: Um 5 Uhr mit Olaf Knapp. Das Bundeskabinett befasst sich heute mit dem Haushalt für 2027. Der Gesetzentwurf von Finanzminister Klingbeil sieht Ausgaben von etwa 555 Milliarden Euro vor, 6% mehr als in diesem Jahr. Zur Finanzierung sollen unter anderem neue Schulden von insgesamt rund 200 Milliarden Euro aufgenommen werden. Aus der Nachrichtenredaktion Klaas Christoffersen.
2: Finanzminister Klingbeil begründete die steigenden Verbindlichkeiten teilweise mit den Kosten für Aufrüstung. Man könne sich gegen den russischen Präsidenten Putin nicht mit der schwarzen Null verteidigen, sagte der SPD-Politiker in der ARD. Der Haushaltsentwurf sieht aber auch Einsparungen in allen Ministerien und bei den Zuschüssen für Rente und Krankenversicherung vor. Nach dem Kabinett muss noch der Bundestag über den Haushaltsentwurf beraten. Die Entscheidung fällt wahrscheinlich erst im November.
1: 16 Hilfsorganisationen wollen heute vor dem Kanzleramt in Berlin gegen Kürzungen bei der Entwicklungszusammenarbeit und humanitären Hilfe protestieren. Hintergrund ist der Haushaltsentwurf für das kommende Jahr. Aus Berlin Georg Schwarte.
3: Der sieht unter anderem Kürzungen im Etat des Entwicklungsministeriums in Höhe von rund 600 Millionen auf unter 10 Milliarden Euro vor. Mittel für humanitäre Hilfe, die im Auswärtigen Amt angesiedelt sind, würden im Vergleich zum Jahr 2024 auf rund 1 Milliarde Euro halbiert. Die Hilfsorganisationen sprechen von einem so wörtlich Ausverkauf der Menschenwürde und pochen auf die Einhaltung internationaler Finanzierungszusagen.
1: Nach den schweren Erdbeben in Venezuela steigt die Zahl der Opfer weiter an. Behörden bestätigen inzwischen mindestens 3.342 Todesopfer und mehr als 16.700 Verletzte. Offiziellen Angaben zufolge stürzten durch die Erdbeben 190 Gebäude komplett ein. Hunderte weitere wurden stark

0: 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Das Wetter in Deutschland. Am Tage im Norden und Osten stark bewölkt. Zeitweise Regen sowie Schauer und einzelne Gewitter. In der Südwesthälfte freundlicher bei 18 bis maximal 32 Grad. Dienstag im Nordosten Schauerwetter, im Südwesten Sonne, 18 bis 35 Grad. Mittwoch heiter bis wolkig, stellenweise Schauer, 19 bis 34 Grad. Es ist 5.03 Uhr.
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1: Am Mikrofon Ronny Krabmann. Aber bevor wir jetzt hier richtig starten in die Show, gibt's erstmal den Blick auf die Straßen. Hier ist der Verkehrsservice in der ARD-Hitnacht. A2 Dortmund Richtung Hannover. Zwischen Kamener Kreuz und Hamm Fahrbahnerneuerungsarbeiten. Noch immer ist die Fahrbahn gesperrt. A42 Kamp-Lindfort Richtung Dortmund. Zwischen Oberhausen Zentrum und Kreuz Essen Nord Bauarbeiten. Fahrbahn noch immer gesperrt. A48 Koblenz Richtung Dreieck Vulkaneifel. Zwischen Kreuz Koblenz und Polch. Nach einer Unfallaufnahme aktuell die Fahrbahn blockiert. Und A59 Bonn Richtung Köln zwischen dem Dreieck Porz und Köln-Rath. Bauarbeiten noch immer Fahrbahn gesperrt. Und die A59 Dienstlaken Richtung Duisburg. Da ist zwischen Duisburg-Ruhrort und Kreuz-Duisburg wegen Bauarbeiten auch hier die Fahrbahn noch immer gesperrt. Wo auch immer Sie uns hören, kommen Sie gut und sicher in den neuen Tag. Haben Sie einen guten Start.
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1: So ist es richtig. Schön, mit guter Laune wecken wir Sie, machen sozusagen das Warm-up schon mal für die Morning-Shows in Deutschland. Mein Name ist Ronny Krabmann und das Team der ARD-Hitnacht gönnt sich jetzt ein Käffchen und ein Tänzchen mit Lionel Richie.

Kings mit Lola. Herzlich willkommen in der neuen Woche. Schönen guten Morgen, Deutschland. Freuen uns, dass Sie am Radio sind. Wir sind die Vorreiter für die Morningshows, die in nicht mal 45 Minuten starten. Und bis dahin haben wir richtig dufte Musik für Sie, für euch Freunde da draußen. Egal, wo Sie uns hören, unter der Dusche, am Kaffeetisch oder schon im Auto oder in der Bahn unterwegs. Sie haben genau richtig eingeschaltet. Und wie Donna Summer gesungen hat, she works hard for the money, she oder he oder wer auch immer. Das war alle. Und deswegen einen guten Start in die neue Woche und an dieser Stelle

0: Das nenne ich mal einen coolen Remix im Sommer zum Aufstehen und zum Munter werden. Elton John mit Dua Lipa hier bei uns in der Show. Schön, dass Sie uns eingeschaltet haben. Einen spannenden Start unter der Dusche, am Küchentisch, im Auto, wo auch immer Sie uns gerade hören. Schön, dass Sie uns eingeschaltet haben.
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0: Genau, Radio für alle, für die ganze Familie. Jetzt um 5:26 Uhr Musik von Toto.

0: Ich finde, das ist ein cooler Sommersong. Toto, Afrika in der ARD-Hitnacht. Kurzer Unvergleich. Es ist genau 5.30 Uhr. Und damit Zeit, um auf die Straßen zu schauen. Wie sieht's aus in Deutschland? A42 Kamp-Lintfort Richtung Dortmund. Zwischen Oberhausen Zentrum und Kreuzessen Nord. Bauarbeiten noch immer Fahrbahn gesperrt. A48 Koblenz Richtung Dreieck Vulkaneifel. Zwischen Kreuz Koblenz und Polch. Nach einer Unfallaufnahme blockiert die Straße. Dadurch aktuell 2 Kilometer Stau. Wir schauen auf die A59 Bonn Richtung Köln. Zwischen dem Dreieck Porz und Köln-Rath Bauarbeiten noch immer die Fahrbahn gesperrt. Und eine Meldung von der A52 Mönchengladbach. Da ist im Kreuz Mönchengladbach wegen eines Polizeieinsatzes noch die Fahrbahn bis 8.30 Uhr gesperrt. Ganz aktuell. Und zum Schluss die A59 Dinslaken Richtung Duisburg. Zwischen Duisburg, Ruhrort und Kreuz Duisburg. Bauarbeiten sind noch immer im vollen Gange, daher die Fahrbahn auch hier gesperrt. Sonst haben wir nichts zu vermelden, keine Staus, keine Blitzer. Wünschen weiterhin eine gute und sichere Fahrt.
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0: Genau, und das Ganze gibt's noch circa 30 Minuten mit mir. Mein Name ist Ronny Krappmann. Freue mich, dass ich Sie begleiten darf. Sozusagen zum Warm-up für die Morning-Shows in Deutschland. Und haben wir richtig coole Musik noch am Start. Jetzt zu hören Glenn Frey und danach Billy Idol.

Unverkennbar der Sound von Mr. Chris de Burgh hier bei uns in der ARD-Hitnacht. Aber man muss ja schon sagen, Nacht ist ja nicht mehr. Ne? Die Sonne ist schon aufgegangen, die ersten Strahlen lächeln uns zu, ein paar Wolken ziehen übers Land. Na, was wollen wir mehr? Es ist Sommer, ne? Und Temperaturen auch ziemlich angenehm. Soll ein bisschen regnen, freut die Gartenfreunde und passt auch irgendwie gleich zum nächsten Song. It's Never Rains in Southern California. Orbis Hammond am Start. Und das Ganze um 5.41 Uhr, 11 Minuten nach 5:30. Ronny Krappmann wünscht einen schönen Start in den Tag.

Sheryl Crow zum Start in den neuen Tag um 5.51 Uhr. Tja, und jetzt gibt's noch schöne Mucke von Phil Collins, David McWilliams und den Strangers. Und ich, Ronny Kaufmann, wünsche Ihnen schon mal einen guten Wochenstart und freue mich auf heute Nacht. Da hören wir uns wieder hier zur ARD Hitnacht. Pünktlich ab 23 Uhr. Ich hoffe, Sie sind mit dabei. In diesem Sinne, moin moin.

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1: Heute mit Mechthild Peters. Guten Morgen. Sportunterricht. Für eine Runde Völkerball wurden Mannschaften gebildet. Die guten Sportlerinnen durften sich ihre Mannschaft zusammenstellen und wählten natürlich so, dass sie hofften, gewinnen zu können. Als Letzte dann Mackie. So nannten sie mich damals wegen meiner Frisur. Und Helga. Immer das Gleiche. Niemand wollte uns, wir waren ungeschickt und ließen den Ball fallen oder rannten nicht schnell genug. Aber die Sportlehrerin achtete darauf, dass wir wenigstens mitmachen durften. Auch wenn wir als Letzte noch notgedrungen gewählt wurden. Damals fand ich diese Sportstunden furchtbar. Es ist nicht schön, als Letzte gewählt zu werden. Und jetzt mal eine steile Kurve zu Gott hin. Da steht in der Bibel, die Letzten werden die Ersten sein und die Ersten die Letzten. Hammer, jedenfalls für die Letzten. Der Satz steht im Zusammenhang mit der Geschichte vom ungerechten Arbeitgeber. Der gab allen den gleichen Lohn, egal ob sie eine Stunde oder 12 Stunden gearbeitet hatten. Jeder bekam seinen Tageslohn. Jeder sollte den Tag überleben und abends zu essen haben. Diesen ungerechten, aber fürsorglichen Arbeitgeber vergleicht Jesus mit Gott. Wenn der Mannschaften zusammenstellt, dann wählt er eben nicht nur die Schnellen und Schönen, er wählt auch die Langsamen, die Ungeschickten. Egal welche Hautfarbe, egal ob mit oder ohne Behinderung, Herkunftsland egal, Kontostand egal. Die Sportlichen sind auch prima, aber Gott wählt einfach alle, weil er will, dass alle leben. Mechthild Peters, Kirchwald, Katholische Kirche.
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2: 6 Uhr im Studio Susanne Kimmel. Laut Finanzminister Klingbeil soll sich niemand krank zum Arzt schleppen müssen. England und Norwegen ziehen bei der Fußball-WM ins Viertelfinale ein. Das Wetter in Rheinland-Pfalz heute, Sonne und Wolken bei 24 bis 31 Grad maximal. Bundesfinanzminister Klingbeil hat die geplante Neuregelung für Krankschreibungen relativiert. In Zukunft soll ab dem ersten Krankheitstag ein ärztliches Attest nötig sein. Im ARD-Sommerinterview stellte der SPD-Politiker am Abend klar, dass sich aber niemand krank in eine Praxis schleppen müsse.
3: Ich bin dafür, dass wir erstens sagen, man braucht diese Bescheinigung ab dem ersten Tag, aber nicht, man muss sie am ersten Tag schon holen. Und das Zweite ist, bin ich auch dringend dafür, und gerade war ja das Beispiel von dem Unternehmen, wo ich am Freitag war, in Wismar, da hat der Chef zu mir gesagt, ermöglicht doch bitte, dass wir hier auch betriebliche oder sogar tarifliche Regelungen finden können, um das hier bei uns selbst zu gestalten. Und auch da finde ich, das sollten wir tun.
2: Außerdem verteidigte Klingbeil die geplanten Reformen der Bundesregierung. Zum Beispiel würden Familien entlastet und Sonn- und Feiertagszuschläge steuerlich begünstigt. Das Bundeskabinett will heute den Haushaltsentwurf für das kommende Jahr auf den Weg bringen. Er sieht neue Schulden von rund 119 Milliarden Euro vor und damit deutlich mehr als noch in diesem Jahr. Der Sportwagenbauer Porsche plant nach einem Bericht des Handelsblatts weitere Stellen abzubauen. Demnach sollen 4000 Arbeitsplätze wegfallen, unter anderem im Management und der Verwaltung. Porsche hat sich bislang nicht zu dem Bericht geäußert. Im Mainzer Dom wird ab heute die historische Kleist-Orgel von 1928 restauriert. Nach Bistumsangaben werden dafür in den kommenden beiden Wochen zunächst die Betonstützen, die die Orgel pfeifen tragen, abgebrochen. Bis die neue Orgelanlage fertig ist, wird es voraussichtlich Mitte 2028. Dann soll sie im Herbst feierlich geweiht werden. England und Norwegen haben das Viertelfinale der Fußball-WM erreicht. Die Engländer setzen sich am Morgen mit 3:2 gegen Co-Gastgeber Mexiko durch. Einzelheiten von ARD-Sportreporter Hendrik Lückhoff.
4: England ging mit einem Doppelpack in Führung. Mexiko schaffte noch vor der Pause den Anschlusstreffer und spielte ab der 54. Minute in Überzahl. Trotzdem gelang England das 3:1. Kurz danach erneut der Anschluss von Mexiko. Mehr als dieses 3:2 gelang aber nicht mehr. England trifft im Viertelfinale auf Norwegen. Die Skandinavier haben überraschend Rekordweltmeister Brasilien rausgeworfen. Beim 2:1-Sieg erzielte

0: Am besten fahren Sie vorsichtig, kommen Sie gut an.
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0: In Pfullendorf aktuell 14 Grad und Wolken, in Lahr bedeckt 16 Grad, in Kopen bewölkt 16 und in Montabaur leichte Bewölkung 14 Grad. Heute bleibt's trocken und recht freundlich. Sonnige Phasen wechseln sich mit Wolken ab. Am längsten scheint die Sonne an der Saar und in Südbaden. Den Wind werden wir spüren, der frischt im Tagesverlauf wieder böig auf. Bis zum Nachmittag steigen die Temperaturen auf 24 Grad im hohen Westerwald und bis 32 Grad am Kaiserstuhl. Auch morgen teilt sonnig, nach Nordosten zu wird es ein bisschen wolkiger. Recht windig bei 26 bis 34 Grad, am Mittwoch und am Donnerstag freundlich und hochsommerlich warm bis heiß.
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0: Ich wünsche Ihnen einen schönen guten Morgen. Freue mich, dass wir gemeinsam in die neue Woche starten. Und ich hoffe natürlich, Sie hatten ein schönes Wochenende und gehen jetzt mit einem guten Gefühl in den Montag. Na, was Gutes auf die Ohren gibt's in jedem Fall. Wir starten mit Smokey.
2: Guten Morgen.
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0: 13 nach 6 ist es. Vorsicht bitte, auf der A8 Stuttgart Richtung Karlsruhe zwischen Pforzheim Ost und Pforzheim Nord steht ein defektes Fahrzeug auf der rechten Spur. Wir sind mitten in der Hochzeitszeit. In keinen anderen Monaten wird so viel geheiratet wie im Juli und im August. Und wir fragen Sie deshalb, wie war denn Ihr Heiratsantrag? Wie lief er ab? Wo gab's das Ja-Wort? Katharina aus Leimen in der Südpfalz zum Beispiel wurde von ihrem Freund richtig überrascht. Beide kamen aus anderen Beziehungen, beide hatten schon Kinder und dann wurde es besonders.
1: Ja, tatsächlich war es sehr besonders, weil mein Mann eigentlich nicht mehr heiraten wollte, ich mich damit abgefunden habe und er mich dann in unserem Kurzurlaub in Schottland, in Edinburgh auf Carlton Hill völlig aus dem Nichts getroffen hat.
0: Na, denn sie waren in Schottland auf einem Berg und es war spät abends.
1: Es war wirklich richtig kalt. Und dann kam diese Situation, da hat er meine Hand genommen und dann hat er angefangen. Ja, wir sind ja schon so und so zusammen und ich wollte mal Danke sagen, dass du immer für mich da bist und so soll das sein in der Beziehung. Und dann kam dieses Schweigen und bei diesem Schweigen wurde mir heiß. Da war von Kälte nichts mehr zu spüren, mir wurde heiß und dann kam die Frage der Fragen. Im ersten Moment konnte ich dazu gar nichts sagen. Irgendwann habe ich mir dann ein Ja rausgestammelt. So war unser Heiratsantrag.
0: Ein Jahr rausgestammelt. Warum? Weil Sie doch noch ein bisschen unsicher waren.
1: Nein, weil ich damit überhaupt nicht gerechnet habe in dem Moment. Für ihn war klar, es wird nicht mehr geheiratet. Und dann habe ich auch einen Haken da dran gemacht. Und für mich war das völlig okay. Und dann kommt er da um die Ecke und fragt mich, ob ich ihn heiraten will.
0: Da kommt er mit dem Heiratsantrag um die Ecke. Aber gefreut haben Sie sich schon, oder?
1: Aber sowas schon.
0: Und die Liebe hält bis heute. Die Geschichte Ihrer Heiratsanträge heute am romantischen Tag des Kusses hier in SWR 4.

0: Die Kershow freuen wir uns beim SWR4 Festival am 6. September in Wörth am Rhein. Und hier haben wir noch einen guten Hinweis. Ich wünsche Ihnen guten Morgen um 6:35.
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6: Es ist 6.30 Uhr.
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7: Aus dem Studio Mannheim-Ludwigshafen mit Katrin Illich. Guten Morgen. Die Polizei sucht falsch fahrenden Motorradfahrer auf Autobahnen bei Frankenthal. Manche Städte und Gemeinden in der Region haben gute Starkregenkonzepte. Und das Wetter meist sonnig bei maximal 31 Grad. Die Polizei sucht einen Motorradfahrer, der gestern Abend auf der A6 bei Frankenthal sogenannte Wheelies gemacht hat. Dabei wird der Vorderreifen während der Fahrt immer wieder nach oben gezogen. Als die Polizei den Motorradfahrer kontrollieren wollte, flüchtete dieser mit hoher Geschwindigkeit teils über den Standstreifen. Zum Schluss sei er am Autobahnkreuz Frankenthal auf die A61 gewechselt und dort als Falschfahrer unterwegs gewesen und entkommen. Die Autobahnpolizei Ruchheim bittet um Zeugenhinweise. Wegen des Klimawandels gibt es immer mehr Gewitter mit Starkregen und dadurch Überschwemmungen, auch in der Vorder- und Südpfalz. SWR-Reporterin Birgit Baltes hat recherchiert, wie gut Städte und Verbandsgemeinden darauf vorbereitet sind.
8: Nach Auskunft der zuständigen Landesbehörde SGD Süd in Neustadt haben 17 der 40 Verbandsgemeinden und Städte in der Vorder- und Südpfalz schon früh reagiert. Bei denen liegt bereits ein Starkregenschutzkonzept vor. 16 weitere seien gerade dabei, ein Konzept zu erstellen. Und in 7 Fällen ist wohl noch gar nichts geschehen. Das Land fördert solche Schutzkonzepte schon seit vielen Jahren mit bis zu 90%. Dabei wird genau untersucht, wo Gebiete liegen, die besonders von Starkregen betroffen sind. Vor allem gibt's auch ganz konkrete Vorschläge, wie die Gemeinden ihre Wohngebiete vor Überschwemmungen schützen können. Etwa durch Gräben und Rückhaltebecken. Laut SGD Süd wurden bereits 30 solcher Projekte in der Vorder- und Südpfalz umgesetzt.
7: Ab heute wird die Fahrbahn der B9 zwischen Speyer-Nord und Römerberg-Dudenhofen in Fahrtrichtung Germersheim erneuert. Das teilte der Landesbetrieb Mobilität LBM mit. Die Arbeiten an der etwa 6 Kilometer langen Strecke sollen 4 Monate dauern und etwa 5 Millionen Euro kosten. Während der Sanierung wird die Fahrbahn in Richtung Germersheim auf die Gegenspur verlegt, teilte der LBM mit, und damit gibt's dann auch in Richtung Ludwigshafen nur eine Spur. Heute beginnt in und rund um Speyer eine Übung der Bundeswehr. Darüber hat die Stadtverwaltung informiert. Die Übung soll bis Donnerstag dauern. Dabei werden immer wieder Bundeswehrfahrzeuge, unter anderem auch Mannschaftstransportlaster, zu sehen sein. Kurzzeitig kann es zu Verkehrsbehinderungen kommen, teilt die Stadt Speyer weiter mit. Über das genaue Übungsziel und wie viele Soldaten mitmachen, gibt's keine Informationen.
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7: Heute wechseln sich Sonne und Wolken ab. Es bleibt meist trocken und ist auch meistens freundlich. Bis zum Nachmittag steigen die Temperaturen auf maximal 31 Grad. Zurzeit ist es 16 Grad in Annweiler, in Bad Bergzabern und auch in Bad Dürkheim.
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6: Vorsicht auf der A5 Kassel Richtung Frankfurt. Zwischen Bad Homburger Kreuz und Nordwestkreuz Frankfurt. Da liegt ein Stützrad auf der mittleren Spur. A8 Stuttgart Richtung Karlsruhe. Zwischen Pforzheim Süd und Pforzheim Nord. Ein defektes Fahrzeug. Die rechte Spur ist gesperrt. 5 Kilometer Stau. Jetzt schon 20 Minuten die Verzögerung. A81 Singen Richtung Stuttgart. Zwischen Böblingen-Hulb und Sindelfingen Ost. Baustelle 4 Kilometer stockend. Da dauert es eine Viertelstunde länger. Und noch ganz aktuell B10 Ulm Richtung Stuttgart. Zwischen Ebersbach an der Filz und Reichenbach-Hochdorf ein defekter LKW. 3 Kilometer Stau. Auch da dauert es eine Viertelstunde länger. Ich hoffe, bei Ihnen rollt es noch. Wünsche Ihnen gute Fahrt.
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6: Und schon wieder hat es einen Fußballkoloss erwischt. Brasilien ist raus bei der WM. Im Achtelfinale schon Schluss für den Rekordweltmeister. Gegen Norwegen, na, die haben halt ihren Sportskameraden Haaland, der Superstürmer, hat zweimal getroffen. Und England ist weiter, hat Mitgastgeber Mexiko geschlagen im legendären Aztekenstadion. Also England und Norwegen weiter, Mexiko und Brasilien raus, damit sie mitreden können heute Morgen. Wenn es um die WM geht.
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sind wir romantisch unterwegs. Zu Recht am Tag des Kusses, also gern ein bisschen kuscheln heute Morgen mit SWR 4 im Ohr. Es ist 18 vor 7. Schönen guten Morgen.

0: Einen schönen guten Morgen mit SWR 4. Und als begeisterter Laie würde ich mal sagen, das wird ein schöner Sommertag heute. Aber zum Glück haben wir einen Experten, Stefan Bender, der kann das etwas besser einschätzen. Und ich schmeiß mal ganz locker, Stefan, mit großer Freude das Wort Azorenhochkeil zu dir rüber.
1: Ja, das macht dir Spaß, gell?
0: Eine meiner Lieblingsvokabeln, was das Wetter angeht.
1: Da kann man glänzen.
0: Was macht er denn heute, der Azorenhochkeil?
1: Ja, der breitet sich in der Tat zu uns aus. Der schiebt sich so langsam nach Mitteleuropa rein und vor allem wir im Südwesten kriegen das voll ab. Das ist Hochdruckkeilwetter. Mhm. Es geht trocken und warm weiter, auch wenn heute Morgen ein paar dicke Wolken unterwegs sind. Also Westerwald am Mittelrhein, zum Beispiel auch in Rheinhessen, ist der Himmel erstmal bedeckt. Aber so ein Azorenhochkeil wird mit diesen Wolken locker fertig. Also das kannst du praktisch heute im Laufe des Tages kannst du zusehen, wie die Wolken auseinanderbröseln. Die Sonne scheint und es wird auch immer wärmer. Im Westerwald in der Eifel 24 Grad und wir kriegen in der Vorder- und Südpfalz in der Rhein-Neckar-Region die 31 am Kaiserstuhl 32 Grad.
0: Also das ist schon wieder relativ warm. Man hat ja so ein bisschen Sorge, dass das gleich wieder so Richtung großer Hitze kippt, dass sich so ein neuer, was weiß ich auch so ein Wort, ein Hitzedom irgendwo aufbaut und uns dann quält. Ist es diese Woche wieder soweit oder bleibt es schön und warm?
1: Also warm auf jeden Fall. Diese 40 Grad und mehr, die wir hatten, die kriegen wir nicht. Das kann ich schon mal sagen. Trotzdem wird's heiß. Morgen 34 Grad mindestens im Breisgau. Dann am Donnerstag um die 35 Grad. Es wird schon sehr heiß, sehr trocken, sehr sonnig. Und die Trockenheit macht uns natürlich jetzt bald Sorgen. Also das ist schon eine längere Phase, wo jetzt kein richtiger Regen runterkommt. Ist nicht so gut. Aber ansonsten natürlich für alle, die frei haben, schönes Sommerwetter.
0: Also da müssen wir ein bisschen Blick drauf haben, auf die Trockenheit im Südwesten. Sprechen wir nachher dann drüber, wann denn vielleicht wieder Regen erwartet wird. 6:46 Uhr, hier ist SWR 4.

FIFA-Präsidenten Infantino aufgefordert, eine rote Karte gegen einen US-Spieler zurückzunehmen vor dem Achtelfinalspiel der US-Boys. Tatsache ist, die rote Karte wurde zurückgenommen, aber hatte Trump die Finger im Spiel? Das ist gleich eins der Themen hier in den SWR4-Nachrichten um 7. Jetzt ist es 7:07. Ihnen einen schönen guten Morgen.

Ein schneller Blick auf die A6 Mannheim Richtung Heilbronn. In der Ausfahrt Schwetzingen-Hockenheim eine ungesicherte Unfallstelle. Und Vorsicht auch auf der B10 in Göppingen, in Höhe Göppingen Zentrum Ost. Eine ungesicherte Unfallstelle auch hier. Und zwar auf dem Beschleunigungsstreifen. Fahren Sie vorsichtig, kommen Sie gut an.

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1: Heute mit Mechthild Peters. Guten Morgen. Sportunterricht. Für eine Runde Völkerball wurden Mannschaften gebildet. Die guten Sportlerinnen durften sich ihre Mannschaft zusammenstellen und wählten natürlich so, dass sie hofften, gewinnen zu können. Als letzte dann Mackie. So nannten sie mich damals wegen meiner Frisur. Und Helga. Immer das Gleiche. Niemand wollte uns, wir waren ungeschickt und ließen den Ball fallen oder rannten nicht schnell genug. Aber die Sportlehrerin achtete darauf, dass wir wenigstens mitmachen durften. Auch wenn wir als Letzte noch notgedrungen gewählt wurden. Damals fand ich diese Sportstunden furchtbar. Es ist nicht schön, als Letzte gewählt zu werden. Und jetzt mal eine steile Kurve zu Gott hin. Da steht in der Bibel, die Letzten werden die Ersten sein und die Ersten die Letzten. Hammer, jedenfalls für die Letzten. Der Satz steht im Zusammenhang mit der Geschichte vom ungerechten Arbeitgeber. Der gab allen den gleichen Lohn, egal ob sie eine Stunde oder 12 Stunden gearbeitet hatten. Jeder bekam seinen Tageslohn. Jeder sollte den Tag überleben und abends zu essen haben. Diesen ungerechten, aber fürsorglichen Arbeitgeber vergleicht Jesus mit Gott. Wenn der Mannschaften zusammenstellt, dann wählt er eben nicht nur die Schnellen und Schönen, er wählt auch die Langsamen, die Ungeschickten. Egal welche Hautfarbe, egal ob mit oder ohne Behinderung, Herkunftsland egal, Kontostand egal. Die Sportlichen sind auch prima, aber Gott wählt einfach alle, weil er will, dass alle leben. Mechthild Peters, Kirchwald, Katholische Kirche.
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2: 7 Uhr im Studio Susanne Kimmel. US-Präsident Trump soll bei der WM die Rücknahme einer roten Karte erwirkt haben. Mainz und Kaiserslautern überzeugen in ihren Testspielen in Vorbereitung auf die neue Saison. Das Wetter in Rheinland-Pfalz, Sonne und Wolken bei 24 bis 31 Grad maximal. Der US-Stürmer Verloren Balogun kann bei der Fußball-Weltmeisterschaft weiter mitspielen, obwohl er im letzten Spiel eine rote Karte bekommen hat. Mehrere US-Medien berichten, Präsident Trump habe FIFA-Chef Infantino angerufen und sich für Balogun eingesetzt. AD-Sportreporter Hendrik Lückhoff berichtet.
3: Die laut Regelwerk vorgesehene automatische Mindestsperre von einem Spiel hat die FIFA nun unerwartet aufgehoben und zur Bewährung ausgesetzt. Eine Begründung für die ungewöhnliche Aktion nannte die FIFA nicht. Belgien kündigte bereits an, mögliche Optionen zu prüfen, um gegen die Entscheidung vorzugehen. Lob bekam die FIFA für das Vorgehen dagegen von US-Präsident Donald Trump. Vielen Dank an die FIFA, dass sie das Richtige getan und eine große Ungerechtigkeit beseitigt hat, schrieb Trump auf seiner Plattform Truth Social.
2: Mehrere Hilfs- und Entwicklungsorganisationen wollen am Vormittag in Berlin gegen geplante Kürzungen der Bundesregierung protestieren. Sie sprechen von einem Ausverkauf der Menschenwürde und fordern, internationale Finanzierungszusagen in der Entwicklungshilfe einzuhalten. Das Bundeskabinett will heute seinen Haushaltsentwurf für 2027 verabschieden. Der sieht unter anderem Kürzungen im Etat des Entwicklungsministeriums in Höhe von rund 600 Millionen Euro vor. Bundesfinanzminister Klingbeil hat die geplante Neuregelung für Krankschreibungen relativiert. In Zukunft soll ab dem ersten Krankheitstag ein ärztliches Attest nötig sein. Unter anderem der Hausärzteverband Rheinland-Pfalz hatte das aber scharf kritisiert. Aus Berlin, Nicole Markwald.
4: Er habe in den vergangenen Tagen gemerkt, dass die neuen Pläne zur Krankschreibung eine hochemotionale Debatte ausgelöst hätten, sagte Lars Klingbeil im ARD-Sommerinterview. Der Vizekanzler betonte, dass er persönlich kein Misstrauen gegenüber den Arbeitnehmern hege. Aber die Koalition habe etwas verabredet und dazu stehe er auch. Klingbeil forderte eine pragmatische Lösung. Zum Beispiel, wenn man erstens sagt, ihr müsst euch nicht krank zum Arzt schleppen und auch nicht krank auf die Arbeit schleppen, führte der SPD-Politiker aus. Er sprach sich dafür aus, betriebliche oder tarifrechtliche Regelungen für dieses Vorhaben zu finden.
2: Bei der Fußball-WM sind England und Norwegen ins Viertelfinale eingezogen. England siegte am frühen Morgen mit 3:2 gegen Co-Gastgeber Mexiko. In der Nacht hatte Norwegen mit 2:1 gegen Brasilien gewonnen. Und Bundesligist Mainz 05 hat ein Testspiel beim Landesligisten in Pfettersheim mit 11:0 gewonnen. Zweitligist 1. FC Kaiserslautern siegte in seinem zweiten Testspiel gegen Bezirksligist TSG Kaiserslautern mit 17:0. Die Zeit, es ist 7:03 Uhr.
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5: Wir starten auf der A5 Karlsruhe Richtung Basel. Zwischen Thieningen und Freiburg Nord liegt ein Plastikteil auf der Fahrbahn. Dann geht's auf die

0: immer noch 4 Kilometer Stau. A81, Singen Richtung Stuttgart. Zwischen Böblingen-Hulb und Sindelfingen-Ost, Baustelle 5 Kilometer stockend, dauert bis zu einer Viertelstunde länger. B10, Ulm Richtung Stuttgart. Zwischen Ebersbach an der Vils und Reichenbach-Hochdorf, da steht ein defekter LKW. 3 Kilometer Stau, eine Viertelstunde plus. B14, Backnang Richtung Stuttgart. Zwischen Teiler B14, B29 und Fellbach Süd, 3 Kilometer Stau. Und B34, Basel Richtung Schaffhausen. Zwischen Schwörstadt und Öfflingen, 2 Kilometer Stau, dauert bis zu einer Viertelstunde länger. Montagmorgen ganz schön viel los. Ich wünsche Ihnen gute Fahrt.
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0: In Isny aktuell leichte Bewölkung und 13 Grad. Mosbach bewölkt 14, in Remagen sind es 15 Grad unter Wolken und in Neumagen drohen bedeckt 15 Grad. Die Aussichten jetzt von unserem Wetterexperten Stefan Bender.
2: Guten Morgen. Zum Start in die neue Woche erwartet uns trockenes Sommerwetter. Egal ob Ludwigshafen oder Elmstein und Rülsheim, überall in der Region gibt es ein Gemisch aus Sonne und ein paar dicken Wolken, aber für Schauer reicht es eben nicht. Auf dem Hartrand liegen die Höchstwerte bei 28 und im Rheintal bei 31 Grad. Morgen wird die Luft am Rhein bis zu 34 Grad heiß. Es weht ein Teil starker und böiger Wind. Dabei scheint oft die Sonne und Regen ist weiter nicht in Sicht.
0: Dankeschön, Stefan.
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0: Guten Morgen. Das Thema Hochzeit ist ganz groß jetzt in den Sommermonaten. Am Wochenende gab es ja die Gigantenhochzeit in New York. Da hat Taylor Swift und Travis geheiratet. Aber so groß muss es ja gar nicht sein. Der Südwesten schreibt Liebesgeschichten, die sind mindestens so schön. Und wir sprechen heute am Tag des Kusses über Ihre Heiratsanträge. Wie überraschend, wie mutig, wie ungewöhnlich wart ihr denn? Gerne eine kleine Nachricht über swr4.de. Wie prickelnd war Ihr Heiratsantrag?
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Einen schönen Montagmorgen Ihnen allen mit Ferienstimmung in Rheinland-Pfalz. In Baden-Württemberg starten die Sommerferien erst am 30. Juli. Ihnen einen schönen guten Morgen.

0: Einen schönen Montagmorgen zusammen. Heute am Tag des Kusses in den Wochen der... der Hochzeiten. Siehe direkt Tränen in den Augen und Gänsehaut, oder? Gerade wird viel geheiratet. Große Emotionen überall, auch bei uns im Südwesten. Und wir sprechen heute mit Ihnen über Ihre Heiratsanträge. Schreiben Sie uns gerne eine Mail über swr4.de oder schicken Sie eine WhatsApp-Sprachnachricht. Oder wir telefonieren, so wie mit Beate aus Karlsruhe. Beate, bei Ihnen standen die Kinder beim Antrag im Mittelpunkt.
1: Ja, genau. Also ich habe am Heiligabend 2003 den Heiratsantrag bekommen. Und zwar hat mein Mann meine Kinder gefragt, ob er mich heiraten darf.
0: Also, kleiner Umweg. Wie genau lief das ab?
1: Wir saßen halt eigentlich zum Heiligabend feiern, Geschenke auspacken im Zimmer. Und dann hat er sich hingekneten, hat den Ring dann in der Hand gehabt und hat zu meinen Kindern gesagt, darf ich eure Mama heiraten? Und die haben, ja, putz, voll schön, wir freuen uns. Ja, und es war unter Heiligabend, war richtig schön.
0: Ach, ist das schön. Aber sie hat er dann schon auch noch gefragt, oder?
1: Ja, natürlich. Er war auf dem Knie und hat mir den Ring aus der Schachtel dann hingestreckt. Ich weiß, dass seine Stimme gezittert hat und dass er halt gesagt hat, dass er den Rest halt für sein Leben mit mir zusammen sein möchte und ob ich ihn doch heiraten möchte. Und ich habe gewusst, dass es ihm total ernst ist und ja, und dann sind ein paar Tränen geflossen und es war wirklich, wirklich richtig schön. Ich habe ja gesagt. Ach,
0: dann war das natürlich das größte Weihnachtsgeschenk von all den Geschenken an Heiligabend.
1: Das war das größte Geschenk, ja, das stimmt.
0: So schön. Ihre Heiratsanträge, wir sprechen heute über große Gefühle im Südwesten und über die Reaktionen drauf. Hier ist SWR 4. Schönen guten Morgen.

0: Voyage, Voyage im schönsten Musikmix hier ist SWR 4, gleich 5 Minuten vor halb 8.
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0: Es ist 7.30 Uhr.
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2: Aus dem Studio Mannheim-Ludwigshafen mit Katrin Illich. Guten Morgen. Polizei sucht falschfahrenden Motorradfahrer, der auf Autobahnen bei Frankenthal unterwegs war. Festplatzsperrung in Speyer, weil der Aufbau fürs Brezelfest beginnt. Und das Wetter oft sonnig bei maximal 31 Grad. Die Polizei sucht einen Motorradfahrer, der gestern Abend auf der A6 bei Frankenthal sogenannte Wheelies gemacht hat. Dabei wird der Vorderreifen während der Fahrt immer wieder angehoben. Als die Polizei den Motorradfahrer kontrollieren wollte, flüchtete dieser mit hoher Geschwindigkeit teils über den Standstreifen. Zum Schluss sei er am Autobahnkreuz Frankenthal auf die A61 gewechselt und dort als Falschfahrer unterwegs gewesen und entkommen. Die Autobahnpolizei Ruchheim bittet um Zeugenhinweise. Wegen des Klimawandels gibt's immer mehr Gewitter mit Starkregen und dadurch Überschwemmungen auch in der Vorder- und Südpfalz. SWR-Reporterin Birgit Baltes hat recherchiert, wie gut Städte und Verbandsgemeinden darauf vorbereitet sind.
3: Nach Auskunft der zuständigen Landesbehörde SGD Süd in Neustadt haben 17 der 40 Verbandsgemeinden und Städte in der Vorder- und Südpfalz schon früh reagiert. Bei denen liegt bereits ein Starkregenschutzkonzept vor. 16 weitere seien gerade dabei, ein Konzept zu erstellen. Und in 7 Fällen ist wohl noch gar nichts geschehen. Das Land fördert solche Schutzkonzepte schon seit vielen Jahren mit bis zu 90%. Dabei wird genau untersucht, wo Gebiete liegen, die besonders von Starkregen betroffen sind. Vor allem gibt's auch ganz konkrete Vorschläge, wie die Gemeinden ihre Wohngebiete vor Überschwemmungen schützen können. Etwa durch Gräben und Rückhaltebecken. Laut SGD Süd wurden bereits 30 solcher Projekte in der Vorder- und Südpfalz umgesetzt.
2: In Speyer geht's heute los mit dem Aufbau für das Brezelfest, das am Donnerstagabend eröffnet wird. Deshalb kann ab sofort nicht mehr auf dem Festplatz geparkt werden, teilt die Stadt Speyer mit. Uwe Wöhlert vom Verkehrsverein Speyer erwartet wieder Besucherinnen und Besucher aus der gesamten Region.
4: Heidelberg, Mannheim, Ludwigshafen, Schifferstadt, Neustadt, Landau, Germersheim und ganz wichtig sind die Gemeinden, die in der Nachbarschaft auf der badischen Seite sind, die auch gut von ihren Wohnorten dann nach Speyer kommen können. Also wir haben schon einen größeren überregionalen Einzugsbereich. Wir rechnen über die 6 Festtage mit 300.000 Besuchern.
2: Das Brezelfest in Speyer ist laut Verkehrsverein das größte Volksfest am Oberrhein.
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2: Heute wechseln sich Sonne und Wolken ab. Es bleibt trocken und ist meistens freundlich. Wir kriegen warme Luft von einem Azorenhoch ab, das heißt Jochen. Bis zum Nachmittag steigen die Temperaturen auf maximal 29 bis 31 Grad. Zurzeit ist es 17 Grad in Edenkoben, Frankenthal und Germersheim. Und morgen und am Mittwoch dann auch meist sonnig mit sommerlichen Temperaturen.
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0: Wir starten auf der A5 Karlsruhe Richtung Frankfurt. Zwischen Gronau und Waldorf-Wiesloch 6 Kilometer stockender Verkehr. Dauert bis zu 20 Minuten länger. A5 Frankfurt Richtung Karlsruhe. Zwischen Bruchsal und Dreieck Karlsruhe 5 Kilometer stockender Verkehr. Hier dauert es eine Viertelstunde länger. A8 Stuttgart Richtung München. Zwischen Neuses und Augsburg-Ost ein LKW-Unfall. Die linke und die mittlere Spur sind blockiert. 4 Kilometer Stauverzögerung jetzt bis zu 30 Minuten. A81 Singen Richtung Stuttgart. Zwischen Ehningen und Sindelfingen-Ost, Baustelle 7 Kilometer stockender Verkehr, da dauert es 20 Minuten länger. B10, Ulm Richtung Stuttgart, zwischen Ebersbach an der Vils und Reichenbach-Hochdorf, ein defekter LKW. 3 Kilometer Stau, eine Viertelstunde plus. B14, Backnang Richtung Stuttgart, zwischen Teiler B14, B29 und Fellbach Süd, 3 Kilometer Stau. B34, Basel Richtung Schaffhausen, zwischen Schwörstadt und Öfflingen, 2 Kilometer Stau, hier dauert es eine Viertelstunde länger. Ich hoffe, bei Ihnen rollt's. Bleiben Sie geduldig und kommen Sie gut an.
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0: Schönen guten Morgen. Wir starten in die neue Woche und sprechen am Tag des Kusses über Ihre Heiratsanträge. Und da ist mir aufgefallen, dass ich meinen Heiratsantrag vor 25 Jahren gemacht habe. Vor einem Vierteljahrhundert. Unglaublich. Verheiratet seit 24 Jahren. Glücklich, würde ich sagen. Ich hoffe, meine Frau sieht's ähnlich. Ich wünsche Ihnen einen schönen guten Morgen.
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SWR 4 am Montagmorgen, es ist 17 vor 8, heißt aufstehen, schönen Kaffee trinken und erstmal durchatmen mit dem 60er Oldie hier von Dave Davis. Eine super schöne Ballade, Death of a Clown in SWR 4. Wünsche Ihnen einen guten Start.

0: es wird ein ganz schöner Sommermontag im Südwesten. Heute 7.46 Uhr ist es, also die Eisdiele ist ein lohnendes Ziel. Jetzt wird's al dente, die coolste Nudel des Sommers ist Eis. So bewirbt tatsächlich eine Eisdiele in Karlsruhe ihre neueste ungewöhnliche Kreation. Ein Spaghetti-Eis, in dem tatsächlich echte Nudeln drin sind. Klingt eher nach einem richtigen Essen und nicht nach einer Eissorte. Na, was sagt denn die Kundschaft? Wie schmeckt das Spaghetti-Eis mit echten Nudeln drin?
1: Ein bisschen komisch, aber ja.
2: Warum nicht? Sieht auf jeden Fall cool aus.
3: Interessant. Mir ist es ein bisschen zu süß. Die Nudeln, ja, die sind halt hart, aber man merkt sie nicht als Nudel in dem Sinne. Ja, ich komme ja immer mal wieder vorbei und dann probiere ich immer eine neue Sorte aus.
4: Jetzt habe ich gedacht, ich bin schon jahrelang Stammkunde, das musst du probieren. Also erstmal kommt die schöne Frische und die Früchte kommen durch. Also ich bin echt begeistert. Ich hätte nicht gedacht, dass es so wirklich so gut schmeckt.
5: Es schmeckt einfach klasse.
6: Steht al dente drauf, ja. Sieht echt super aus. Was Neues, glaube ich. Lecker auf jeden Fall. Schmeckt gut.
4: Erstmal kommt die schöne Frische und die Früchte kommen durch. Also ich bin echt begeistert.
6: Hätte ich jetzt nicht gedacht, dass es Spaghetti ist. Hat einen festen Biss. So ein bisschen leicht schokoladig schmeckt das.
7: Wenn ich esse, knackig und weich halt.
8: Es ist ein bisschen fruchtig durch diese Erdbeersoße und dann knackt es zwischendrin von diesen Spaghetti. Und so hat man das Gefühl, das Mittagessen und das ja gleich zu essen in einem.
0: Neue Kreation. Spaghetti-Eis mit echten Nudeln drin. Kommt aus Karlsruhe. Mal schauen, ob es eine Erfolgsgeschichte wird. Hier ist SWR 4 am Montagmorgen. Schön, dass Sie dabei sind. Jetzt America im schönsten Musikmix. 7 Uhr und gleich 48, 12 vor 8.

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In Speyer wird schon ganz fleißig fürs Brezelfest gewerkelt. Da gibt's ab Donnerstag Brezeln, Karussells zum Durchschaukeln und einen Weltrekordversuch. Hören Sie dann alles hier in SWR 4. Wir sind ja immer gern dabei, wenn gefeiert wird. Ihnen einen guten Start in den Montag und in die neue Woche.

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6: 8 Uhr im Studio Susanne Kimmel. Bei der Fußball-WM gibt es Wirbel über die Rücknahme einer roten Karte. Das Disziplinarverfahren gegen den früheren Landrat des Ahrtals verzögert sich. Das Wetter in Rheinland-Pfalz, Sonne und Wolken bei 24 bis 31 Grad maximal. US-Präsident Trump soll bei der Fußball-Weltmeisterschaft die Rücknahme einer roten Karte erwirkt haben. Konkret geht es um den US-Stürmer Florigan Balogun. Die FIFA hatte dessen Sperre jetzt ausgesetzt und das auf Bitte Trumps, wie mehrere US-Medien berichten. ARD-Sportreporter Martin Roschitz.
7: Inzwischen wissen wir mit an Sicherheit grenzender Wahrscheinlichkeit, dass es einen persönlichen Anruf des US-Präsidenten bei FIFA-Boss Infantino gegeben hat, mit der dringenden Bitte, die rote Karte gegen den besten Stürmer der USA zu überprüfen. Dafür gibt es mehrere seriöse Quellen. Trump hat sich nach der Entscheidung auf seiner Social-Media-Plattform umgehend bei der FIFA bedankt. Sie habe das Richtige getan und eine große Ungerechtigkeit korrigiert. Wenn man bedenkt, wie Infantino seit Monaten um Trump herumschlawenzelt, ihn hofiert und dekoriert hat mit einem eigens für Trump erfundenen FIFA-Friedenspreis, dann deutet wirklich alles auf einen handfesten Skandal hin.
6: Die SPD hat Bundeskanzler Merz dazu aufgefordert, beim NATO-Gipfel in Ankara Stellung gegen das Vorgehen der türkischen Regierung zu beziehen. Die Bundestagsabgeordnete Möller hat in Funke-Medien gesagt, die anhaltenden Angriffe von Präsident Erdogan auf Opposition und Rechtsstaatlichkeit müssten klar angesprochen werden. Die türkischen Behörden hatten am Wochenende Dutzende Menschen festgenommen, darunter Journalisten und Wissenschaftler. Das Disziplinarverfahren gegen den Ex-Landrat im Ahrtal Pföhler verzögert sich. Nach Angaben der Staatskanzlei liegt das vor allem an der neuen schwarz-roten Regierung in Mainz. SWR-Reporter Christian Giese-Kessler mit Einzelheiten.
8: Die zentrale Frage ist, ob die Landesregierung eine Disziplinarklage gegen Föhler einreicht. Damit könnte seine Pension komplett gestrichen werden. Schon jetzt ist sie um ein Drittel gekürzt, weil die Ermittlungen erhebliche Versäumnisse während der Flutkatastrophe ergeben haben. Demnach wurde unter anderem zu spät gewarnt und Föhler verließ die Einsatzzentrale nach kurzer Zeit auch wieder aus privaten Gründen. Vor der letzten Landtagswahl lag das Verfahren in der Hand des Innenministeriums. Nach SWR-Recherchen übernimmt aber jetzt unter der neuen Landesregierung ein anderes Ministerium. Deswegen laufen die Abstimmungsprozesse noch.
6: England und Norwegen stehen im Viertelfinale der Fußball-WM. England siegte am frühen Morgen mit 3:2 gegen Mexiko. In der Nacht hatte Norwegen mit 2:1 gegen Brasilien gewonnen. Und der deutsche Tennisprofi Jan-Lennard Struff steht im Viertelfinale von Wimbledon. Im Achtelfinale gegen Hubert Hurkacz gab der Pole im 5. Satz wegen Rückenproblemen auf. French Open-Gewinner Alexander Zverev bestreitet heute sein Achtelfinale gegen den Tschechen Jiří Lehečka. Die Zeit 8:03.
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10: Schau mal auf die A5 Karlsruhe Richtung Frankfurt. Zwischen Gronau und Waldorf-Wiesloch 6 Kilometer stockender Verkehr. Verzögerung bis zu 20 Minuten. A5 Frankfurt Richtung Karlsruhe. Zwischen Bruchsal und Dreieck Karlsruhe in der Überleitung auf die A8 ist nur eine Spur frei. 5 Kilometer stockender Verkehr. A5 Karlsruhe Richtung Basel. Zwischen Herbolzheim und Theningen eine Baustelle und 3 Kilometer Stau. Da dauert es bis zu einer Viertelstunde länger. A8 Stuttgart Richtung Karlsruhe, zwischen Pforzheim Süd und Pforzheim Nord, 6 Kilometer stockender Verkehr. Auch hier die Verzögerung bis zu einer Viertelstunde. A8 Stuttgart Richtung München, zwischen Neuses und Augsburg Ost, die Unfallstelle ist geräumt, 3 Kilometer Stau. A81 Singen Richtung Stuttgart, zwischen Böblingen-Hulp.

0: Deckt 17, Wittlich schließt sich an, ebenfalls bedeckter Himmel und 17 Grad. Und jetzt zu unserem Wetterexperten Stefan Bender.
1: Guten Morgen. Zum Start in die neue Woche erwartet uns trockenes Sommerwetter. Egal ob Ludwigshafen oder Elmstein und Rülsheim, überall in der Region gibt es ein Gemisch aus Sonne und ein paar dicken Wolken, aber für Schauer reicht es eben nicht. Auf dem Hartrand liegen die Höchstwerte bei 28 und im Rheintal bei 31 Grad. Morgen wird die Luft am Rhein bis zu 34 Grad heiß. Es weht ein Teil starker und böiger Wind. Dabei scheint oft die Sonne und Regen ist weiter nicht in Sicht.
0: Ich danke dir, Stefan.
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0: Schönen guten Morgen. Es ist ein Hit aus dem Jahr 1977. Ganz lässiger Titel. So fängt er an. Kennt man, oder? Und wenn Sie mir gleich sagen, wie er heißt, der Song, dann gewinnen Sie mit ein bisschen Glück. Eine echte SWR4-Tasse steht hier für Sie bereit. Ich drücke Ihnen die Daumen.
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Am ersten Montag ohne Bundestrainer Nagelsmann. Ist Jürgen Klopp jetzt der Richtige? Auf Facebook schreiben sie von, das ist der einzig Wahre, bis es liegt an den Spielern, nicht am Trainer. Ich würde mal sagen, alle müssen zusammenrücken, damit es wieder klappt mit dem deutschen Fußball. Also viel trainieren und SWR4 hören.

0: So, wir fahren eigentlich direkt Richtung SWR4-Tasse, aber es stockt noch ein bisschen auf der B28 in Reutlingen. Zwischen Reutlingen-Wetzingen und Reutlingen-Zentrum steht ein defektes Fahrzeug auf dem Abbiegestreifen. Bitte vorsichtig fahren. Es geht heute Morgen um dieses Lied hier. Das muss errätselt werden. Dann gibt's eine SWR4-Tasse. Und Roswitha Heil hat eine Idee. Schönen guten Morgen, Frau Heil. Ich grüße Sie. Hallo.
1: Hallo, guten Morgen.
0: Frau Heil, welches Lied ist denn gesucht?
1: More Than a Woman von den Bee Gees.
0: Oh, das kommt ja wie aus der Pistole geballert.
1: Ja, das ist auch meine Sturm- und Drangzeit gewesen.
0: Ah. Ihre Sturm- und Drangzeit, das heißt, das war so Mitte, Ende der 70er Jahre. Was heißt bei Ihnen Sturm- und Drangzeit?
1: Ja, da hat man so angefangen, in die Discos zu gehen und in die Tanzschule und ja, genau.
0: Ja, in der Tanzschule, das waren bei mir auch die Anfänge. Die haben so eine schöne Disco gemacht, da durfte man auch als jüngerer Mensch schon hin.
1: Genau.
0: Da konnte man sich so ein bisschen rantasten an das Ganze. Haben Sie dort schon einen Heiratsantrag bekommen, Frau Heil? Wir sprechen heute über Heiratsanträge oder kam der ein bisschen später?
1: Nein, das war viel, viel später.
0: wann und wie haben Sie Ihren Heiratsantrag bekommen, wenn ich fragen darf?
1: Zu meinem 30. Geburtstag, genau. Und ich hatte mal spaßeshalber im Urlaub, das war schon davor gesagt, da habe ich mal so einen Ring geschenkt bekommen. Da habe ich gesagt, aber der nächste Ring, den ich bekomme, das muss dann der Verlobungsring sein. Und so war das dann zu meinem 30. Geburtstag.
0: Da muss es dann ein gescheiter Ring sein, haben Sie gesagt. Und der kam dann auch. Und ist Ihr Göttergatte dann so richtig auf die Knie und Blumen und so richtig,
1: ja,
0: klassisch?
1: Ja, Blumen, also einen riesen Rosenstrauß hatte er dabei gehabt. Auf die Knie ist er jetzt nicht gegangen, aber meine Mutter war dann dabei und meine Schwester und ja, und dann,
0: sehr
1: genau.
0: Schön. Und wie lange hält das Glück jetzt schon?
1: 30 Jahre.
0: 30 Jahre, sehr schön. Bei mir sind es jetzt dann 25 nächstes Jahr. Also, wir machen nicht alles falsch, Frau Heil. Ich wünsche Ihnen einen schönen Tag. Grüßen Sie Ihren Mann von uns. Und jetzt nochmal aus der Sturm- und Drangzeit. More Than a Woman.

0: großer Hit aus den 80ern. What's Love Got to Do With It? Tina Turner im schönsten Musikmix. Es ist 8:07. Guten Morgen.
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es geht Ihnen gut. Am Montagmorgen, es ist 9:04. Wir schauen schnell auf die A5 Basel Richtung Karlsruhe. Zwischen Hartheim-Heitersheim und Bad Krozingen liegt ein Plastikteil auf der rechten Spur. Und Vorsicht auf der B31 Friedrichshafen Richtung Stockach zwischen Uldingen-Mühlhofen und dem Abzweig nach Deisendorf. Ebenfalls eine ungesicherte Unfallstelle. Fahren Sie vorsichtig, kommen Sie gut an.

0: Es ist 8.30 Uhr.
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2: Aus dem Studio Mannheim-Ludwigshafen mit Katrin Illich. Guten Morgen. Die Hochstraße Süd in Ludwigshafen ist doch noch nicht durchgängig befahrbar. In Speyer ist der Festplatz gesperrt, weil der Aufbau fürs Brezelfest beginnt. Und das Wetter oft sonnig bei maximal 31 Grad. Die Hochstraße Süd in Ludwigshafen ist trotz der offiziellen Wiedereröffnung am Freitag noch nicht komplett befahrbar. Ein Teilstück, die sogenannte Weiße Hochstraße, ist laut Stadt Ludwigshafen noch nicht ganz fertig. SWR-Reporter Matthias Wiest erklärt nochmal, wo was geht und wo nicht.
3: Seit Samstagabend können Autofahrer in Richtung Mannheim zwar über einen Großteil der Hochstraße Süd fahren, sie müssen aber hinter der Pylonbrücke abfahren und einen Schlenker durch die Ludwigshafener Innenstadt machen. Über eine Auffahrt kommen sie dann wieder zurück auf die Hochstraße Süd. Voraussichtlich ab Donnerstag soll auch dieser Schlenker durch die Innenstadt entfallen. Dann soll es hinter der Pylonbrücke direkt zurückgehen auf die Hochstraße Süd. In Fahrtrichtung Pfalz ist die Hochstraße Süd für Autos schon jetzt durchgängig befahrbar. Aber nur einspurig. Die letzten Arbeiten sollen laut Stadt Ludwigshafen noch im Lauf der rheinland-pfälzischen Sommerferien beendet werden. Erst danach wird die Hochstraße Süd auch für Lkw wieder freigegeben.
2: Die Polizei sucht einen Motorradfahrer, der gestern Abend auf der A6 bei Frankenthal sogenannte Wheelies gemacht hat. Dabei wird der Vorderreifen während der Fahrt immer wieder angehoben. Als die Polizei den Motorradfahrer kontrollieren wollte, flüchtete dieser mit hoher Geschwindigkeit teils über den Standstreifen. Zum Schluss sei er am Autobahnkreuz Frankenthal auf die A61 gewechselt und dort als Falschfahrer unterwegs gewesen und entkommen. Die Autobahnpolizei Ruchheim bittet um Zeugenhinweise. In Speyer geht's heute los mit dem Aufbau für das Brezelfest, das am Donnerstagabend eröffnet wird. Deshalb kann ab sofort nicht mehr auf dem Festplatz geparkt werden, teilt die Stadt Speyer mit. Uwe Wöhlert vom Verkehrsverein Speyer erwartet wieder Besucherinnen und Besucher aus der gesamten Region.
4: Heidelberg, Mannheim, Ludwigshafen, Schifferstadt, Neustadt, Landau, Germersheim und ganz wichtig sind die Gemeinden, die in der Nachbarschaft auf der badischen Seite sind, die auch gut von ihren Wohnorten dann nach Speyer kommen können. Also wir haben schon einen größeren überregionalen Einzugsbereich. Wir rechnen über die 6 Festtage mit 300.000 Besuchern.
2: Das Brezelfest in Speyer ist laut Verkehrsverein das größte Volksfest am Oberrhein.
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2: Heute wechseln sich Sonne und Wolken ab. Es bleibt trocken und ist meistens freundlich. Bis zum Nachmittag steigen die Temperaturen auf maximal 29 bis 31 Grad. Zurzeit ist es 18 Grad in Kandel und in Landau, 19 Grad in Ludwigshafen. Morgen und am Mittwoch dann auch meist sonnig mit sommerlichen Temperaturen. Vor allem morgen auch noch recht windig.
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0: Vorsicht auf der A8 Stuttgart Richtung München zwischen Esslingen und Wendlingen liegt ein Metallteil auf der rechten Spur und auf dem Standstreifen. Vorsicht auf der A5 Basel Richtung Karlsruhe zwischen Hartheim-Heitersheim und Bad Krozingen ein Plastikteil auf der rechten Spur. Vorsicht auf der B31 Friedrichshafen Richtung Stockach zwischen Uldingen-Mühlhofen und dem Abzweig nach Deisendorf eine ungesicherte Unfallstelle. A3 Köln Richtung Frankfurt zwischen Wiesbadener Kreuz und Kelsterbach 5 Kilometer streckenweise stockender Verkehr. A5 Karlsruhe Richtung Frankfurt zwischen Bruchsal und Waldorf-Wiesloch. Da ist am Kreuz Waldorf die Überleitung auf die A6 gesperrt. 8 Kilometer stockender Verkehr, Verzögerung bis zu 20 Minuten. A5 Frankfurt Richtung Karlsruhe zwischen Bruchsal und Dreieck Karlsruhe. Da ist nur eine Spur frei. 5 Kilometer stockender Verkehr, Verzögerung bis zu einer Viertelstunde. A643 Mainz Richtung Wiesbaden zwischen Mainz-Gronsenheim und Schiersteiner Kreuz. 3 Kilometer stockender Verkehr. A81 Singen Richtung Stuttgart zwischen Böblingen Hulb und Sindelfingen Ost, Baustelle 4 Kilometer stockender Verkehr, eine Viertelstunde plus. B14 Backnang Richtung Stuttgart, zwischen Teiler B14, B29 und Fellbach Süd 3 Kilometer Stau. Dann schauen wir auf die B34 Basel Richtung Schaffhausen, zwischen Schwörstadt und Öfflingen 2 Kilometer Stau. Verzögerungen hier bis zu 20 Minuten und alle Verkehrsinfos gibt es jederzeit auf swr4.de.
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0: Guten Morgen. Um Heiratsanträge geht's heute bei uns. Und eigentlich kriegen da selbst die stärksten Kerle ja weiche Knie. Es sei denn, man macht den Antrag wie der berühmte Filmboxer Rocky Balboa.
5: Weißt du, was ich mich frage? Was du so vorhast die nächsten 40, 50 Jahre? Weil ich gern wüsste, ob dir das viel ausmacht, wenn du meine Gattin wirst.
6: Ja, ich würde gern deine Frau werden.
5: Ich werde auch immer ganz lieb zu dir sein.
0: Die Rocky-Filme sind Kult und haben Sylvester Stallone zum Weltstar gemacht. Heute wird er 80 Jahre alt. Wir gratulieren ganz herzlich zum runden Geburtstag.
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Mit dem 80er-Hit von Fiction Factory. Und jetzt gehen wir in die 60er hier im schönsten Musikmix. Benny King mit einem der größten Oldies überhaupt. Stand by me. Hier ist SWR 4 am Montagmorgen. Guck noch auf die Uhr für Sie. 8:42 Uhr. Und gleich reden wir übers Wetter.

0: einfach großartig. Da will man gar nicht piepsen, aber ich muss. Vorsicht auf der A8 München Richtung Stuttgart. In der Ausfahrt Esslingen steht ein defektes Fahrzeug auf dem Verzögerungsstreifen. Ihnen gute Fahrt und allen einen guten Morgen mit SWR 4. Und jetzt gehen wir zu dem Mann mit dem Azorenhochkeil. Zumindest hat er ihn im Blick. Schönen guten Morgen, Stefan Bender, Wetterstudio. Hallo.
1: Hallo, guten Morgen, Jörg.
0: Der Azorenhochkeil, der angesprochene. Was macht er mit unserem Wetter diese Woche?
1: Ja, der bringt vor allem trockenes Wetter und auch jeden Tag einen Zuschlag, was die Temperaturen betrifft. Also trockenes Sommerwetter heute sieht zwar hier und da noch wolkig aus, aber die Wolken bröseln auseinander, die Sonne kommt raus. Maximal heute 32 Grad und morgen sind am Oberrhein schon mal die 34 Grad drin.
0: Geht also wieder nach oben. Du hast vorhin schon gesagt, bis 40 Grad geht's nicht. Also diese ganz grimmige Hitze, die wird's nicht geben. Aber du hast jetzt mehrfach das Wort trocken erwähnt. Ja. Wir haben keine Niederschläge und die Lage ist, glaube ich, schon relativ ernst mittlerweile im Südwesten.
1: Ja, in einigen Regionen schon. Also wir hatten ja letztens zum Beispiel auf der Alp und Oberschwaben 60 Liter in Gewitterform. Aber es gibt viele Regionen, das Neuwiederbecken zum Beispiel, Rheinhessen, auch die Kurpfalz, Nahland, da sind in den letzten 3 Wochen gerade mal 6 Liter runtergekommen. Da fehlt ganz viel Regen. Für die Leute auf den Mähdreschern ist das gut. Ja, die wollen im Moment ihre Ernte einfahren, das klappt auch ganz gut. Aber Obst- und Gemüsebauern oder Winzern oder auch vor allem eine Sache, die keine Lobby hat, der Wald, der ächzt unter dieser Hitze.
0: Ja, also noch ganz kurz, du hast auch keine Niederschläge auf deinen vielen Bildschirmen, die du um dich rum aufgebaut hast. Da sind keine Modelle irgendwo was zu sehen?
1: Ich würde es gerne reinrechnen, aber es funktioniert nicht. Mittwoch, Donnerstag, Freitag, also wahrscheinlich die ganze Woche über trockenes Wetter.
0: Also doch nur der Azorenhochkeil. Stefan, ich danke dir. 8.46 Uhr ist es. SWR 4 am Montagmorgen. Innen guten Start in die neue Woche.

SWR 4 am Montagmorgen. Vorsicht auf der A656 Mannheim Richtung Heidelberg. Zwischen Mannheim-Neckarau und Kreuz Mannheim. Ein Metallteil auf der rechten Spur. Fahren Sie vorsichtig.

So, so schön. Elvis Presley im schönsten Musikmix. Das SWR 4 am Montag. 3 Minuten vor 9 ist es. In den guten Start.

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4: 9 Uhr im Studio Susanne Kimmel. Die Bundesregierung will die Ausgaben für Entwicklungshilfe um weitere 600 Millionen Euro kürzen. Die Kommunen in der Pfalz kommen beim Schutz gegen Hochwasser nach SWR-Recherchen gut voran. Das Wetter in Rheinland-Pfalz, Sonne und Wolken bei Höchstwerten zwischen 24 und 31 Grad. Mehrere Hilfsorganisationen kritisieren geplante Kürzungen der Bundesregierung in der Entwicklungsarbeit. Sie haben zu einer Protestaktion vor dem Kanzleramt in Berlin aufgerufen, die gleich beginnen soll. Aus unserem Hauptstadtstudio berichtet Georg Schwarte.
5: Im Kanzleramt will Finanzminister Klingbeil gemeinsam mit dem Bundeskabinett am Vormittag seinen Haushaltsentwurf für das Jahr 2027 verabschieden. Der sieht unter anderem Kürzungen im Etat des Entwicklungsministeriums in Höhe von rund 600 Millionen auf unter 10 Milliarden Euro vor. Damit würde der Haushalt von Entwicklungsministerin Alabali Radovan, SPD, das fünfte Jahr in Folge schrumpfen. Die Hilfsorganisationen sprechen von einem so wörtlich Ausverkauf der Menschenwürde und pochen auf die Einhaltung internationaler Finanzierungszusagen.
4: Russland hat die ukrainische Hauptstadt Kiew am frühen Morgen wieder mit Raketen und Drohnen angegriffen. Laut Behörden sind dabei mindestens 9 Menschen ums Leben gekommen und Dutzende verletzt worden. Der ukrainische Präsident Zelensky bat die USA in einer Videobotschaft um Raketen zur Flugabwehr. Jede Verzögerung koste Menschenleben und ermutige Russland, den Krieg fortzusetzen. Viele Kommunen in Rheinland-Pfalz haben noch keine Konzepte gegen Hochwasser und Starkregen erstellt. Das haben Recherchen des SWR ergeben. Christoph Kühn aus unserer Nachrichtenredaktion mit einem Überblick.
6: Am besten sieht es demnach in der Pfalz aus. Hier haben die meisten Gemeinden ihre Hausaufgaben in Sachen Hochwasserschutz gemacht oder sind dabei, ein Konzept von Fachleuten erstellen zu lassen. In Rheinhessen dagegen sind es nur ein Drittel der Kommunen, im Norden des Landes und in der Region Trier weniger als die Hälfte. Die Umsetzung der in den Konzepten empfohlenen Maßnahmen gestaltet sich noch schwieriger. Denn Arbeiten wie die Installation von Frühwarnsystemen, Renaturierungen von Gewässern oder der Bau von Regenrückhaltebecken kosten nicht nur viel Geld, sondern brauchen auch Personal. Beides aber fehlt in den Kommunen oft.
4: Belgien hat vor dem WM-Viertelfinale gegen die USA Widerspruch gegen eine Entscheidung der FIFA eingelegt. Der Weltverband hatte eine Rotsperre gegen den US-Stürmer Valerian Balogun aufgehoben, und zwar auf Bitte von Präsident Trump hin, wie unter anderem die New York Times berichtet. Das will Viertelfinalgegner Belgien nicht hinnehmen. Scharfe Kritik kommt auch vom wahrscheinlichen neuen Bundestrainer Jürgen Klopp. Beim Magenta TV hat Klopp gesagt, die Entscheidung der FIFA stelle alles in Frage. Aus Fairnessgründen sollten die US-Trainer den Stürmer im Viertelfinale nicht aufstellen. Zum Schluss die Zeit. Es wird 9.03 Uhr.
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7: Da schauen wir auf die A656 Mannheim Richtung Heidelberg. Zwischen Mannheim-Neckarau und Kreuz Mannheim ein Metallteil auf der rechten Spur. A5 Karlsruhe Richtung Frankfurt. Zwischen Bruchsal und Waldorf-Wiesloch. Da ist am Kreuz Waldorf die Überleitung auf die A6 gesperrt. 7 Kilometer stockender Verkehr. Dauert bis zu 20 Minuten länger. A5 Frankfurt Richtung Karlsruhe. Zwischen Bruchsal und Dreieck Karlsruhe. Da ist nur eine Spur frei. 4 Kilometer stockender Verkehr. Eine Viertelstunde dauert's da länger. A8 München Richtung Stuttgart. Zwischen Kirchheim-Check West und Esslingen Unfallaufnahme. Die rechte Spur ist gesperrt. 6 Kilometer Stau, dauert bis zu 20 Minuten länger. A8 Stuttgart Richtung München zwischen Merklingen und Ulm-Ost. 3 Kilometer Stau, auch hier 20 Minuten plus. A81 Stuttgart Richtung Heilbronn zwischen Mundelsheim und Heilbronn-Untergruppenbach. 7 Kilometer stockender Verkehr. Eine Viertelstunde die Verzögerung. B34 Basel Richtung Schaffhausen zwischen Schwörstadt und Öfflingen 2 Kilometer Stauverzögerung hier bis zu 20 Minuten. Ich hoffe, bei Ihnen rollt's. Fahren Sie vorsichtig.
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7: Wir haben in Buchen aktuell Wolken und 15 Grad, dann in Friedrichshafen leichte Bewölkung 20 Grad, Remagen meldet uns 18 Grad und Wolken und in Bad Neuenahr-Ahrweiler sind es 19 Grad unter Wolken. Jetzt ins Wetter.

0: Tag. Wir starten gemeinsam in die neue Woche und schauen konsequent auf die romantische Seite des Lebens. Wir sprechen heute über Heiratsanträge. Und wie Mike aus der Nähe von Ulm das gemacht hat, das hören wir ja nach 3 Hits. Los geht's mit Cat Stevens.
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Give It Up von KC and the Sunshine Band. Fröhlicher 80er-Hit. Ich hoffe, Sie haben einen guten Start in die Woche. Wir sorgen für gute Musik. Jetzt aus den 60ern. Manfred Mann.

0: Gleich 16 nach 9, hier ist SWR 4 und wir freuen uns, dass der 1. Juli-Montag des Jahres so ein romantischer ist. Heute ist der Tag des Kusses und wir sind natürlich mittendrin in der Hochzeitssaison. Am Wochenende gab es wieder überall im Südwesten Hochzeitsfeiern. Und Sie erzählen uns heute Morgen von Ihren Heiratsanträgen. Einen gab es beim Fallschirmsprung, einen an Heiligabend unterm Weihnachtsbaum. Und jetzt ist Mike aus der Nähe von Ulm an der Reihe. Er war mit seiner Freundin an der Ostsee. Und da ist es dann passiert.
1: Ja, also wir sind dann relativ früh aufgewacht, als die Sonne gerade noch aufging. Ja, da sind wir auf so einen langen Steg herausgegangen, also der in die Ostsee hereingeht. Da bin ich dann vor ihr auf die Knie gegangen, habe sie gefragt, ob sie mich heiraten möchte. Habe ein Ringetui dabei gehabt, das in Form einer Rose war. Und wenn man das Ringetui aufgeklappt hat, dann ging so die Rose auf und in der Mitte steckte dann der Ring drin.
0: Ach, schön.
1: Ihre Antwort war dann sofort, ja, ja klar, ich möchte dich heiraten. Und das eben bei aufgehender Sonne, beim Sonnenaufgang. Dann habe ich sie in den Arm genommen, weil sie eben alles für mich eben ist. Und ja.
0: Ist das schön. So romantisch, aber auch ein bisschen gefährlich, Mike. Der Ring hätte ja durch den Steg in die Ostsee fallen können.
1: Das stimmt, ja. Also da habe ich wirklich meine Hand drunter gehoben, die eine, und mit der anderen so einhändig das Etui geöffnet, dass der Ring ja nicht durch den Boden, durch die Holzbretter fällt.
0: Also alles gut gegangen. Sie hatten den Antrag ja vorbereitet, den Ring in der Tasche. Trotzdem nervös gewesen?
1: Ja, da war ich dann schon nervös, aber ich wusste, das ist jetzt ein guter Moment, das ist ein guter Zeitpunkt, das ist eine tolle Kulisse, als jetzt irgendwo in Hamburg was zu suchen. Und dann dachte ich mir, hier an der Ostsee mit diesem Sonnenaufgang, das wird es jetzt heute sein. Und dann habe ich eben aus dem Auto heimlich den Ring eingeschoben und wir sind dann da auf diesen Steg. Und dann wusste ich jetzt, die nächsten paar Minuten muss ich die Frage alle Fragen stellen.
0: Top vorbereitet. Und die wichtigste Frage natürlich, Mike, hat sich's gelohnt? Sind Sie noch verheiratet?
1: Sind wir, ja. Wir sind jetzt 5 Jahre verheiratet. Liebe ist immer noch da.
0: Sehr schön. Dann feiern wir heute einfach mal die Liebe am Tag des Kusses und schicken Grüße raus an alle Pärchen und an die, die es noch werden wollen. Schönen Montag mit SWR 4. Gleich 18 nach 9.

Guten Morgen zusammen. Schneller Blick hier auf die B27, Villingen-Schwenningen Richtung Balingen. Zwischen Schönberg und Endingen ist eine ungesicherte Unfallstelle. Fahren Sie entsprechend vorsichtig. Kommen Sie gut an Ihr Ziel.

0: Es ist 9.30 Uhr.
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2: Aus dem Studio Mannheim-Ludwigshafen mit Katrin Illich. Guten Morgen. In Ludwigshafen werden noch Flächen gesucht, die entsiegelt werden können. Die Hochstraße Süd in Ludwigshafen ist doch noch nicht durchgängig befahrbar. Und das Wetter oft sonnig bei maximal 31 Grad. Die Stadtverwaltung Ludwigshafen sucht geeignete Plätze zum Entsiegeln. Nach Auskunft des Bereichsleiters für Umwelt und Bauen, Rainer Rittaler, sollen bis spätestens 2029 10 Plätze entsiegelt und mit Bäumen bepflanzt werden. Damit könne man das Klima verbessern und sich besser vor Hitze und Starkregen schützen, sagt Rainer Rittaler.
3: Wenn 30 Quadratmeter etwa entsiegelt und Bäume gepflanzt für die Stadtteile. Und da sind wir im Moment auf der Suche nach guten Beispielen und Plätzen, die wir wirklich nutzen können und wo wir solche Entsiegelung dann auch durchführen können. Ein paar haben wir schon, Buchheim, wo man große Flächen da entsiegeln und bepflanzen. Aber für die anderen Stadtteile suchen wir teilweise noch.
2: Die Bundesregierung fördert das Projekt mit dem Aktionsprogramm Natürlicher Klimaschutz. Die Hochstraße Süd in Ludwigshafen ist trotz der offiziellen Wiedereröffnung am Freitag noch nicht komplett befahrbar. Ein Teilstück, die sogenannte Weiße Hochstraße, ist laut Stadt Ludwigshafen noch nicht ganz fertig. SWR-Reporter Matthias Wiest erklärt nochmal, wo was geht und wo nicht.
4: Seit Samstagabend können Autofahrer in Richtung Mannheim zwar über einen Großteil der Hochstraße Süd fahren, sie müssen aber hinter der Pylonbrücke abfahren und einen Schlenker durch die Ludwigshafener Innenstadt machen. Über eine Auffahrt kommen sie dann wieder zurück auf die Hochstraße Süd. Voraussichtlich ab Donnerstag soll auch dieser Schlenker durch die Innenstadt entfallen. Dann soll es hinter der Pylonbrücke direkt zurückgehen auf die Hochstraße Süd. In Fahrtrichtung Pfalz ist die Hochstraße Süd für Autos schon jetzt durchgängig befahrbar. Aber nur einspurig. Die letzten Arbeiten sollen laut Stadt Ludwigshafen noch im Lauf der rheinland-pfälzischen Sommerferien beendet werden. Erst danach wird die Hochstraße Süd auch für Lkw wieder freigegeben.
2: Heute beginnt in und rund um Speyer eine Übung der Bundeswehr. Darüber hat die Stadtverwaltung informiert. Die Übung soll bis Donnerstag dauern. Dabei werden immer wieder Bundeswehrfahrzeuge, unter anderem auch Mannschaftstransportlaster zu sehen sein. Kurzzeitig kann es zu Verkehrsbehinderungen kommen, teilt die Stadt Speyer weiter mit. Über das genaue Übungsziel und wie viele Soldaten mitmachen, gibt es keine Informationen.
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2: Heute wechseln sich Sonne und Wolken ab. Es bleibt trocken und ist meistens freundlich. Wir kriegen warme Luft von einem Azorenhoch, das Jochen heißt. Bis zum Nachmittag steigen die Temperaturen auf maximal 29 bis 31 Grad. Zurzeit ist es 20 Grad in Maxdorf, in Schifferstadt und in Wörth. Und morgen und am Mittwoch ist es dann auch meist sonnig mit sommerlichen Temperaturen.
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0: Vorsicht auf der A5 Karlsruhe Richtung Basel. Zwischen Rastatt Süd und Raststätte Baden-Baden West eine ungesicherte Unfallstelle auf der rechten Spur. Vorsicht auf der B27 Balingen Richtung Tübingen. Zwischen Biesingen Nord und Hechingen Süd stehen zwei defekte Fahrzeuge auf der rechten Spur und auf dem Standstreifen. A5 Karlsruhe Richtung Frankfurt. Zwischen Bruchsal und Waldorf-Wiesloch. Da sind am Kreuz Waldorf die Überleitungen auf die A6 wegen einer Baustelle gesperrt. 5 Kilometer stockender Verkehr. A5 Karlsruhe Richtung Basel. Zwischen Riegel und Freiburg Nord Unfallaufnahme. 8 Kilometer Stau dauert bis zu einer halben Stunde länger. A8 München Richtung Stuttgart. Zwischen Wendlingen und Esslingen die Unfallstelle ist geräumt. 4 Kilometer stockender Verkehr. A8 Stuttgart Richtung München. Zwischen Märklingen und Ulm Ost 5 Kilometer Stau. Verzögerung bis zu 25 Minuten. A81 Stuttgart Richtung Heilbronn. Zwischen Mundelsheim und Heilbronn unter Gruppenbach. 6 Kilometer stockender Verkehr. 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
0: Schönen guten Morgen am Tag des Kusses. Finde ich schön zum Start in die neue Woche. Nimmt dem Montag ein bisschen Schwere, wenn wir uns reinbusseln.
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Unvergessliche 80er-Hit Alan Parsons Project. Hier ist SWR 4 und jetzt im schönsten Musikmix. Die Searchers mit einem 60er-Oldie. Ich wünsche Ihnen einen schönen guten Morgen.

0: 9.44 Uhr, hier ist SWR 4 am Montag. Und der Juli und der August sind die Monate, in denen am meisten geheiratet wird. Und auch Andreas Ruppig aus Bad Waldsee hat uns heute Morgen schon eine Nachricht dazu geschickt.
1: Wir haben gestern geheiratet am Gardasee und haben einen tollen Heiratsantrag gemacht. Oder ich, meine Frau, am Comersee letztes Jahr. Und wie gesagt, vorgestern war unser Hochzeitstag.
0: Gestern oder vorgestern, ja. Ja, wann denn jetzt genau? Wir dröseln das nochmal auf und haben zurückgerufen. Herr Ruppig, erstmal herzlichen Glückwunsch zur Hochzeit.
2: Ja, vielen herzlichen Dank.
0: Und danke für Ihre Nachricht. Und da haben Sie direkt mal den Hochzeitstag verwechselt, obwohl es erst zwei Tage oder ein Tag her ist.
2: Ja.
0: Das sollte in den nächsten Jahren besser werden, Herr Ruppig.
2: Ja, wir sind jetzt beide Ü5, dann fängt so langsam an mit der Altersdemenz. Ne?
0: Wem sagen Sie das? Ich kenne das gut. Herr Ruppig, Sie haben ganz selbstbewusst gesagt, Sie haben vor einem Jahr einen schönen Antrag am Comersee gemacht. Wie haben Sie es denn gemacht? Eher romantisch oder eher beiläufig? Wie haben Sie es angestellt?
2: Also für mich war es romantisch, für sie war es beiläufig, weil da hat sie ja überhaupt nicht mit gerechnet. Wir saßen am Comersee, haben einen schönen Spritz getrunken und dann bin ich halt dann auf so einem Café, das rappelvoll war, einfach auf die Knie gefallen, habe meinen Ring aus der Tasche gezogen und habe ihren Heiratsantrag gemacht.
0: Boah, sind Sie mutig. Vor versammelter, also Café war
2: absolut
0: voll. Und sie,
2: absolut.
0: Großer Respekt, Herr Ruppig,
2: absolut.
0: Großer Respekt. Jetzt die Hochzeit, am Wochenende war es ein bisschen kleiner als bei Taylor Swift oder wie?
2: Venedig war schon ausgebucht. Da haben wir gesagt, fahren wir halt zum Gardasee. Na, wir waren jetzt dreimal an einem wunderschönen Ort in Tignale oben, ist oberhalb von Limone. Mhm. Da hat sie sich vor 3 Jahren schon verliebt in dieses Dorf, hat eine Trauzeugen organisiert, beste Freunde von ihr. Da hat sie überhaupt nichts von gewusst.
0: Da sind wahrscheinlich schon die ersten Tränen geflossen, oder? In dem
2: Rotz
0: Moment.
2: Rotz und Wasser hat sie geholt.
0: Ach, ist das schön. Also Sie haben da ein großes Wochenende verlebt. Jetzt müssen Sie schon wieder arbeiten.
2: Ich bin schon wieder am Arbeiten, ja klar.
0: War Flitterwochen?
2: In dem Alter. Nein, das machen wir schon. Wir fliegen im August weg.
0: Flitterwochen und dann direkt in Rente, Herr Ruppig.
2: Ja, 2 Jahre habe ich noch. Also 5 sind es noch.
0: Ich wünsche Ihnen deutlich mehr Ehejahre als die 5 Arbeitsjahre. Grüßen Sie bitte Ihre Frau und Ihnen einfach alles Gute. Leben Sie diese Liebe.
2: Das machen wir.

Ja, es ist SWR 4. 9.54 Uhr ist es gleich. Wir schauen auf die A5 Basel Richtung Karlsruhe. Im Dreieck Weil am Rhein in der Überleitung zur A98 Richtung Schaffhausen liegt ein Kantholz auf der Fahrbahn. Und Vorsicht auf der B27 Villingen-Schwenningen Richtung Schaffhausen zwischen Donaueschingen und B31 Hüfingen liegen Plastikteile auf der Fahrbahn. Fahren Sie entsprechend vorsichtig. Wir freuen uns auf Sabine Gronau. Sie übernimmt nach 10 Uhr das SWR 4 Mikrofon. Ich bin morgen früh wieder da. Machen Sie es gut. Jörg Assenheimer hat sie in den Tag begleitet.

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8: 10 Uhr im Studio Christiane Sütterle. Hilfsorganisationen kritisieren die geplante Kürzung bei der Entwicklungshilfe. Im Kloster Himmelroth könnten Senioren-WGs entstehen. Das Wetter, Sonne und Wolken, Höchstwerte 24 bis 31 Grad. Mehrere Hilfsorganisationen kritisieren geplante Kürzungen der Bundesregierung in der Entwicklungsarbeit. Sie haben zu einer Protestaktion vor dem Kanzleramt in Berlin aufgerufen. Aus unserem Hauptstadtstudio berichtet Georg Schwarte.
9: Im Kanzleramt will Finanzminister Klingbeil gemeinsam mit dem Bundeskabinett am Vormittag seinen Haushaltsentwurf für das Jahr 2027 verabschieden. Der sieht unter anderem Kürzungen im Etat des Entwicklungsministeriums in Höhe von rund 600 Millionen auf unter 10 Milliarden Euro vor. Damit würde der Haushalt von Entwicklungsministerin Alabali Radovan, SPD, das 5. Jahr in Folge schrumpfen. Die Hilfsorganisationen sprechen von einem so wörtlich Ausverkauf der Menschenwürde und pochen auf die Einhaltung internationaler Finanzierungszusagen.
8: Der Handel fordert erneut, dass Geschäfte auch an Sonntagen öffnen dürfen. Die Bundesregierung plant, Öffnungszeiten für Bäckereien, Konditoreien und Bibliotheken an Sonntagen zu verlängern oder überhaupt erst zu ermöglichen. SWR-Wirtschaftsredakteur Thorsten Weig.
10: Der Chef des Einzelhandelsverbands Gent sagte der Bild, Einkaufen sei auch ein Freizeiterlebnis. Daher setze man sich für Sonntagsöffnungen ein, auch um Innenstädte attraktiver und lebendig zu halten. Die Gewerkschaft Verdi spricht sich für ein Festhalten an eingeschränkten Öffnungszeiten am Sonntag aus. Der arbeitsfreie Sonntag bilde noch eine Ruheinsel, in der Menschen ihre Zeit nach ihren Bedürfnissen verbringen können, so Verdi.
8: Für die Zukunft des ehemaligen Klosters Himmelroth in der Eifel zeichnet sich eine Lösung ab. Nach Angaben des Bistums Trier hat sich eine Genossenschaft gegründet, die das Konventsgebäude der Zisterzienserabtei zu einem Ort für verschiedene Wohnformen machen will. SWR-Reporter Ludger Peters.
11: Geplant sind dort unter anderem Wohngemeinschaften für Senioren. Ein Genossenschaftsanteil kostet 1.500 Euro und kann von jedem Interessenten gekauft werden. Wenn 1 Million Euro zusammengekommen sind, sollen die ersten Arbeiten beginnen. Das Bistum hatte die Klostergebäude nach dem Abschied des Ordens übernommen und mehrere Jahre nach neuen Nutzungsmöglichkeiten gesucht. Zwei Pläne für eine neue Nutzung haben sich bislang zerschlagen. Die Genossenschaft ist nun der dritte Anlauf.
8: In Offenburg haben Polizisten einen toten Mann und eine schwer verletzte Frau gefunden. Anwohner hatten zuvor von Schüssen berichtet und die Polizei alarmiert. Den Angaben nach besteht keine Gefahr für die Bevölkerung. Mehr ist noch nicht bekannt. Der Einsatz findet im Nordosten von Offenburg in einem Wohngebiet statt. Die Hintergründe sind noch unklar. Die Zeit, es ist 10.03 Uhr.
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12: Guten Morgen und bitte Vorsicht auf der A5 Karlsruhe Richtung Basel. In der Ausfahrt Ettlingen eine ungesicherte Unfallstelle auf dem Verzögerungsstreifen. Vorsicht auf der B27 Villingen-Schwenningen Richtung Schaffhausen. Zwischen Donau-Eschingen und B31 Hüfingen liegen Plastikteile auf der Fahrbahn. Die A3 Würzburg Richtung Frankfurt ist zwischen Rohrbrunn und Bessenbach-Walderschaff nach einem Unfall mit mehreren Fahrzeugen gesperrt. A5 Karlsruhe Richtung Frankfurt. Zwischen Bruchsal und Waldorf-Wiesloch sind am Kreuz Waldorf die Überleitungen auf die A6 wegen einer Baustelle gesperrt. 4 Kilometer Stau, Verzögerung eine Viertelstunde. A5 Karlsruhe Richtung Basel zwischen Teningen und Freiburg Nord, Unfallaufnahme. 4 Kilometer Stau, bis zu 25 Minuten dauert's länger. A8 Stuttgart Richtung München zwischen Eichelberg und Mühlhausen, Unfallaufnahme auf der rechten Spur, 2 Kilometer Stau. A8 Stuttgart Richtung München zwischen Märklingen und Ulm Ost, 5 Kilometer Stau, Verzögerung 30 Minuten. Und Schweiz, A2 Luzern Richtung Gotthard, zwischen Wassen und Göschnen 3 Kilometer Stau, auch hier dauert es eine halbe Stunde länger, die Einfahrt Göschnen ist gesperrt. Alle Verkehrsinfos gibt's jederzeit auf swr4.de. Gute Fahrt.
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12: Aktuell in Backnang bedeckt, 19 Grad. Wolkig auch in Simmern bei 18. Laupheim 19 und auch Kaiserslautern 19 Grad. Die Aussichten von Stefan Bender.
13: Der Keil des Azorenhochs bringt in den nächsten Tagen warmes Sommerwetter. Bei uns zwischen dem Leininger Land und dem Bienenwald oder auch im Elmsteiner Tal pendeln die Temperaturen zwischen 28 Grad auf den Bergkuppen und 31 Grad im Rheintal. Dabei gibt es ein Gemisch aus Sonne und Wolken und Regen fällt nicht.

0: nur echt mit dem ekstatischen Orgel-Solo. The Animals und House of the Rising Sun. Hallo am Montagvormittag, hier ist SWR 4. Sagen wir mal ehrlich, nichts geht über einen besonderen Heiratsantrag. Das weiß der Südwesten, wie wir heute schon den ganzen Tag erfahren. SWR 4-Hörer Manfred Stegmeier aus Welzheim, der hat vor über 20 Jahren sogar mit SWR 4 seiner Liebsten den Antrag gemacht. Wie ist es denn dazu gekommen, Manfred?
1: Damals mit meiner damaligen Freundin war ich auf dem Fernsehturm und dann habe ich mir gedacht, ich frage sie einfach, ob sie mich heiraten möchte. Und irgendwie hat sich das dann so ergeben, dass ich gesagt habe, da könntest du auch vielleicht was Vernünftigeres einfallen lassen oder was Interessanteres, wie hier jetzt auf dem Fernsehturm, ist zwar schön hier und so weiter. Und dann habe ich gesagt, ja, das mache ich. Und dann war irgendwie, habe ich morgens mal bei euch im Sender angerufen und da war der Herr Knut Bauer am Telefon, Ihr Kollege.
0: Der Knut, ja.
1: Dann habe ich ihn die Sache hat so erzählt und dann habe ich gesagt, ob er nicht meine Frau anrufen möchte, hat die Telefonnummer durchgegeben und dann hat er gesagt, ja, das mache ich doch gerne und dann hat er sie angerufen, die war natürlich total perplex und hat aber dann bejaht die Frage, ja, und daraufhin ging natürlich die Telefone bei uns heiß, weil haben ja viele Leute gehört und ja, und so ging es dann zu und dann haben wir 2 Jahre später geheiratet.
0: Und was haben Freunde und Familie zu diesem Heiratsantrag gesagt?
1: Ja gut, die waren alle begeistert, muss ich sagen. Waren alle froh, das ist alles gut. Und seitdem sind wir jetzt verheiratet, mittlerweile 20 Jahre.
0: Und ist es eine glückliche SWR4-Ehe geworden?
1: Jawohl, natürlich. Gar keine Frage. Und es ist eine schöne Erinnerung. Eine wunderschöne Erinnerung.
0: Oh, schön. So soll Liebe doch sein. Wir helfen doch gern, wo wir können. Hier ist SWR4 am Montag.

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0: Die Zeit, es ist 10.30 Uhr.
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2: Aus dem Studio Mannheim-Ludwigshafen mit Katrin Illich. Guten Tag. In Ludwigshafen werden noch Flächen gesucht, die entsiegelt werden können. Die B9 bei Speyer wird ab heute erneuert. Und das Wetter oft sonnig bei maximal 29 bis 31 Grad. Die Stadtverwaltung Ludwigshafen sucht geeignete Plätze zum Entsiegeln. Nach Auskunft des Bereichsleiters für Umwelt und Bauen, Rainer Rittaler, sollen bis spätestens 2029 10 Plätze entsiegelt und mit Bäumen bepflanzt werden. Damit könne man das Klima verbessern und sich besser vor Hitze und Starkregen schützen, sagt Rainer Rittaler.
3: Wenn 30 Quadratmeter etwa entsiegelt und Bäume gepflanzt für die Stadtteile. Und da sind wir im Moment auf der Suche nach guten Beispielen und Plätzen, die wir wirklich nutzen können und wo wir solche Entsiegelung dann auch durchführen können. Ein paar haben wir schon, Buchheim, wo man große Fläche da entsiegeln und bepflanzen, aber für die anderen Stadtteile suchen wir teilweise noch.
2: Die Bundesregierung fördert das Projekt mit dem Aktionsprogramm Natürlicher Klimaschutz. Die Hochstraße Süd in Ludwigshafen ist trotz der offiziellen Wiedereröffnung am Freitag noch nicht komplett befahrbar. Ein Teilstück, die sogenannte Weiße Hochstraße, ist laut Stadt Ludwigshafen noch nicht ganz fertig. SWR-Reporter Matthias Wiest berichtet.
4: Seit Samstagabend können Autofahrer in Richtung Mannheim zwar über einen Großteil der Hochstraße Süd fahren, sie müssen aber hinter der Pylonbrücke abfahren und einen Schlenker durch die Ludwigshafener Innenstadt machen. Über eine Auffahrt kommen sie dann wieder zurück auf die Hochstraße Süd. Voraussichtlich ab Donnerstag soll auch dieser Schlenker durch die Innenstadt entfallen. Dann soll es hinter der Pylonbrücke direkt zurückgehen auf die Hochstraße Süd. In Fahrtrichtung Pfalz ist die Hochstraße Süd für Autos schon jetzt durchgängig befahrbar. Aber nur einspurig. Die letzten Arbeiten sollen laut Stadt Ludwigshafen noch im Lauf der rheinland-pfälzischen Sommerferien beendet werden. Erst danach wird die Hochstraße Süd auch für Lkw wieder freigegeben.
2: Ab heute wird die Fahrbahn der B9 zwischen Speyer Nord und Römerberg-Dudenhofen in Fahrtrichtung Germersheim erneuert. Das teilte der Landesbetrieb Mobilität LBM mit. Die Arbeiten an der etwa 6 Kilometer langen Strecke sollen 4 Monate dauern und etwa 5 Millionen Euro kosten. Während der Sanierung wird die Fahrbahn in Richtung Germersheim auf die Gegenspur verlegt, teilt der LBM mit, und damit gibt's dann auch in Richtung Ludwigshafen nur eine Spur.
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2: Heute wechseln sich Sonne und Wolken ab. Es bleibt trocken und ist am Nachmittag dann auch meistens freundlich. Die Temperaturen steigen auf maximal 29 bis 31 Grad. Zurzeit ist es 22 Grad in Maxdorf, Schifferstadt und in Wörth. Morgen und am Mittwoch auch meist sonnig und auch wieder mit sommerlichen Temperaturen.
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0: 10.33 Uhr, die A3 Würzburg Richtung Frankfurt ist zwischen Rohrbrunn und Bessenbach-Walderschaff nach einem Unfall mit mehreren Fahrzeugen gesperrt. A5 Karlsruhe Richtung Basel zwischen Lahr und Ettenheim, 7 Kilometer Stau, hier dauert es 25 Minuten länger. A5 Karlsruhe Richtung Basel zwischen Teningen und Freiburg Nord, Unfallaufnahme, 4 Kilometer Stau, etwa 20 Minuten plus. A8, Stuttgart Richtung München, zwischen Märklingen und Ulm-Ost, 4 Kilometer Stau, Verzögerung eine Viertelstunde. In der Schweiz, A2 Luzern Richtung Gotthard, zwischen Wassen und Göschnen, 3 Kilometer Stau, 30 Minuten dauert's länger, die Einfahrt Göschnen ist gesperrt. Alle Verkehrsinfos gibt's jederzeit auf swr4.de. Gute Fahrt.
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0: Und jeder Menge Heiratsanträgen. Bei Susanne aus Ottersweier war der Heiratsantrag nicht so super romantisch, aber sehr, sehr praktisch, hat sie uns verraten. Er, ihr Liebster, 7 Jahre waren die beiden zusammen, hat damals nur gesagt, eigentlich könnten wir ja an meinem Geburtstag im Juni heiraten. An seinem 25. Sein Argument, dann vergesse ich das mit dem Hochzeitstag auch nicht. Und so ist es bis heute. In 38 Jahren Ehe hat er den Hochzeitstag noch nie vergessen.
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0: Hier ist SWR 4. Wir starten gemeinsam in die neue Woche bei SWR 4 Wettermelderin Heidi Baumann aus Ebhausen. Da war am Wochenende Action angesagt. Heidi, Sie hatten Besuch?
1: Ja, von meiner Tochter, die Schwiegereltern. Mhm. Und da haben wir noch Kaffee getrunken. Und durch das, es hat zweimal geregnet und mein Mann sitzt im Rollstuhl und wir haben aber einen Elektrorollstuhl. Aber wenn das Wetter so ist, dann ist schlecht mit dem Elektrorollstuhl bei Regen fortzugehen. Aber wir sind halt die erste Periode, wo es geregnet hat, war es nicht so. Da konnten wir dazwischen rein, konnten wir schon geschwind nur eine Weile weg.
0: Jetzt haben Sie gestern also einen schönen Spaziergang gemacht, obwohl es zwischenzeitlich geregnet hat. Wie ist denn das Wetter heute bei Ihnen in Ebhausen?
1: So, heute Morgen hat es 13 Grad gehabt bei uns um 7. Sonne kommt nicht so richtig raus. Und ich war im Garten und ich hab Hochbeet und da habe ich Gurke, Paprika, Tomate. Die Tomate muss man immer ausgeizen, also immer Geschäft genug.
0: Alles klar. Heidi, dann wünsche ich Ihnen einen schönen Start in die Woche.
1: Ich grüße dann alle Hörer und Hörerinnen von SWR 4. Ganz herzlich wünsche ich Ihnen eine gute Woche und nicht zu warm, aber schönes Wetter.

Sie hören SWR 4 am Montag. Auch ohne die deutsche Fußballmannschaft läuft das WM-Turnier weiter. Mittlerweile, wie wir hören, entscheidet ja der US-Präsident darüber, wie lange jemand nach einer roten Karte gesperrt wird. Ich muss sagen, ich als Fußballfan finde das so schrecklich, dass ich jetzt hoffe, dass die Norweger rudern, was das Zeug hält und mit lauter Hu und Ha die WM gewinnen. Das wär's. Würde mich richtig freuen.

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4: 11 Uhr im Studio Christiane Sütterle. SPD-Fraktionschef Miersch verteidigt die neuen Schulden der Bundesregierung. Das Disziplinarverfahren gegen den früheren Landrat des Ahrtals verzögert sich. Das Wetter, Sonne und Wolken, Höchstwerte 24 bis 31 Grad. Das Bundeskabinett will heute den Haushaltsentwurf für das kommende Jahr beschließen. Er sieht neue Schulden in Höhe von fast 119 Milliarden Euro vor. Im Morgenmagazin von ARD und ZDF nannte der SPD-Fraktionsvorsitzende Miersch diese Schulden notwendig.
5: Wir nehmen Milliarden in die Hand, um in die Infrastruktur, aber auch in Klimaschutz in dieses Land zu investieren. Die Folgekosten, wenn wir das nicht machen würden, wären weitaus höher. Und dann haben wir schwierige Rahmenbedingungen international, beispielsweise weiter den russischen Angriffskrieg, sodass wir die Verteidigungsfähigkeit dieses Landes massiv ausbauen müssen. Insofern sehr, sehr viele Dinge, die es in den letzten Jahren davor nicht gegeben hat.
4: Miersch sagte, alle Ressorts müssten sparen. Der Bundestag soll Ende November über den Haushalt abstimmen. Das Disziplinarverfahren gegen den früheren Landrat im Ahrtal, Pföhler, verzögert sich. Nach Angaben der Staatskanzlei liegt das vor allem an der neuen schwarz-roten Regierung in Mainz. SWR-Reporter Christian Giese-Keller.
6: Die zentrale Frage ist, ob die Landesregierung eine Disziplinarklage gegen Pföhler einreicht. Damit könnte seine Pension komplett gestrichen werden. Schon jetzt ist sie um ein Drittel gekürzt, weil die Ermittlungen erhebliche Versäumnisse während der Flutkatastrophe ergeben haben. Demnach wurde unter anderem zu spät gewarnt und Pföhler verließ die Einsatzzentrale nach kurzer Zeit auch wieder aus privaten Gründen. Vor der letzten Landtagswahl lag das Verfahren in der Hand des Innenministeriums. Nach SWR-Recherchen übernimmt aber jetzt unter der neuen Landesregierung ein anderes Ministerium. Deswegen laufen die Abstimmungsprozesse noch.
4: Der Handel fordert erneut, dass Geschäfte auch an Sonntagen öffnen dürfen. Die Bundesregierung plant Sonntagsöffnungszeiten für Bäckereien, Konditoreien und Bibliotheken. SWR-Wirtschaftsredakteur Thorsten Weig.
7: Der Chef des Einzelhandelsverbands Gent sagte der Bild, Einkaufen sei auch ein Freizeiterlebnis. Daher setze man sich für Sonntagsöffnungen ein, auch um Innenstädte attraktiver und lebendig zu halten. Die Gewerkschaft Verdi spricht sich für ein Festhalten an eingeschränkten Öffnungszeiten am Sonntag aus. Der arbeitsfreie Sonntag bilde noch eine Ruheinsel, in der Menschen ihre Zeit nach ihren Bedürfnissen verbringen können, so Verdi.
4: In Idar-Oberstein kann das Naturbad Staden heute wieder öffnen. Wie die Stadtverwaltung mitteilte, haben die letzten Proben ergeben, dass das Wasser wieder eine gute Qualität hat. Während der Hitzewelle Ende Juni hatte sie nicht mehr den gesetzlichen Vorgaben entsprochen. Deshalb musste das Bad vorübergehend schließen. Die Zeit, es ist 11.03 Uhr.
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8: Vorsicht auf der A861 Dreieck Hochrhein Richtung Schweiz. Zwischen Rheinfelden Mitte und Rheinfelden Süd steht ein defekter PKW auf der linken Spur. Die A3 Würzburg Richtung Frankfurt ist zwischen Rohrbrunn und Bessenbach-Walderschaff wegen einer Unfallaufnahme gesperrt. Die letzte freie Ausfahrt ist Marktheidenfeld. A5 Karlsruhe Richtung Frankfurt. Zwischen Ettlingen und Karlsruhe Mitte 5 Kilometer Stau und stockender Verkehr, Verzögerung eine Viertelstunde. A5, Karlsruhe Richtung Basel, zwischen Lahr und Ettenheim. 7 Kilometer Stau, Verzögerung 25 Minuten. A5, Karlsruhe Richtung Basel, zwischen Riegel und Freiburg Nord, Unfallaufnahme. Hier staut es sich auf 6 Kilometern, Verzögerung 20 Minuten etwa. A8, München Richtung Stuttgart, zwischen Märklingen und Hohenstadt. 6 Kilometer stockender Verkehr. A8 Stuttgart Richtung Karlsruhe, zwischen Karlsbad und Dreieck Karlsruhe 3 Kilometer Stau. A8 Stuttgart Richtung München, zwischen Märklingen und Ulm Ost steht ein defekter LKW auf dem Standstreifen. Hier 5 Kilometer Stau, bis zu 25 Minuten dauert's länger. Die B465 Münsingen, Biberach an der Riß, ist zwischen Ingerkingen und Schemmerhofen wegen einer Unfallaufnahme in beiden Richtungen gesperrt. Schweiz A2, Luzern Richtung Gotthard, zwischen Amstieg und Göschenen 4 Kilometer Stau, Verzögerung 40 Minuten. Die Einfahrt Göschenen ist gesperrt. 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
8: Momentan bedeckt oder bewölkt im Südwesten, Katzenellenbogen 19 Grad, in Feingen an der Enz 20, auch in Biberach sind es 20 Grad, Frankenthal hat schon 22 Grad zu melden. Die Aussichten von Stefan Bender.
9: Der Keil des Azorenhochs bringt in den nächsten Tagen warmes Sommerwetter. Bei uns zwischen dem Leininger Land und dem Bienenwald oder auch im Elmsteiner Tal pendeln die Temperaturen zwischen 28 Grad auf den Bergkuppen und 31 Grad im Rheintal. Dabei gibt es ein Gemisch aus Sonne und Wolken und Regen fällt nicht. Auch morgen und am Mittwoch geht es trocken und zeitweise sehr windig weiter. Ganz oft scheint die Sonne und mit Spitzenwerten bis zu 34 Grad wird die Luft noch heißer als heute.
8: Danke, Stefan.

0: die Beach Boys hier in SWR 4. Wir haben es 14 Minuten nach 11. Vorsicht auf der A8. München Richtung Stuttgart zwischen Neusäß und Adelsried. Bitte aufpassen. Da liegt ein Plastikteil auf der Fahrbahn. Für viele im Südwesten geht's ja bald in den Urlaub. Beim Buchen vom Ferienhaus allerdings müssen wir echt vorsichtig sein. Es gibt da nämlich eine fiese Betrugsmasche in Facebook-Gruppen, aber auch auf Buchungswebseiten. Im schlimmsten Fall buchen wir ein Haus, das es gar nicht gibt. Katrin Risch aus unserer Verbraucherredaktion. Was macht die Betrugsmasche denn so besonders gefährlich?
1: Die Täter gehen inzwischen echt unglaublich professionell vor und kassieren für Häuser, die denen gar nicht gehören oder manchmal auch noch nicht mal existieren. In unserem Fall gab es eine vermeintlich seriöse Website, die hatte ein Impressum, es gab ein Facebook-Profil dazu und sogar ein echtes Ferienhaus. Die Familie kannte das Haus sogar vom Vorbeifahren und wusste genau, wo es steht. Claudia Vollmer.
2: Ich habe es auch meinem Sohn gezeigt oder den Söhnen, die haben gesagt, nee, jetzt deutet nichts auf dem Fake hin. ChatGPT lässt man ja auch schon mal über irgendwelche Sachen laufen und er sagt auch so, nee, erstmal kein Fake. Ja, und dann bucht man halt.
1: Auch die Preise waren jetzt nicht verdächtig billig oder so. Und genau das macht die Sache so schwierig. Viele Warnsignale, die man früher kannte, die fehlen heute einfach.
0: Was war denn jetzt der entscheidende Hinweis in dem Fall?
1: Ja, leider hat die Familie es auch erst am Tag der Anreise gemerkt. Also das Geld, 1700 Euro, das war weg und die Erholung auch. Aber in dem Fall gab es etwas, das im Nachhinein so ein bisschen auffällt. Es gab nämlich keine Telefonnummer im Impressum der Homepage. Und die Kommunikation, die lief nur schriftlich. Experten raten deshalb, vor der Buchung am besten mit dem Vermieter zu telefonieren. Dabei merkt man oft ziemlich schnell, ob jemand das Objekt wirklich kennt. Also man kann so ein bisschen nach der Ausstattung fragen, nach Besonderheiten des Hauses. Also einfach nach kleinen Details. Wer da ausweicht oder gar keinen persönlichen Kontakt zulässt, bei dem sollte man eher vorsichtig werden.
0: Danke, Katrin. Ja, im Zweifelsfall hilft wohl auch ein Anruf bei der Tourismuszentrale vor Ort. Die wissen oft am besten, was in Vermietung ist und was nicht. Noch mehr Infos, wie Sie einen möglichen Betrug beim Buchen vom Ferienhaus erkennen, haben wir für Sie zusammengestellt auf swr4.de. Hier ist SWR 4 am Montag. Ihnen einen schönen Start in die Woche.

0: Herbert Grönemeyer und halt mich.
1: Hier ist SWR 4, 11.22 Uhr, Vorsicht, auf der A5 Karlsruhe Richtung Basel. Zwischen Aachen und Appenweier steht ein defektes Fahrzeug auf der mittleren Spur.
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0: Es ist 11.30 Uhr.
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2: Aus dem Studio Mannheim-Ludwigshafen mit Irmgard Reisinger. Guten Tag. Bahn setzt bei großer Hitze an Pfälzer Bahnhöfen die Aufzüge außer Betrieb. Die Ludwigshafener Stadtverwaltung sucht Plätze für ein besseres Stadtklima. Das Wetter: Sonne und Wolken bis 31 Grad. An einigen Bahnhöfen in der Pfalz haben bei der extremen Hitze Ende Juni die Aufzüge nicht funktioniert. Das ist einer Kollegin aufgefallen und sie hat bei der Bahn nachgefragt. Felicitas Reichhold, was war denn da los?
3: Die Aufzüge waren nicht defekt, sondern sind bewusst außer Betrieb genommen worden. Das hat die Bahn auf Anfrage des SWR mitgeteilt. Und zwar war das eine Vorsichtsmaßnahme, damit bei großer Hitze niemand an einem abgelegenen Bahnhof im Aufzug stecken bleibt. Die Bahn muss nämlich sicherstellen, dass in so einem Fall innerhalb von 30 Minuten ein technischer Dienst vor Ort ist, um die Personen zu befreien. Allerdings ist der technische Dienst jeweils für mehrere Bahnhöfe gleichzeitig zuständig. Und um zu verhindern, dass der Techniker deswegen nicht rechtzeitig vor Ort sein kann, hat die Bahn bestimmte Aufzüge also schon vorsorglich außer Betrieb genommen. Am letzten Juniwochenende war das zum Beispiel in Lamprecht im Kreis Bad Dürkheim und an manchen Bahnhöfen im Kreis Kaiserslautern der Fall.
2: Die Stadtverwaltung Ludwigshafen sucht geeignete Plätze zum Entsiegeln. Nach Auskunft des Bereichsleiters für Umwelt und Bauen, Rainer Rittaler, sollen bis spätestens 2029 10 Plätze entsiegelt und mit Bäumen bepflanzt werden.
4: Wenn 30 Quadratmeter etwa entsiegelt und Bäume gepflanzt für die Stadtteile. Und da sind wir im Moment auf der Suche nach guten Beispielen und Plätzen, die wir wirklich nutzen können und wo wir solche Entsiegelung dann auch durchführen können. Ein paar haben wir schon, Buchheim, wo man große Fläche da entsiegeln und bepflanzen. Aber für die anderen Stadtteile suchen wir teilweise noch.
2: Ab heute wird die Fahrbahn der B9 zwischen Speyer-Nord und Römerberg-Dudenhofen in Fahrtrichtung Germersheim erneuert. Das teilte der Landesbetrieb Mobilität mit. In Fahrtrichtung Ludwigshafen steht nur eine Spur zur Verfügung.
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2: Heute Nachmittag wechseln sich Sonne und Wolken ab, dabei bleibt es trocken. Höchstwerte bis 31 Grad in der Vorderpfalz. Aktuell sind es 23 Grad in Speyer, 24 in Kandel und Annweiler. Die Aussichten: morgen und übermorgen Sonne, Wolken und heiß.

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1: 11.33 Uhr. Die A3 Würzburg Richtung Frankfurt ist zwischen Rohrbrunn und Bessenbach-Walderschaff wegen einer Unfallaufnahme gesperrt. Die letzte freie Ausfahrt ist Marktheidenfeld. A5 Karlsruhe Richtung Frankfurt zwischen Ettlingen und Karlsruhe-Durlach. Baustelle, 5 Kilometer Stau, Verzögerung eine halbe Stunde. A5 Karlsruhe Richtung Basel zwischen Ettenheim und Riegel, 7 Kilometer Stau, Verzögerung 25 Minuten. A8 Stuttgart Richtung München zwischen Märklingen und Ulm-Ost steht ein defekter LKW auf dem Standstreifen, 7 Kilometer Stau, Verzögerung eine halbe Stunde. A81 Stuttgart Richtung Singen zwischen Kreuz Stuttgart und Sindelfingen Ost, Unfallaufnahme, 3 Kilometer Stau, 20 Minuten dauert's länger. Die B465 Münsingen-Biberach an der Riss ist zwischen Ingerkingen und Schemmerhofen wegen einer Unfallaufnahme in beiden Richtungen gesperrt. Und Schweiz, A2 Luzern Richtung Gotthard, zwischen Amstieg und Göschnen 5 Kilometer Stau, Verzögerung etwa 50 Minuten. Die Einfahrt Göschnen ist gesperrt. Alle Verkehrsinfos gibt's jederzeit auf swr4.de. Gute Fahrt.
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1: Hallo, kurz nach 11:30 wird für die SWR 4 Montagsvormittagstasse Zeit in Umlauf gebracht zu werden. Sie hätten Interesse? Dann sagen Sie mir doch bitte gleich mal am Telefon, wie dieser Hit heißt. Haha, wer den Song erkannt hat, kann mit seiner oder ihrer musikalischen Expertise eine SWR4-Tasse gewinnen. Daumen sind gedrückt.
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0: Und so marschieren wir direkt auf unser Gewinnspiel zu. Hier in SWR4. Wir hätten hier einen SWR4-Hit zu erkennen. Und die Frage ist, wie heißt denn dieser Song? Da hat Sabine Stiefel aus Onstmettingen so eine Idee. Sabine, ich grüße Sie. Was meinen Sie?
1: Ja, hallo, guten Tag. Also, der Song hieß Ebony and Ivory von McCartney.
0: Und das ist richtig.
1: Ja, super.
0: Genau, das war 1982. Ganz bemerkenswerte Zusammenarbeit von Paul McCartney und Stevie Wonder.
1: Stevie Wonder, genau.
0: Sabine, was verbinden Sie denn mit diesem Song?
1: Das ist so, der Paul McCartney, von den Beatles. Und als ich noch ein kleines Kind war, ich habe zwei ältere Brüder, und bei uns lief zu Hause Tag und Nacht die Beatles. Und deshalb bin ich mit den Beatles-Lieder und McCartney eigentlich aufgewachsen. Und deshalb finde ich die Lieder auch super toll.
0: Da haben die Brüder sie permanent mit beschallt.
1: Ganz genau, so ist es, ja. Die haben meinen Musikstil kreiert quasi.
0: Haben sie gut gemacht, die Brüder. Liebe Grüße.
1: Genau.
0: So, Sabine, Sie haben die SWR4-Tasse gewonnen. Glückwunsch nochmal.
1: Wow, super. Vielen herzlichen Dank.
0: Dann wünsche ich Ihnen einen wunderschönen Tag. Und hier Stevie Wonder und Paul McCartney und Ebony and Ivory in SWR4.

Grüße kommen ins Studio über die SWR4-App von Ulrich und Verena aus Annweiler am Trifels. Die beiden bedanken sich für die tolle Musik in SWR4 aus ihrer Sturm- und Drangzeit. Mal so richtig schön zum Zurückerinnern an schöne Musik und an schöne Zeiten. Hier ist SWR4 am Montag.

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6: 12 Uhr im Studio Christiane Sütterle. Der Ukraine fehlen Raketen zur Abwehr von russischen Angriffen. US-Präsident Trump mischt sich offenbar in sportliche Entscheidungen bei der Fußball-WM ein. Das Wetter: am Nachmittag Sonne und Wolken bei 24 bis 31 Grad. Der ukrainische Präsident Zelensky hat die NATO zu mehr Hilfe bei der Flugabwehr aufgerufen. Die Ukraine habe zu wenige Raketen für das Luftverteidigungssystem Patriot. Keine der insgesamt 23 Raketen aus Russland habe in der Nacht abgewehrt werden können, hieß es aus Kiew. Rebecca Barth berichtet.
7: Für das Abwehren ballistischer Raketen ist die Ukraine auf das amerikanische System Patriot angewiesen. Es sei äußerst wichtig, dass vom NATO-Gipfel in Ankara Beschlüsse zur Unterstützung der Luftverteidigung hervorgingen, fordert Volodymyr Zelensky. Die USA und Europa verfügten über genügend Mittel, um den russischen Terror zu stoppen. Bei dem jüngsten russischen Luftangriff mit hunderten Drohnen und dutzenden Raketen sind allein in der ukrainischen Hauptstadt erneut mehr als 1 Dutzend Menschen getötet und über 60 weitere verletzt worden.
6: Das Bundeskabinett will heute den Haushaltsentwurf für das kommende Jahr beschließen. Er sieht neue Schulden in Höhe von fast 119 Milliarden Euro vor. Im Morgenmagazin von ARD und ZDF nannte der SPD-Fraktionsvorsitzende Mirsch diese Schulden notwendig.
8: Wir nehmen Milliarden in die Hand, um in die Infrastruktur, aber auch in Klimaschutz in dieses Land zu investieren. Die Folgekosten, wenn wir das nicht machen würden, wären weitaus höher. Und dann haben wir schwierige Rahmenbedingungen international, beispielsweise weiter den russischen Angriffskrieg, sodass wir die Verteidigungsfähigkeit dieses Landes massiv ausbauen müssen. Insofern sehr, sehr viele Dinge, die es in den letzten Jahren davor nicht gegeben hat.
6: Mirsch sagte, alle Ressorts müssten sparen. Der Bundestag soll Ende November über den Haushalt abstimmen. Der Weltfußballverband hat mit der Aufhebung der Sperre eines Spielers einen heftigen Streit bei der WM ausgelöst. US-Präsident Trump soll persönlich dafür gesorgt haben, dass eine rote Karte gegen einen US-Stürmer zur Bewährung ausgesetzt wird. Er darf also gegen Belgien im Achtelfinale spielen. Günther Laubes mit den Reaktionen.
9: Der belgische Fußballverband will die Entscheidung nicht hinnehmen. Er hat Widerspruch bei der FIFA angekündigt. Unterstützt wird er dabei von Regierung, Opposition und belgischen EU-Politikern. Sie werfen FIFA-Chef Infantino vor, Regeln zu brechen, nur um Trump zu gefallen. Wenn Geld die Fäden ziehe, verliere die WM jede Glaubwürdigkeit. Englands Nationaltrainer Tuchel befürchtet, dass jetzt gegen jede rote und gelbe Karte Berufung eingelegt werden könne. Der wohl künftige deutsche Nationaltrainer Klopp sagte, er sei fassungslos. Sein Vorschlag an das US-Team, den Stürmer einfach nicht aufzustellen, hat aber kaum eine Chance.
6: Die Zahl der geknackten Geldautomaten ist in ganz Deutschland zurückgegangen. Wie die R&V-Versicherung mitteilt, hat es im vergangenen Jahr im Vergleich zu 2023 fast 70% weniger Vorfälle gegeben. Diese Entwicklung setze sich auch in diesem Jahr fort. Das liege unter anderem daran, dass die Banken ihre Sicherheitskonzepte verbessert hätten, etwa mit Geldpavillons aus Stahlbeton. Durch die Sprengung würden mitunter auch Geldfärbesysteme ausgelöst. Dann verteilt sich Farbe über über die Scheine und macht sie unbrauchbar. In Alzey ermittelt die Polizei nach dem Brand in einem Barbershop, jetzt wegen Brandstiftung. Eine Sprecherin sagte, die Hintergründe seien noch unklar. In der Nacht zu Samstag hatten offenbar zunächst Mülltonnen gebrannt. Die Flammen griffen dann auf den Barbershop über und zerstörten ihn. Auch am restlichen Haus entstand erheblicher Schaden. Das waren die Nachrichten. Die Zeit, es ist 12.04 Uhr.
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10: A3, Frankfurt Richtung Würzburg. Zwischen Seligenstadt und Aschaffenburg West steht ein defektes Fahrzeug. Hier 5 Kilometer Stau. Die A3 Würzburg Richtung Frankfurt ist zwischen Rohrbrunn und Bessenbach-Walderschaff wegen einer Unfallaufnahme gesperrt. Die letzte freie Ausfahrt ist Marktheidenfeld. A5 Basel Richtung Frankfurt zwischen Karlsruhe Süd und Karlsruhe Durlach. Baustelle 6 Kilometer Stau, Verzögerung 35 Minuten. Deswegen ist auch die Überleitung von der A8 auf die A5 Richtung Heidelberg gesperrt. A5 Karlsruhe Richtung Basel zwischen Ettenheim und Riegel, 6 Kilometer Stau, Verzögerung 20 Minuten. A6 Kaiserslautern Richtung Mannheim zwischen Enkenbach-Alsenborn und Wattenheim, 2 Kilometer Stau. A66 Frankfurt Richtung Wiesbaden zwischen Wiesbaden-Nordenstadt und Wiesbaden-Erbenheim, ein Unfall. Hier ist die rechte Spur gesperrt, 2 Kilometer Stau. A8, Stuttgart Richtung München, zwischen Merklingen und Ulm-Ost, 3 Kilometer Stau. A81, Stuttgart Richtung Singen, zwischen Kreuz Stuttgart und Sindelfingen-Ost, Unfallaufnahme auf dem Standstreifen. Hier 4 Kilometer Stau, Verzögerung 20 Minuten. Die B465 Münsingen-Biberach an der Riss ist zwischen Ingerkingen und Schemmerhofen wegen einer Unfallaufnahme noch immer in beiden Richtungen gesperrt. Und Schweiz, A2 Luzern Richtung Gotthard, zwischen Amstieg und Göschnen 5 Kilometer Stau, dauert entsprechend 50 Minuten länger. Die Einfahrt Göschnen ist gesperrt. Alle Verkehrsinfos gibt's jederzeit auf swr4.de. Gute Fahrt.
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10: Immer noch ziemlich viele Wolken im Südwesten. Aktuell 22 Grad in Nierstein, Mühlacker bedeckt 22, Bad Kreuznach 23, ebenso wie Wertheim, auch da 23 Grad. Stefan Bender mit den Aussichten.
11: Der Keil des Azorenhofs.

0: Pause. Jetzt gleich mit Hits von Sister Sledge, Lost in Music und Maywood, Late at Night.
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0: Vorsicht auf der A60 Rüsselsheim Richtung Mainz. Zwischen Mainz-Weisenau und Tunnel Hechtsheim bitte aufpassen. Da liegen Fahrzeugteile auf der linken Spur. 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Wir gratulieren zum Ehrentag. Ein ganz besonderes Kleidungsstück hat heute Geburtstag.
1: Es war ihr Itzi-Bitzi-Dini-Wini, Honolulu-Strand-Bikini. Er war schick und er war so modern.
0: Genau, der Bikini. Vor 80 Jahren gab es den allerersten Bikini zu kaufen. So richtig angesagt war er dann ab den 60ern. Seither gehört er einfach zum Sommer dazu, wie Eis essen. Als Kind habe ich meinen roten Bikini mit Kirschen drauf geliebt. Als Jugendliche fing ich dann so ein bisschen an, mich zu genieren. Und heute sage ich, Bikini-Figur ist ganz einfach. Bikini anziehen, zack, haben Sie eine Bikini-Figur. Für viele ist der Bikini ja auch noch viel mehr als einfach nur ein Stück Stoff.
2: Also Bikini ist für die Frau, glaube ich, Freiheit und Schönheit, Wohlfühlen, Sommer, Sonne, Strand.
3: Bikini heißt ja auch, den Körper zeigen und zu seinem Körper stehen.
2: Als ich 14 war ungefähr, hat mir meine Großtante einen Badeanzug spendiert, der war pink, aber kein echter Bikini, der hatte in der Mitte so eine Art Netzteil, also war auch sehr schick für die 60er Jahre.
0: Also, ob Bikini oder Badeanzug mit Netzteil, perfektes Badewetter kriegen wir ja jetzt wieder. Also viel Spaß im Freibad und am See. Und wenn Sie mögen, nehmen Sie uns gern mit. SWR 4 am Montag.

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0: Die Zeit, 12.30 Uhr.
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2: Aus dem Studio Mannheim Ludwigshafen mit Irmgard Reisinger. Guten Tag. In der Südpfalz startet ein Pilotprojekt zur Warnung vor Hochwasser an Bächen. Die Bahn setzt bei großer Hitze an Pfälzer Bahnhöfen die Aufzüge außer Betrieb. Das Wetter, Sonne und Wolken bis 31 Grad. Die Verbandsgemeinde Kandel will an Bächen wie dem Otterbach 8 digitale Pegelmesser als Warnsystem für Hochwasser installieren. Auch benachbarte Verbandsgemeinden beteiligen sich und werden Bäche mit Pegeln ausrüsten, sagte der Verbandsbürgermeister von Kandel, Mike Schönlaub.
3: Wie es auch im Rheinisch versuchen wir im Kleinen nachzubauen. Hier haben wir dann die interkommunale Zusammenarbeit mit der Verbandsgemeinde Bad Bergzabern, weil da kommt das Wasser her, dass die ein paar Pegel machen in Richtung Rhein, auch mehrere Pegel, dass wir als Katastrophenschutz sehen, wann kommt das Wasser und wo steht's. Mit der Verbandsgemeinde Juckrem zusammen und ich glaube Hagenbach ist auch dabei, haben wir noch so eine Software, wo wir jetzt auch pilotmäßig testen und die kalkuliert danach, wo, wann, wie das Wasser steht.
2: An einigen Bahnhöfen in der Pfalz haben bei der extremen Hitze Ende Juni die Aufzüge nicht funktioniert. Das ist einer Kollegin aufgefallen und sie hat bei der Bahn nachgefragt. Felicitas Reichhold, was war denn da los?
4: Die Aufzüge waren nicht defekt, sondern sind bewusst außer Betrieb genommen worden. Das hat die Bahn auf Anfrage des SWR mitgeteilt. Und zwar war das eine Vorsichtsmaßnahme, damit bei großer Hitze niemand an einem abgelegenen Bahnhof im Aufzug stecken bleibt. Die Bahn muss nämlich sicherstellen, dass in so einem Fall innerhalb von 30 Minuten ein technischer Dienst vor Ort ist, um die Personen zu befreien. Allerdings ist der technische Dienst jeweils für mehrere Bahnhöfe gleichzeitig zuständig. Und um zu verhindern, dass der Techniker deswegen nicht rechtzeitig vor Ort sein kann, hat die Bahn bestimmte Aufzüge also schon vorsorglich außer Betrieb genommen. Am letzten Juniwochenende war das zum Beispiel in Lamprecht im Kreis Bad Dürkheim und an manchen Bahnhöfen im Kreis Kaiserslautern der Fall.
2: In Ludwigshafen verzögern sich die Sanierungsarbeiten bei Notunterkünften in der Kropsburgstraße. Das teilte die Stadt Ludwigshafen dem SWR auf Nachfrage mit. Ursprünglich hätten die Arbeiten im Juni starten sollen und bis Oktober beendet sein sollen. Nun werden die Wohnungen wohl erst bis zum Jahresende bezugsfertig sein.
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2: Heute Nachmittag wechseln sich Sonne und Wolken ab. Es bleibt trocken, Höchstwert bis 31 Grad. Aktuell sind es 23 Grad in Lamprecht, 24 in Germersheim und Wörth. Die Aussichten morgen und übermorgen Sonne, Wolken und heiß.

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1: 12.33 Uhr. Die A3 Würzburg Richtung Frankfurt ist zwischen Rohrbrunn und Bessenbach-Walder Schaff wegen einer Unfallaufnahme gesperrt. Die letzte freie Ausfahrt ist Marktheidenfeld. A5 Basel Richtung Frankfurt. Zwischen Karlsruhe Süd und Karlsruhe Durlach Baustelle 9 Kilometer Stau. Verzögerung 35 Minuten. A81 Stuttgart Richtung Singen. Zwischen Kreuz Stuttgart und Sindelfingen Ost ist die Unfallstelle geräumt. Es gibt 4 Kilometer Stau. B10 Mühlacker Richtung Stuttgart. Zwischen der Egelseebrücke und Entzweihingen Baustelle 2 Kilometer Stau. Verzögerung etwa eine halbe Stunde. Die B31 Lindau Richtung Friedrichshafen ist zwischen Sigmarszell und Kressbronn nach einem Lkw-Unfall gesperrt. Die B465 Münsingen-Biberach an der Riss ist zwischen Ingerkingen und Schemmerhofen noch immer wegen einer Unfallaufnahme gesperrt, betrifft beide Richtungen. Schweiz A2 Luzern Richtung Gotthard zwischen Amstieg und Göschnen 6 Kilometer Stau, Verzögerung etwa eine Stunde. Die empfohlene Alternativroute ist die A13 durch den San Bernardino-Tunnel. 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
1: Hallo, einen schönen Montag wünsche ich Ihnen. Vom Nordatlantik her schiebt so ein Hochdruckgebiet warme Luft zu uns in den Südwesten rein. Wie genau das Wetter dank Azoren hoch wird, sagt uns unser Wetterexperte Stefan hier in knapp 10 Minuten.
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0: Hier ist SWR 4. Vorsicht auf der A65 Ludwigshafen Richtung Landau, zwischen Landau-Dammheim und Landau-Nord. Bitte aufpassen, da steht ein brennendes Fahrzeug. Und damit hallo Stefan Bender im SWR 4 Wetterstudio.
1: Hallo Sabine.
0: Ich grüße dich. Wir reden über ein Azorenhoch.
1: Ja, genau genommen über einen Keil des Azorenhochs. Der hat einen sogar einen Namen gekriegt,
0: den Jochen. Jochen treibt einen Keil in den Südwesten? Oder wo genau? Was macht denn der Keil?
1: Also der Keil sorgt dafür, dass die Luft absinkt. In diesen Hochdruckkeil sinkt die Luft nach unten. Und das mögen die Wolken eigentlich nicht, von denen es ja schon noch einige gibt. Also wenn man jetzt mal rausgeht und guckt, zum Beispiel jetzt in der Main-Tauber-Region oder auch rund um Stuttgart, kann man auch ein paar schöne dicke Wolken sehen, auch im Westerwald und im Siegerland. Aber man kann auch zusehen heute Nachmittag, wie diese Wolken immer mehr auseinanderbröseln und immer häufiger die Sonne durchkommt. Und man kann auch spüren, dass dieser Jochen auch eine ordentliche Portion Warmluft mit dabei hat. Das geht heute Nachmittag raus im Westerwald bis 24 und im Süden am Oberrhein wieder bis 32 Grad.
0: Warmluft, das bedeutet, wird es windiger oder regnerischer oder was kommt da?
1: Also Wind ist ein tolles Stichwort. Schön, dass du mir das gerade gegeben hast, weil dieser Jochen hat für morgen noch eine Gegenspielerin, ein Tief über Finnland, über der Ostsee, da Richtung Finnland. Und dazwischen pfeift der Wind ganz ordentlich. Das kriegen wir morgen zu spüren. Also da gibt es in den Höhenlagen, wird das ganz schön ruppig. Da sind sogar stürmische Böen dabei. Also auf dem Feldberg oder auf dem Erbeskopf ist es ruppig. Wir merken es auch in den Tälern. Viel, viel Wind, aber es ist eine heiße Luft, die da reinkommt. In der Schneifel 26 und in der Südpfalz oder von der Südpfalz bis zum Breisgau bis zum Kaiserstuhl so 35 Grad in der Spitze. Und dazu gibt's Sonne und ein paar Wolken, die gehören zum Tief, aber keine Schauer.
0: Heiße Luft, das heißt Jochen wirft den Föhn an.
1: Ja,
0: wie lange, bis dem die Luft ausgeht?
1: Dem geht vorerst gar nicht die Luft aus. In dieser Woche bleibt es warm, sehr warm. 35, 36 Grad, es bleibt sonnig und trocken.
0: Okay. Vielen Dank, Stefan Bender. Ich wünsche dir eine erfreuliche Woche, aber erstmal morgen reden wir wieder, ne?
1: Ja, klar.
0: Gucken, was Jochen dann so
1: bis morgen, ja, logisch.

Weil ich dich liebe, Westernhagen hier in SWR 4. Ja, diese Woche zeigt der Sommer wieder, was er kann. Jetzt ist noch relativ wolkig, aber die Sonne kommt am Nachmittag wieder hervor. Es ist Montag, es ist ein Tag voller Möglichkeiten. Vielleicht steht was Großes an bei Ihnen heute. Oder Sie nehmen sich einfach mal Zeit für die kleinen Dinge. Ganz egal, wir sind auf jeden Fall sehr, sehr gern an Ihrer Seite. Mit Lieblingsmusik hier in SWR 4. The Impressions und People Get Ready.

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3: 13 Uhr im Studio Christiane Sütterle. Der Ukraine fehlen Raketen zur Abwehr von russischen Angriffen. In der Pfalz nimmt die Bahn vorsichtshalber Aufzüge außer Betrieb. Das Wetter am Nachmittag: Sonne und Wolken bei 24 bis 31 Grad. Der ukrainische Präsident Zelensky hat die NATO zu mehr Hilfe bei der Flugabwehr aufgerufen. Die Ukraine habe zu wenige Raketen für das Luftverteidigungssystem Patriot. Keine der insgesamt 23 Raketen aus Russland habe in der Nacht abgewehrt werden können, hieß es aus Kiew. Rebecca Barth berichtet.
4: Für das Abwehren ballistischer Raketen ist die Ukraine auf das amerikanische System Patriot angewiesen. Es sei äußerst wichtig, dass vom NATO-Gipfel in Ankara Beschlüsse zur Unterstützung der Luftverteidigung hervorgingen, fordert Volodymyr Zelensky. Die USA und Europa verfügten über genügend Mittel, um den russischen Terror zu stoppen. Bei dem jüngsten russischen Luftangriff mit hunderten Drohnen und dutzenden Raketen sind allein in der ukrainischen Hauptstadt erneut mehr als ein Dutzend Menschen getötet und über 60 weitere verletzt worden.
3: Die Bahn hatte an einigen Bahnhöfen in der Pfalz bewusst Fahrstühle außer Betrieb genommen. Warum, das erklärt SWR-Reporterin Felicitas Reichhold.
5: Und zwar war das eine Vorsichtsmaßnahme, damit bei großer Hitze niemand an einem abgelegenen Bahnhof im Aufzug stecken bleibt. Die Bahn muss nämlich sicherstellen, dass in so einem Fall innerhalb von 30 Minuten ein technischer Dienst vor Ort ist, um die Personen zu befreien. Allerdings ist der technische Dienst jeweils für mehrere Bahnhöfe gleichzeitig zuständig. Und um zu verhindern, dass der Techniker deswegen nicht rechtzeitig vor Ort sein kann, hat die Bahn bestimmte Aufzüge also schon vorsorglich außer Betrieb genommen. Am letzten Juniwochenende war das zum Beispiel in Lamprecht im Kreis Bad Dürkheim und an manchen Bahnhöfen im Kreis Kaiserslautern der Fall.
3: Die Zahl der geknackten Geldautomaten ist in ganz Deutschland zurückgegangen. Wie die R&V-Versicherung mitteilt, hat es im vergangenen Jahr im Vergleich zu 2023 fast 70% weniger Vorfälle gegeben. Das liege unter anderem daran, dass die Banken ihre Sicherheitskonzepte verbessert hätten, etwa mit Geldpavillons aus Stahlbeton. Durch die Sprengungen würden mitunter auch Geldfärbesysteme ausgelöst. Dann verteilt sich Farbe über die Scheine und macht sie unbrauchbar. Der Weltfußballverband hat mit der Aufhebung der Sperre eines Spielers einen heftigen Streit bei der WM ausgelöst. US-Präsident Trump soll persönlich dafür gesorgt haben, dass eine rote Karte gegen einen US-Stürmer zur Bewährung ausgesetzt wird. Er darf also gegen Belgien im Achtelfinale spielen. Günther Laubis mit den Reaktionen.
6: Der belgische Fußballverband will die Entscheidung nicht hinnehmen. Er hat Widerspruch bei der FIFA angekündigt. Unterstützt wird er dabei von Regierung, Opposition und belgischen EU-Politikern. Sie werfen FIFA-Chef Infantino vor, Regeln zu brechen, nur um Trump zu gefallen. Wenn Geld die Fäden ziehe, verliere die WM jede Glaubwürdigkeit. Englands Nationaltrainer Tuchel befürchtet, dass jetzt gegen jede rote und gelbe Karte Berufung eingelegt werden könne. Der wohl künftige deutsche Nationaltrainer Klopp sagte, er sei fassungslos. Sein Vorschlag an das US-Team, den Stürmer einfach nicht aufzustellen, hat aber kaum eine Chance.
3: An der ehemaligen innerdeutschen Grenze haben drei Bundesländer mit dem Biotopprojekt Grünes Band begonnen. Die Freistaaten Bayern, Sachsen und Thüringen wollen beim Naturschutz zusammenarbeiten. Es gehe auf einer Länge von 95 Kilometern um den Wandel vom Todesstreifen zum Lebensband, sagte Bayerns Ministerpräsident Söder. Nach Angaben des Bundes für Umwelt- und Naturschutz Deutschland sollen durch das Grüne Band vor allem bedrohte Tierarten wie Insekten geschützt werden. Die Zeit 13.04 Uhr.
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7: Der DAX ist mit leichten Gewinnen in die neue Börsenwoche gestartet. Schon Ende letzter Woche waren die Kurse wegen der geplanten Reformen der Bundesregierung deutlich gestiegen. Dazu kommen heute gute Zahlen von der deutschen Industrie. Das neue Geschäft ist im Mai um knapp 2% gewachsen. Der DAX legt bis zum Mittag 0,3% zu auf rund 25.850 Punkte. Die größten Gewinner: Scout24 plus 2,9%, Deutsche Börse plus 1,9%. Die größten Verlierer: Infineon minus 2,1%, Hochtief minus 1,8%. Ein Euro kostet 1,14 Dollar.
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7: Um 1:05, Vorsicht auf der A5 Frankfurt Richtung Karlsruhe. In der Ausfahrt Langenmöhrfelden liegt ein Feuerlöscher. Die A3 Köln Richtung Frankfurt ist zwischen Montabaur und Dietz wegen eines brennenden Fahrzeugs gesperrt. Die A3 Würzburg Richtung Frankfurt ist zwischen Rohrbrunn und Bessenbach-Walderschaff wegen einer Unfallaufnahme gesperrt. Die letzte freie Ausfahrt ist Marktheidenfeld. A5 Karlsruhe Richtung Frankfurt, zwischen Dreieck Karlsruhe und Bruchsal 6 Kilometer Stau, Verzögerung eine halbe Stunde. Die A65 Ludwigshafen-Landau ist zwischen Landau-Dammheim und Landau-Nord wegen Löscharbeiten in beiden Richtungen gesperrt. A81 Stuttgart Richtung Singen zwischen Kreuz Stuttgart und Sindelfingen-Ost 4 Kilometer Stau, Verzögerung 25 Minuten. B10 Mühlacker Richtung Stuttgart zwischen Feigen und Enzweihingen Baustelle 3 Kilometer Stau, Verzögerung eine halbe Stunde. Die B31 Lindau Richtung Friedrichshafen ist zwischen Sigmarszell und Kressbronn nach einem Lkw-Unfall gesperrt. Die B465 Münsingen-Biberach an der Riss ist zwischen Ingerkingen und Schemmerhofen wegen einer Unfallaufnahme noch immer in beiden Richtungen gesperrt. Und Schweiz A2 Luzern Richtung Gotthard zwischen Amstieg und Göschnen 6 Kilometer Stau. Hier dauert es etwa eine Stunde länger. Die empfohlene Alternativroute ist die A13 durch den San Bernardino-Tunnel. 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
7: Momentan in Oberwesel bewölkt, 24 Grad, in Neckargemünd bedeckt, 24 Wolken.

0: Dank, Stefan.
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0: Das Azorenhoch treibt einen Keil. Wie auch immer, das Sommerwetter ist jedenfalls schön. Und die Musik auch. Wir haben gleich Petula Clark für Sie mit Downtown. Billy Joel zelebriert sein Uptown Girl. Und jetzt Secret Service, 10 o'clock Postman.
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0: Klingt immer, als würde ein Luftballon davonfliegen. Mississippi von Pussycat hier in SWR 4. Vorsicht bitte auf der A3 Frankfurt Richtung Köln. Zwischen Mönchhof-Dreieck und Rastplatz Oberbach liegt ein Ziegelstein auf der linken Spur im Baustellenbereich.
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Human Nature von Michael Jackson. Im April ist sein Film über sein Leben ins Kino gekommen. Bisschen geschönte Biografie und die Kritiker eher so gemischt in ihrem Urteil. Die Fans dagegen völlig geflasht und schwer begeistert. Hier in SWR 4 machen wir jetzt nochmal einen schönen Trip zurück in die 70er mit der Band Sweet und Love is like Oxygen.

0: Die Zeit, 13.30 Uhr.
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2: Aus dem Studio Mannheim-Ludwigshafen mit Irmgard Reisinger. Guten Tag. Polizei vermutet Brandstiftung bei Feuer am Freitag auf Getreidefeldern bei Hasloch. In der Südpfalz startet ein Pilotprojekt zur Warnung vor Hochwasser an Bächen. Das Wetter, Sonne und Wolken bis 31 Grad. Nach dem Brand auf zwei abgeernteten Getreidefeldern in Hasloch am Freitag vermutet die Polizei, dass Brandstiftung dahinter steckt. Ob fahrlässig oder vorsätzlich, ist laut Polizei Teil der Ermittlungen. SWR-Reporterin Nancy Lau berichtet.
3: Es gibt einen Zeugenhinweis, der auf den Verdacht der Brandstiftung schließen lässt, heißt es. Jemand hatte beobachtet, dass in der Nähe der Felder Menschen waren und es kurze Zeit später auf einem der Felder brannte und das gleich an mehreren Stellen. Danach griff das Feuer auf das andere Feld über und auch Strohballen gerieten in Brand. Die Polizei will den Zeugenhinweis nun genauer prüfen, dann entscheidet sich, ob die Kriminalpolizei die Ermittlungen übernimmt. Insgesamt brannte es auf einer Fläche von maximal 25 Hektar, das entspricht etwa 35 Fußballfeldern. Der Schaden wird auf bis zu 10.000 Euro geschätzt.
2: Die Verbandsgemeinde Kandel will an Bächen wie dem Otterbach 8 digitale Pegelmesser als Warnsystem für Hochwasser installieren. Auch benachbarte Verbandsgemeinden beteiligen sich und werden Bäche mit Pegeln ausrüsten, sagte der Verbandsbürgermeister von Kandel, Mike Schönlaub.
4: Wie es auch im Rheinischen versuchen wir im Kleinen nachzubauen. Hier haben wir dann die interkommunale Zusammenarbeit mit der Verbandsgemeinde Bad Bergzabern, weil da kommt das Wasser her, dass die ein paar Pegel machen Richtung Rhein, auch mehrere Pegel, dass wir als Katastrophenschutz sehen, wann kommt das Wasser und wo steht's. Mit der Verbandsgemeinde Juckrem zusammen und ich glaube Hagenbach ist auch dabei, haben wir noch so eine Software, wo wir jetzt auch pilotmäßig testen und die kalkuliert danach, wo, wann, wie das Wasser steht.
2: In Ludwigshafen verzögern sich die Sanierungsarbeiten bei Notunterkünften in der Krupsburgstraße. Das teilte die Stadt Ludwigshafen dem SWR auf Nachfrage mit. Ursprünglich hätten die Arbeiten im Juni starten sollen und bis Oktober beendet sein sollen. Die betroffenen 32 Wohnungen in der Krupsburgstraße werden wohl erst bis zum Jahresende bezugsfertig sein. Die Stadt wollte die Häuser eigentlich abreißen, doch weil immer mehr Menschen in Ludwigshafen Notunterkünfte brauchen, entschied man sich dagegen.
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2: Heute Nachmittag wechseln sich Sonne und Wolken ab. Dabei bleibt es trocken. Höchstwerte bis 31 Grad in der Vorderpfalz. Aktuell sind es 26 Grad in Ludwigshafen, 27 in Maxdorf und Bad Dürkheim. Die Aussichten morgen und übermorgen Sonne, Wolken und heiß.
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0: 13.33 Uhr, A3 Köln Richtung Frankfurt. Zwischen Montabaur und Dietz ein brennendes Fahrzeug auf der rechten Spur. Hier gibt's 3 Kilometer Stau, dauert 20 Minuten länger. Die A3 Würzburg Richtung Frankfurt ist zwischen Rohrbrunn und Bessenbach-Walderschaff wegen Reinigungsarbeiten gesperrt. Die letzte freie Ausfahrt ist Markt Heidenfeld. A5 Karlsruhe Richtung Frankfurt. Zwischen Karlsruhe Nord und Bruchsal Baustelle, 10 Kilometer Stau, Verzögerung mindestens eine Stunde. A6 Kaiserslautern Richtung Mannheim. Zwischen Enkenbach, Alsenborn und Wattenheim ist zuerst eine Tagesbaustelle. Dort ist nur der Standstreifen frei. Und direkt dahinter hat ein Fahrzeug gebrannt. Es gibt 6 Kilometer Stau auf der Strecke, Verzögerung rund 2 Stunden derzeit. Die A65 Ludwigshafen Richtung Landau ist zwischen Landau-Dammheim und Landau-Nord nach einem Fahrzeugbrand gesperrt. B10 Mühlacker Richtung Stuttgart. Zwischen Vaihingen und Enzweihingen Baustelle 3 Kilometer Stau, Verzögerung eine halbe Stunde. Die B31 Lindau Richtung Friedrichshafen ist zwischen Sigmarszell und Kreisbronn nach einem LKW-Unfall gesperrt. Und Schweiz A2 Luzern Richtung Gotthard. Zwischen Amstieg und Göschnen 7 Kilometer Stau, Verzögerung mehr als eine Stunde. Empfohlene Alternativroute A13 San Bernardino-Tunnel. 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
0: Einen schönen Montag wünsche ich Ihnen. Wie hieß es in der Werbung damals? Sag's durch die Blume. SWR4-Hörer Johannes hat das bei seinem Heiratsantrag wörtlich genommen. Er hat's durch 2500 Blumen gesagt. Wie genau, erzählt er uns gleich nach 3 Hits.
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0: Help Yourself, Tom Jones hier in SWR 4. Wir haben es 14:45. Es gibt ja so Heiratsanträge, die werden ganz spontan gemacht. Willst du? Ja, ich will. Oh super, lass uns. Und dann gibt es welche, die haben monatelang Vorlauf. Wie der von Johannes Kiebler aus Bergertreute. Johannes, Sie haben ein halbes Jahr vorher die Bühne bereitet für Ihren Antrag und haben tausende Blumen in Herzform gepflanzt.
1: Jawohl, das ist richtig. Beginn im Oktober oder November habe ich das alles gesetzt von Hand, ja.
0: Und wie viele Blumen insgesamt sind da in die Erde gekommen? Wie viele Zwiebeln?
1: Das waren 2500 Stück.
0: Du meine Güte. Was waren das dann für Blumenzwiebeln eigentlich?
1: Das waren die Osterglocke, gelbblühende Osterglocke.
0: Also ein riesiges gelbes Herz. Und dann haben sie ihre Liebste dahin geführt und haben gesagt, hier, guck, was für ein toller Gärtner ich bin, heirate mich.
1: Ja, durch das, dass ich Landwirtschaftsmeister bin, ist mir sowas jetzt schwer gefallen. Aber ich habe dann 5 Strohballen aufeinanderbeugt als Treppenform. Und dann bin ich mit meiner damaligen Freundin, jetzt meine Frau Sandra, auf die Strohballen raufgestanden und habe noch von den Strohballen oben, dass man das Herz von oben runter sieht, den Heiratsantrag gemacht.
0: Was hat Ihre Sandra gesagt?
1: Im ersten Moment sprachlos, aber dann hat sie irgendwie auch gesagt, sie noch gleich ja gesagt.
0: Und sind Tränen geflossen?
1: Bei mir fast mehr wie bei ihr. Aber klar, die Freude war groß und doch, es war was gelungen, also auf jeden Fall. Ja.
0: Und dann am 9.9.2019 die Hochzeit und eine glückliche Ehe, dank tollen Heiratsantrags.
1: Ja, bis heute, genau, das passt alles, ja, genau.
0: Johannes, dann Ihnen und Ihrer Sandra ganz, ganz liebe Grüße.
1: Jawohl, vielen Dank, richtig aus.

Purple Schulz und Kleine Seen hier in SWR 4. Der Montag geht gleich weiter hier mit Matthias Medtner. Mein Name ist Sabine Gronau. Tschüss, schönen Tag noch.

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4: 14 Uhr im Studio Christiane Sütterle. Deutschlands Böden trocknen immer mehr aus. Im früheren Kloster Himmelrot könnten Senioren-WGs entstehen. Das Wetter am Nachmittag Sonne und Wolken bei 24 bis 31 Grad. Die Trockenheit in Deutschland verschärft sich, besonders im Süden und Osten des Landes. Nach Angaben des Leipziger Helmholtz-Zentrums für Umweltforschung in Leipzig fehlt den Böden seit Monaten Wasser, weil es seit letztem Herbst viel zu wenig geregnet hat. Aus der ARD-Klimaredaktion Gerald Perschke.
5: Besonders kritisch ist die Lage in den tieferen Bodenschichten. Der UFZ-Dürremonitor weist vor allem für Bayern eine außergewöhnliche Dürre aus. Aber auch in Ostdeutschland, etwa in Sachsen, Sachsen-Anhalt und Thüringen, sind die Wasserreserven vielerorts stark geschrumpft. Laut Dürreforscher Andreas Marx hat die jüngste Hitzewelle zwar die oberen Bodenschichten zusätzlich ausgetrocknet, das eigentliche Problem sei aber das langanhaltende Niederschlagsdefizit. Die Folgen könnten Ernteausfälle bei Mais und Zuckerrüben sein. Auch Wälder leiden unter Trockenstress und werden anfälliger für Schädlinge wie den Borkenkäfer.
4: Der zunehmende Fachkräftemangel wird besonders im öffentlichen Nahverkehr in den kommenden Jahren zum Problem werden. Das zeigt eine Studie des Arbeitgebernahen Instituts der deutschen Wirtschaft. Die dauerhafte Versorgung sei gefährdet. Aus der SWR-Wirtschaftsredaktion Thorsten Weig.
6: 40% der Bus- und Straßenbahnfahrerinnen und Fahrer sind laut Studie mindestens 55 Jahre alt. Mehr als 60.000 scheiden bis 2041 aus dem Arbeitsmarkt aus. Bereits heute gäbe es bei Bus und Bahnen personalbedingte Ausfälle und Fahrplananpassungen. Dadurch würde die Mobilitätswende ausgebremst. Voraussichtlich 4,6 Millionen Fachkräfte gehen in den nächsten 10 bis 15 Jahren in Rente. Mehr als 3,6 Millionen von ihnen arbeiten in Berufen mit bereits ausgeprägten Engpässen, unter anderem als Bus- und Lastkraftwagenfahrer.
4: Die Online-Plattform eBay verstößt gegen die Digitalgesetze der EU. Das hat die Bundesnetzagentur festgestellt. Laut Netzagentur fehlt bei eBay ein benutzerfreundliches Verfahren, um rechtswidrige Inhalte zu melden. Außerdem würden Regeln zur Mitteilung über Kontosperrung nicht vollständig eingehalten. Darüber müsse aber klar, verständlich und präzise informiert werden, damit Betroffene die Maßnahmen nachvollziehen und ihre Rechte wirksam wahrnehmen könnten, mahnt die Behörde. Außerdem reiche die Nachverfolgbarkeit von Händlern nicht aus, etwa mit verbindlichen Kontaktmöglichkeiten. Damit soll vor Online-Betrug geschützt werden. Für die Zukunft des ehemaligen Klosters Himmelrot in der Eifel zeichnet sich eine Lösung ab. Nach Angaben des Bistums Trier hat sich eine Genossenschaft gegründet, die das Konventsgebäude der Zisterzienserabtei zu einem Ort für verschiedene Wohnformen machen will. Ludger Peters.
7: Geplant sind dort unter anderem Wohngemeinschaften für Senioren. Ein Genossenschaftsanteil kostet 1.500 Euro und kann von jedem Interessenten gekauft werden. Wenn 1 Million Euro zusammengekommen sind, sollen die ersten Arbeiten beginnen. Das Bistum hatte die Klostergebäude nach dem Abschied des Ordens übernommen und mehrere Jahre nach neuen Nutzungsmöglichkeiten gesucht. Zwei Pläne für eine neue Nutzung haben sich bislang zerschlagen. Die Genossenschaft ist nun der dritte Anlauf.
4: An der ehemaligen innerdeutschen Grenze haben drei Bundesländer mit dem Biotopprojekt Grünes Band begonnen. Die Freistaaten Bayern, Sachsen und Thüringen wollen beim Naturschutz zusammenarbeiten. Es gehe auf einer Länge von 95 Kilometern um den Wandel vom Todesstreifen zum Lebensband, sagte Bayerns Ministerpräsident Söder. Nach Angaben des Bundes für Umwelt- und Naturschutz Deutschland sollen durch das Grüne Band vor allem bedrohte Tierarten wie Insekten geschützt werden. Die Zeit, es ist 14.04 Uhr.
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8: Vorsicht auf der A3 Frankfurt Richtung Köln zwischen Kelsterbach und Mönchhof-Dreieck. Da steht ein kaputtes Auto auf der rechten Spur in der Baustelle. A3 Köln Richtung Frankfurt zwischen Montabaur und Dietz. Brennendes Fahrzeug auf der rechten Spur. 4 Kilometer Stau, Verzögerung 20 Minuten. A3 Würzburg Richtung Frankfurt zwischen Markt Heidenfeld und Bessenbach-Walterschaff. Da sind Reinigungsarbeiten, die sind jetzt beendet, aber immer noch 7 Kilometer Stau. A5 Karlsruhe Richtung Frankfurt zwischen Karlsruhe-Durlach und Bruchsal. Baustelle 10 Kilometer Stau, eine Stunde dauert es länger, viel Geduld. A6 Kaiserslautern Richtung Mannheim zwischen Enkenbach-Alsenborn und Wattenheim ist nach einem Fahrzeugbrand die linke Spur wieder freigegeben. 8 Kilometer Stau aber immer noch und auch noch eine knappe Stunde, die es länger dauert. Kommen Sie da auch gut durch. A8 München Richtung Stuttgart zwischen Merklingen und Mühlhausen 10 Kilometer Stau, 30 Minuten plus. A8 Karlsruhe Richtung Stuttgart zwischen Pforzheim West und Pforzheim Ost, Baustelle 8 Kilometer stockend plus 20 Minuten. B10 Mühlacker Stuttgart zwischen Vaihingen an der Enns und dem Abzweig nach Pulverdingen. In beiden Richtungen eine Baustelle, 3 Kilometer Stau und jeweils 20 Minuten, die es länger dauert. Die B31 Lindau Richtung Friedrichshafen, die ist zwischen Sigmarszell und Kressbronn nach einem LKW-Unfall aktuell gesperrt. Und aus der Schweiz doch die A2 Luzern Richtung Gotthard zwischen Erstfeld und Göschenem. 9 Kilometer Stau, rund 1,5 Stunden dauert es länger, kommen Sie da gut durch. Die empfohlene Alternative ist die A13, der San Bernardino-Tunnel. 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
8: Mit diesen aktuellen Temperaturen angenehme 22 Grad in Renneroth, 25 Grad sind es in Reutlingen, 27 in Wörstadt und 28 Grad meldet uns Freiburg im Breisgau. Gernot Schütz sagt Ihnen, wie es weitergeht, das Wetter.
9: Bis zum Abend wechseln sich Wolkenfelder und Sonnenschein ab, es ist sommerlich warm. In der wechselnd bewölkten, teils sternklare Nacht kühlt es ab auf 18 bis 16 Grad. Morgen scheint erneut die Sonne zu einigen Wolken, es bleibt dabei trocken. Die Temperaturen steigen ordentlich an. Wir bekommen 30 Grad in Annweiler und bis 33 Grad in Quaidersbach. Am Mittwoch ist es wechselnd bewölkt und weniger heiß, zum Donnerstag dann wieder viel Sonnenschein und deutlich über 30 Grad.
8: Dankeschön, Gernot.
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8: Rein geht's in den Montagnachmittag. Herzlich willkommen und wir starten mit der wichtigsten Frage des Tages überhaupt. Haben Sie heute schon geküsst? Ich hoffe doch sehr. Also ich würde es Ihnen wünschen, sagen wir mal so. Denn wenn nicht heute, wann denn dann? Heute ist immerhin der internationale Tag des Kusses. Wann und wie küssen Sie am liebsten? Antworten auf diese wichtige Frage hören wir gleich nach 3 Hits.
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0: Die schönsten Oldies der 60er und 70er gibt's hier bei SWR4. Roy Orbison war das, You Got It, um 14.16 Uhr. Vorsichtig fahren bitte auf der A1 Saarbrücken Richtung Köln-Koblenz. Zwischen Mehringe und Dreieck-Moseltal, da liegen Metallteile auf der Fahrbahn. So, die wichtigste Nachricht des Tages ist: Küssen macht uns glücklicher und gesünder. Sagt man, ist auch, glaube ich, bewiesen, wenn mich nicht alles irrt. Ja, und beim Küssen, da verbrennen wir sogar Kalorien. Wenn wir eine Minute durchhalten, dann sind das bis zu 12 Kilokalorien, die wir da verbrennen. Nicht schlecht, oder? Heute ist ein ganz besonderer Tag dafür, denn heute ist der internationale Tag des Kusses. Und da wird natürlich auch in Ulm geküsst. Da haben wir mal die Leute gefragt, wann und wie sie denn küssen.
1: Wenn es was gut zum Essen gibt.
2: Wie jeden Morgen. Nach dem Aufstehen.
3: Und da das schön ist, Partner zu begrüßen in den neuen Tag, nachts zu verabschieden, wenn man ins Bett geht.
4: Ja, auf jeden Fall, wenn man sich wieder sieht und wenn man sich verabschiedet.
5: Küssen Sie lieber mit Zunge oder lieber ohne Zunge?
6: Das ist intim, das sagen wir nicht.
7: Kommt auf die Situation drauf an.
6: Sie sind ganz schön neugierig.
1: Wie jeden Tag, wir sind 60 Jahre schon verheiratet.
8: Ja, das ist ganz was Schönes. Und es ist sehr oft, wenn er da ist, ja? Wir nehmen uns in den Arm, wunderbar, ohne Grund.
0: Also, da wird gerne geküsst, ist ja auch was Schönes. Und ich habe gerade nochmal nachgerechnet. Eine Minute küssen, 12 Kilokalorien, das sind ja in einer halben Stunde 360 und in einer Stunde sogar 720 Kilokalorien, die wir da verbrennen. Da würde ich sagen, nichts wie los, oder? Wir küssen heute um die Wette am internationalen Tag des Kusses hier bei SWR 4. Mua.

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0: Es ist 14.30 Uhr.
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2: Aus dem Studio Mannheim Ludwigshafen mit Irmgard Reisinger. Guten Tag. Veterinäramt holt 50 verwahrloste Tiere aus Messi-Wohnungen im Rhein-Pfalz-Kreis. Polizei vermutet Brandstiftung nach Feuer auf Getreidefeldern am Freitag bei Hasloch. Das Wetter, Sonne und Wolken bis 31 Grad. Das Veterinäramt hat aus einer Wohnung im Rhein-Pfalz-Kreis zahlreiche verwahrloste Hunde, Katzen und Kaninchen gerettet. Die Tiere waren abgemagert, verängstigt und in vollgekoteten Räumen untergebracht. Paul Lüttke mit Einzelheiten.
3: Insgesamt 26 Hunde, 17 Katzen und 6 Kaninchen hat das Veterinäramt Mitte Juni aus einer desaströsen Lage bei einem privaten Halter befreit. Das teilte der Rhein-Pfalz-Kreis mit. Die Tiere waren von Flöhen befallen. Sie hatten gelblich verfärbte und mit Kot verkrustete Krallen. Manche von ihnen hatten Verletzungen. Die Tiere lebten in einer extrem zugemüllten Wohnung eines Mannes aus dem Rhein-Pfalz-Kreis. Der Boden der Wohnung war zum Großteil nicht mehr zu erkennen, da er mit Kot und Dreck bedeckt war. Es lag ein erdrückender Gestank nach Müll, Fäkalien, Schweiß in der Luft, so die Kreisverwaltung. Die geretteten Tiere wurden in Tierheimen untergebracht. Der Mann muss jetzt mit einem Tierhaltung- und Betreuungsverbot rechnen sowie einem Strafverfahren.
2: Nach dem Brand auf 2 abgeernteten Getreidefeldern in Hasloch am Freitag vermutet die Polizei, dass Brandstiftung dahinter steckt. Ob fahrlässig oder vorsätzlich ist laut Polizei Teil der Ermittlungen. SWR-Reporterin Nancy Lau berichtet.
4: Es gibt einen Zeugenhinweis, der auf den Verdacht der Brandstiftung schließen lässt, heißt es. Jemand hatte beobachtet, dass in der Nähe der Felder Menschen waren und es kurze Zeit später auf einem der Felder brannte und das gleich an mehreren Stellen. Danach griff das Feuer auf das andere Feld über und auch Strohballen gerieten in Brand. Die Polizei will den Zeugenhinweis nun genauer prüfen. Dann entscheidet sich, ob die Kriminalpolizei die Ermittlungen übernimmt. Insgesamt brannte es auf einer Fläche von maximal 25 Hektar. Das entspricht etwa 35 Fußballfeldern. Der Schaden wird auf bis zu 10.000 Euro geschätzt.
2: Polizei und Feuerwehr sind aktuell bei einem Dachstuhlbrand im Ludwigshafener Stadtteil Friesenheim im Einsatz. Laut Polizei ist der komplette Dachstuhl eines Gebäudes in der Brunkstraße betroffen. Niemand wurde verletzt. Weitere Einzelheiten zum Brand sind noch nicht bekannt. Die Rauchsäule war weithin zu sehen.
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2: Heute Nachmittag wechseln sich Sonne und Wolken ab, dabei bleibt es trocken. Höchstwerte bis 31 Grad in der Vorderpfalz. Aktuell sind es 26 Grad in Elmstein, 27 in Landau und Frankenthal. Die Aussichten morgen und übermorgen Sonne, Wolken und heiß.
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0: Um 3 Minuten nach 2:30 gehen wir auf die A3. Köln Richtung Frankfurt zwischen Montabaur und Dietz. Da ist nach einem Fahrzeugbrand die rechte Spur gesperrt. 4 Kilometer Stau, 20 Minuten dauert's länger. A5 Karlsruhe Richtung Frankfurt zwischen Karlsruhe Mitte und Bruchsal Baustelle. 12 Kilometer Stau, 1,5 Stunden dauert's mindestens länger. Viel Geduld in diesem Bereich. Dann die A6 Kaiserslautern Richtung Mannheim zwischen Enkenbach-Alsenborn und Wattenheim. Ist auch nach einem Fahrzeugbrand die rechte Spur gesperrt, 8 Kilometer Stau, Verzögerung hier auch mehr als eine Stunde, kommen Sie gut durch. Dann gehen wir auf die A8 München Richtung Stuttgart zwischen Märklingen und Mühlhausen, 10 Kilometer Stau, Verzögerung 30 Minuten. A8 Karlsruhe Richtung Stuttgart zwischen Pforzheim West und Pforzheim Ost, Baustelle 8 Kilometer stockend, Verzögerung 20 Minuten. B10 Mühlacker Stuttgart zwischen Vaihingen an der Enz und dem Abzweig nach Pulverdingen, in beiden Richtungen eine Baustelle, jeweils 3 Kilometer Stau und jeweils rund 20 Minuten, die es länger dauert. Die B31 Lindau Richtung Friedrichshafen, die ist zwischen Sigmarszell und Kressbronn nach einem LKW-Unfall gesperrt. Schweiz A2 Luzern Richtung Gotthard zwischen Erstfeld und Göschenen, 9 Kilometer Stau, 1,5 Stunden dauert es länger. Viel Geduld, die empfohlene Alternativroute, das ist die A13, der San Bernardino-Tunnel. 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
0: Ein Hoch auf das Ehrenamt ruft heute der Wetterreporter der SWR Landesschau Markus Bund, denn er ist heute in Meckenbach unterwegs und schaut zu, wie 20 Ehrenamtliche versuchen, einen Hang zu stabilisieren. Der war nach einem Starkregen abgerutscht und damit das in Zukunft nicht mehr passiert, hat man dort eine ganz besondere Vorgehensweise gewählt. Holzkästen werden in den Hang eingearbeitet. Hört sich spannend an. Markus sagt uns gleich, wie das funktioniert.
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0: Hier ist SWR 4 Rheinland-Pfalz am Montag und wir machen mal schnell eine kleine Zeitreise und gehen zurück ins Jahr 2023. Damals war nämlich in Meckenbach im Landkreis Bad Kreuznach nach einem Starkregen ein Hang abgerutscht, runter ins Dorf. Ja, und an den Folgen bastelt man heute immer noch. Ehrenamtliche sind da dabei, den Hang zu befestigen, damit das eben nicht mehr passiert. Der Wetterreporter der SWR Landesschau, Markus Bund, der war heute vor Ort, hat sich das mal angeschaut. Markus, bei solchen Arbeiten denkt man normalerweise an Experten, die das machen müssen. Aber in Meckenbach machen das Freiwillige. Wie funktioniert das?
1: Ja, also es sind Freiwillige vom Bergwaldprojekt. Das sind immer Vorarbeiter und die leiten dann die Freiwilligen, die für eine Woche dann immer anreisen, an. Und das ist hier bei einer Hangsicherung natürlich schon eine aufwendige Sache. Da ist schweres Gerät im Einsatz. Das ist immer eine sehr muntere Truppe. Die kommen aus ganz Deutschland. Einer war aus Österreich dabei. Also das ist immer eine sehr schöne Atmosphäre, aber es wird auch hart gearbeitet.
0: Du hast das schwere Gerät angesprochen. Viel Material muss dann natürlich auch hingeschafft werden. Was wird da alles verbaut? Und wie?
1: Also man muss sich vorstellen, das ist ein Hang, der ist so, würde ich mal schätzen, so 200 Meter lang hoch und man sieht heute noch, wo das Geröll abgegangen ist. Und da werden jetzt sogenannte Kaskaden eigentlich eingebaut, das heißt mit schweren Hölzern, mit Stämmen. Und an diesen Kaskaden, da wird dann das Wasser natürlich abgebremst, weil das nicht mehr gerade den Hang runterläuft. Und vor allem wird der Schlamm, das Geröll, das wird aufgehalten an diesen Kaskaden. Und unten kommt nur noch das Wasser an. Also es ist sehr aufwendig, aber sehr ausgeklügelt, finde ich. Und es könnte durchaus auch ein Beispiel sein. Wir haben ja solche Gefahren in vielen Ecken von Rheinland-Pfalz, wo es enge Täler gibt, was man auch woanders mal ausprobieren kann.
0: Ob das dann aber tatsächlich funktioniert, weiß man wirklich erst beim nächsten Starkregen, oder?
1: Das stimmt natürlich, aber ich habe da großes Vertrauen. Also wenn man sieht, welche Dimensionen diese Kaskaden haben, kann man schon Vertrauen rein haben.
0: Wann ist alles fertig? Weiß man das?
1: Insgesamt werden 5 von diesen Kaskaden gebaut. 4 sollen dieses Jahr fertig werden und dann kommt noch eine unten drunter. Die soll dann nächstes Jahr gebaut werden, weil natürlich nächstes Jahr auch wieder Freiwillige dann gebraucht werden, die das Ganze dann fertig machen.
0: Spannendes Thema, spektakuläre Bilder, die man dann heute Abend sieht in der Landesschau. Der Wetterreporter Markus Bund in Meckenbach unterwegs. Bei der Hangabsicherung bei spektakulären Arbeiten sehen Sie dann ab 18 Uhr im SWR im Wetter.

Simply Red hier bei SWR 4 um 3:06. Vorsichtig fahren bitte auf der A66 Wiesbaden Richtung Frankfurt zwischen Eschborner Dreieck und Nordwestkreuz Frankfurt. Da liegen Metallteile auf der Fahrbahn. Hier ist Billy Joe Royal, Down in the Boondocks.

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4: 15 Uhr im Studio Ute Weber. Die WM-Entscheidung um die zurückgenommene rote Karte sorgt weiter für Empörung. Die Polizei geht beim Brand von Hasloch von Brandstiftung aus. Das Wetter in Rheinland-Pfalz am Nachmittag Sonne und Wolken bei 24 bis 31 Grad. Nach der mutmaßlichen Einmischung von US-Präsident Trump im Fall Balogun gerät der Fußball-Weltverband FIFA unter Druck. DFB-Präsident Neuendorf sagte, der Eindruck, dass es hier eine aktive Einflussnahme der Politik auf den Sport gegeben habe, müsse zügig ausgeräumt werden. Belgien will wohl gegen die Entscheidung vorgehen. Aus dem ARD-WM-Team berichtet Daniel Neuhaus.
5: Nach einem Bericht von The Athletic könnten die Belgier jetzt tatsächlich Berufung einlegen. Das soll die FIFA Belgien zugestanden haben. Ob das etwas an der Aufhebung der Sperre gegen US-Stürmer Folarin Balogun ändern wird, ist aber fraglich. Unterdessen hat der Europäische Fußballverband UEFA die FIFA im Fall Balogun hart kritisiert. Die Entscheidung, die Sperre für die rote Karte des US-Angreifers auf Bewährung auszusetzen, habe eine rote Linie überschritten, so die UEFA in einem Statement. Die FIFA habe einen Präzedenzfall geschaffen und so die Glaubwürdigkeit des Wettbewerbs untergraben.
4: Die Trockenheit in Deutschland verschärft sich, besonders im Süden und Osten des Landes. Nach Angaben des Leipziger Zentrums für Umweltforschung, UFC, fehlt den Böden seit Monaten Wasser, weil es seit letztem Herbst viel zu wenig geregnet hat. Aus der ARD-Klimaredaktion Gerald Perschke.
6: Besonders kritisch ist die Lage in den tieferen Bodenschichten. Der UFZ-Dürremonitor weist vor allem für Bayern eine außergewöhnliche Dürre aus. Aber auch in Ostdeutschland, etwa in Sachsen, Sachsen-Anhalt und Thüringen, sind die Wasserreserven vielerorts stark geschrumpft. Laut Dürreforscher Andreas Marx hat die jüngste Hitzewelle zwar die oberen Bodenschichten zusätzlich ausgetrocknet, das eigentliche Problem sei aber das langanhaltende Niederschlagsdefizit. Die Folgen könnten Ernteausfälle bei Mais und Zuckerrüben sein. Auch Wälder leiden unter Trockenstress und werden anfälliger für Schädlinge wie den Borkenkäfer.
4: Der Verband Deutscher Immobilienunternehmer GDW erwartet, dass dieses Jahr noch weniger Wohnraum neu gebaut wird als im Jahr zuvor. Insgesamt dürften nur noch 200.000 Wohnungen fertiggestellt werden, benötigt würden aber 320.000. Die Baupreise seien in den letzten 7 Jahren um rund 51% gestiegen. Die Zinsen hätten sich seit 2021 vervierfacht. Der Verband kritisiert, dass auch hohe Investitionen für den Klimaschutz, altersgerechten Umbau oder Digitalisierung den Neubau verteuerten. Nach dem Brand auf 2 abgeernteten Getreidefeldern in Hasloch im Rhein-Pfalz-Kreis am Freitag vermutet die Polizei Brandstiftung. Ob fahrlässig oder vorsätzlich ist laut Polizei Teil der Ermittlung. SWR-Reporterin Nancy Lau.
7: Es gibt einen Zeugenhinweis, der auf den Verdacht der Brandstiftung schließen lässt, heißt es. Jemand hatte beobachtet, dass in der Nähe der Felder Menschen waren und es kurze Zeit später auf einem der Felder brannte und das gleich an mehreren Stellen. Danach griff das Feuer auf das andere Feld über und auch Strohballen gerieten in Brand. Die Polizei will den Zeugenhinweis nun genauer prüfen, dann entscheidet sich, ob die Kriminalpolizei die Ermittlungen übernimmt. Insgesamt brannte es auf einer Fläche von maximal 25 Hektar, das entspricht etwa 35 Fußballfeldern. Der Schaden wird auf bis zu 10.000 Euro geschätzt.
4: In Spanien haben die umstrittenen Stierkämpfe von Pamplona begonnen. Das Festival geht 9 Tage lang. Höhepunkt sind die Läufe, bei denen jeweils 6 Stiere durch die Gassen von Pamplona in eine Arena getrieben werden. Sie starten morgen bis zum 14. Juli und zwar jeden Vormittag. Bei den Stierkämpfen in der Arena werden die Tiere getötet. Tierschützer sprechen von einer mittelalterlichen Tortur und protestieren dagegen. Das waren die Nachrichten für Rheinland-Pfalz. Die Zeit 15 Uhr und 4 Minuten.
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9: Vorsicht auf der A66 Wiesbaden Richtung Frankfurt zwischen Eschborner Dreieck und Nordwestkreuz Frankfurt. Metallteile auf der Fahrbahn. Dann die A5 Karlsruhe Richtung Frankfurt zwischen Karlsruhe Mitte und Bruchsal. Baustelle, 12 Kilometer Stau. 1,5 Stunden dauert es länger. Viel Geduld. A6 Kaiserslautern Richtung Mannheim zwischen Enkenbach-Alsenborn und Wattenheim. Da ist zuerst mal eine Baustelle. Dort ist nur der Standstreifen frei. Und dahinter ist auch noch mal ein Fahrzeugbrand auf der linken Spur. Immer wieder gibt es da Stauverzögerung bis zu 30 Minuten. Dann die A8 Karlsruhe Richtung Stuttgart zwischen Pforzheim West und Pforzheim Ost. Baustelle 8 Kilometer stocken, Verzögerung 20 Minuten. A8 Stuttgart Richtung München zwischen Eichelberg und Hohenstadt. Defektes Fahrzeug, 6 Kilometer Stau, bis zu 30 Minuten dauert es länger. 20 Minuten mehr dauert es auf der B10 Mühlacker Stuttgart zwischen Vaihingen an der Enns und dem Abzweig nach Pulverdingen. Und hier 20 Minuten in beide Richtungen, weil eine Baustelle in beiden Richtungen jeweils 3 Kilometer Stau. Die B31 Lindau-Friedrichshafen, die ist zwischen Sigmarszell und Kressbronn nach einem LKW-Unfall in beiden Richtungen gesperrt. Und in die Schweiz noch schnell A2 Luzern Richtung Gotthard zwischen Erstfeld und Göschenen. 9 Kilometer Stau, 1,5 Stunden dauert es länger. Kommen Sie da gut durch. Die empfohlene Alternative ist die A13, der San Bernardino-Tunnel. Alle Verkehrsinfos jederzeit auf swr4.de und in der swr4-App. Kommen Sie gut an.
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9: 25 Grad in Böblingen, 26 Grad in Pfullendorf, 27 Grad in Altenkirchen und 28 Grad meldet uns die Station in Speyer am Rhein. Gernot Schütz aus dem SWR4 Wetterteam. Wie geht's weiter?
10: Bis zum Abend wechseln sich Wolkenfelder und Sonnenschein ab. Es ist sommerlich warm. In der wechselnd bewölkten, teils sternklare Nacht kühlt es ab auf 18 bis 16 Grad. Morgen scheint erneut die Sonne zu einigen Wolken. Es bleibt dabei trocken. Die Temperaturen steigen ordentlich an. Wir bekommen 30 Grad in Annweiler und bis 33 Grad in Quaidersbach. Am Mittwoch ist es wechselnd bewölkt und weniger heiß. Zum Donnerstag dann wieder viel Sonnenschein und deutlich über 30 Grad.
9: Dankeschön, Gernot.
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9: Heute am Internationalen Tag des Kusses und wie Sie küssen und wann Sie küssen, das haben wir vorhin schon gehört. Und Hans Werner, SWR4-Hörer, hat uns geschrieben, zum Küssen braucht man natürlich auch jemanden an seiner Seite. Und manche Menschen haben da eben nämlich keinen. Das ist natürlich, ja, da ist was Wahres dran, muss man so sagen. Deswegen empfehlen wir unsere Dating-Show Pesch in der Liebe heute Abend wieder ab 20 Uhr, damit da bald jeder jemanden an seiner Seite hat. Was Daniel Pesch da heute Abend geplant hat, das erzählt er uns gleich in dieser halben Stunde.
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0: Temptations hier bei SWR4 My Girl um 15.17 Uhr. Vorsichtig fahren bitte auf der A5 Karlsruhe Richtung Basel. Zwischen Bad Krozingen und Hartheim-Heitersheim Metallteile auf der Fahrbahn und Vorsicht aktuell noch auf der B33 Konstanz Richtung Singen. Zwischen Radolfzell und Singen-Steißlingen eine Maurerkelle liegt da auf der linken Spur.
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0: Ja, und heute passt das wunderbar, weil heute ist ja der Tag des Kusses. Wir wünschen gut Knutsch in den Südwesten. Ja, das Thema Heiratsantrag haben wir auch schon ausführlich besprochen heute bei SWR4. Werden wir auch am Nachmittag nochmal tun später. Das passt also wunderbar zu unserem SWR4-Amor Daniel Pesch und seiner Dating-Show Pesch in der Liebe. Immer am ersten Montag abends bei uns, also heute ab 20 Uhr. So, Daniel, rechnest du eigentlich bald mit dem ersten Heiratsantrag bei deinen Singles in der Show?
2: Den gab es sogar schon, Matthias. Wobei, ich glaube, es war ein kleines bisschen voreilig. Also wir haben eine Frau hier im Programm vorgestellt, aus dem Bodenseekreis. Und der Mann, der sie getroffen hat, der war wohl so begeistert von ihr, dass er bereits nach 4 Tagen sagte, du, dich würde ich gerne heiraten. Ich muss aber einräumen, dass daraus nichts geworden ist. Das war vielleicht doch ein klein wenig voreilig.
0: Ja, vielleicht war der Mann einfach ein Oberromantiker, kann ja sein. Oder ist das bei der Partnersuche 60 plus gar nicht mal so wichtig mit der Romantik?
2: Doch, Romantik ist da ein großes Thema. Denn viele von den Singles, die wir vorstellen, die waren ja auch schon mal verheiratet, sind über 50 und haben dann ein paar Jahre Pause gemacht. Ne? Sagen sich, jetzt wäre die Zeit wieder mal gut für eine schöne Beziehung und warum soll die nicht auch gekrönt werden mit einem Eheversprechen? Aber ich glaube ehrlich, dass da auch genau geschaut wird, wen sie in ihr Leben lassen und ob das dann wirklich für ein Bündnis fürs restliche Leben taugt. Deshalb denke ich mir, dass wir jetzt nicht reihenweise Heiratsanträge erleben werden.
0: So, und jetzt würde ich mal sagen, Butter bei der Fisch und wir öffnen das Nähkästchen. Du bist jetzt seit 10 Jahren sehr happy mit deiner Frau Maylin verheiratet. Wie war dein Antrag eigentlich, Daniel?
2: Ganz schlimm. Ich hatte es meiner Mutter vorher verraten, dass ich meiner Frau einen Antrag mache. Und es war im Urlaub und ich hatte den Tag dann schon auch so gut geplant, alles, was man so macht, halt eben Rosenblüten und so weiter. Und meine Mutter hat vergessen, wann der Tag war. Ruft mich an, quatscht mir auf die Mailbox und ich höre, weil ich halt nicht wusste, was sie will, die Mailbox ab. In Gegenwart meiner künftigen Frau. Ja, meine Mutter fragt, und wann ist es soweit? Wann kommt der Antrag? Meine Frau sagt, Antrag? Tja, dann war's im Eimer. Ich habe nur geheult, weil es so peinlich war, aber sie hat trotzdem ja gesagt.
0: Das ist doch schon mal gut, ein Glück. Heute Abend also könnte bei Daniel Pesch der erste Schritt zu ihrem Ja passieren in der SWR4 Dating Show Pesch in der Liebe. Da werden Singles aus dem Südwesten vorgestellt und sie können dann anrufen. Das Ganze ab 20 Uhr.
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0: Anne Murray und der Snowbird um genau 15.30 Uhr.
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2: Aus dem Studio Mannheim-Ludwigshafen mit Irmgard Reisinger. Guten Tag. Veterinäramt holt 50 verwahrloste Tiere aus Messi-Wohnungen im Rhein-Pfalz-Kreis. Polizei vermutet Brandstiftungen nach Feuer auf Getreidefeldern am Freitag bei Hasloch. Das Wetter, Sonne und Wolken bis 31 Grad. Das Veterinäramt im Rhein-Pfalz-Kreis hat aus einer Wohnung zahlreiche verwahrloste Hunde, Katzen und Kaninchen gerettet. Die Tiere waren abgemagert, verängstigt und in vollgekoteten Räumen untergebracht. Paul Lüttke mit den Einzelheiten.
3: Insgesamt 26 Hunde, 17 Katzen und 6 Kaninchen hat das Veterinäramt Mitte Juni aus einer desaströsen Lage bei einem privaten Halter befreit. Das teilte der Rhein-Pfalz-Kreis mit. Die Tiere waren von Flöhen befallen. Sie hatten gelblich verfärbte und mit Kot verkrustete Krallen. Manche von ihnen hatten Verletzungen. Die Tiere lebten in einer extrem zugemüllten Wohnung eines Mannes aus dem Rhein-Pfalz-Kreis. Der Boden der Wohnung war zum Großteil nicht mehr zu erkennen, da er mit Kot und Dreck bedeckt war. Es lag ein erdrückender Gestank nach Müll, Fäkalien, Schweiß in der Luft, so die Kreisverwaltung. Die geretteten Tiere wurden in Tierheimen untergebracht. Der Mann muss jetzt mit einem Tierhaltung- und Betreuungsverbot rechnen sowie einem Strafverfahren.
2: Nach dem Brand auf 2 abgeernteten Getreidefeldern in Hasloch am Freitag vermutet die Polizei, dass Brandstiftung dahinter steckt. Ob fahrlässig oder vorsätzlich, ist laut Polizei Teil der Ermittlungen. SWR-Reporterin Nancy Lau berichtet.
4: Es gibt einen Zeugenhinweis, der auf den Verdacht der Brandstiftung schließen lässt, heißt es. Jemand hatte beobachtet, dass in der Nähe der Felder Menschen waren und es kurze Zeit später auf einem der Felder brannte und das gleich an mehreren Stellen. Danach griff das Feuer auf das andere Feld über und auch Strohballen gerieten in Brand. Die Polizei will den Zeugenhinweis nun genauer prüfen, dann entscheidet sich, ob die Kriminalpolizei die Ermittlungen übernimmt. Insgesamt brannte es auf einer Fläche von maximal 25 Hektar, das entspricht etwa 35 Fußballfeldern. Der Schaden wird auf bis zu 10.000 Euro geschätzt.
2: Im Ludwigshafener Stadtteil Friesenheim hat am Mittag ein Dachstuhlbrand Polizei und Feuerwehr beschäftigt. Laut Polizei ist der komplette Dachstuhl eines Gebäudes in der Brunkstraße betroffen. Nach bisherigen Erkenntnissen wurde niemand verletzt. Zur möglichen Brandursache gibt es noch keine Informationen. Die Rauchsäule war weithin zu sehen.
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2: Heute Nachmittag wechseln sich Sonne und Wolken ab. Es bleibt trocken, Höchstwerte bis 31 Grad. Aktuell sind es 28 Grad in Schifferstadt und Germersheim, 29 in Edenkoben. Die Aussichten morgen und übermorgen Sonne, Wolken und heiß.

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1: 3 Minuten nach halb 4. Wir gehen auf die A5 Karlsruhe Richtung Frankfurt. Zwischen Karlsruhe Mitte und Bruchsal Baustelle. 10 Kilometer Stau. Mindestens 1,5 Stunden dauert es länger. Kommen Sie da gut durch. Dann die A8 Karlsruhe Richtung Stuttgart. Zwischen Pforzheim West und Pforzheim Ost die Dauerbaustelle. 6 Kilometer stockend. 1/4 Stunde plus. B10 Mühlacker Stuttgart zwischen Vaihingen an der Enz und dem Abzweig nach Pulverdingen. In beiden Richtungen eine Baustelle. Aus Vaihingen Enz kommend 4 Kilometer Stau und 1/2 Stunde Verzögerung. Aus Stuttgart kommend 2 Kilometer Stau und 15 Minuten, die es länger dauert. Die B31 Lindau-Friedrichshafen, die ist immer noch zwischen Sigmarszell und Kressbronn nach einem LKW-Unfall in beiden Richtungen gesperrt. Und in der Schweiz immer noch Probleme auf der A2 Luzern Richtung Gotthard zwischen Amsteg und Göschenem. 6 Kilometer Stau, 1 Stunde plus. Die empfohlene Alternative ist die A13, der San Bernardino-Tunnel. Wo auch immer Sie stecken, kommen Sie gut an. 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
1: Und ist das nicht ein schöner Sommertag heute, dieser Montag? Ein paar Wolken, ein bisschen Sonne, ein bisschen Wind vielleicht auch, nicht allzu heiß. Das ist schönes Sommerwetter und dazu passt schöne Sommermusik, wie ich finde. Reggae passt doch wunderbar, oder? Deswegen haben wir gleich Bob Marley und die Wailers im Programm. Could You Be Loved? Davor aber noch Albert Hammond. Einen schönen Sommermontag mit SWR 4.
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Concrete and Clay, Randy Edelman war das hier bei SWR 4 um 15.48 Uhr. Vorsichtig fahren bitte auf der A81 Singen Richtung Stuttgart. Zwischen Rottweil und Oberndorf steht ein defektes Fahrzeug auf der rechten Spur, hier in einer Baustelle. Wir reden ja heute über die Liebe und das Küssen und die Heiratsanträge hier bei SWR 4. Das Problem ist, das mit der Liebe, das klappt nicht für immer, also nicht bei allen, sagen wir es mal so. Manchmal trennt man sich eben auch wieder. Und das war bei George Merrill und Shannon Rubicam auch so. Besser bekannt als das Musikduo Boy Meets Girl. Sie waren nämlich Ende der 80er sehr erfolgreich mit ihrer Musik. Unter anderem mit dem Titel Waiting for a Star to Fall, hören wir gleich. Ja, und die beiden waren auch privat ein Paar, haben sich dann aber im Jahr 2000 getrennt. Aber sie haben sich trotzdem weiter gut verstanden und deswegen auch weiter gemeinsam Musik gemacht. So kann es eben auch gehen. Eine Trennung muss nicht immer im Streit enden. Hier sind Boy Meets Girl, Waiting for a Star to Fall bei SWR 4.

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4: 16 Uhr im Studio Ute Weber. Das Bundeskabinett beschließt den Haushalt für 2027 mit noch mehr Schulden. Das Veterinäramt in Ludwigshafen rettet fast 50 Tiere aus einem privaten Haushalt. Das Wetter in Rheinland-Pfalz am Abend oft freundlich, morgen Sonn- und Wolkenfelder bei maximal 25 bis 33 Grad. Das Bundeskabinett hat den Haushaltsentwurf fürs kommende Jahr beschlossen. Darin sind höhere Ausgaben und mehr Schulden vorgesehen. Konkret plant Bundesfinanzminister Klingbeil für 2027 neue Schulden in Höhe von 204 Milliarden Euro. Insgesamt umfasst der Etat rund 555 Milliarden Euro. Kritik zum Haushalt 2027 kommt unter anderem von der deutschen Industrie. Der Bundesverband BDI kritisiert, trotz massiver Neuverschuldung und hoher Steuereinnahmen werde keine solide Planung vorgelegt. Das Problem seien die hohen Ausgaben, öffentliche Mittel müssten effizienter eingesetzt werden. Die geplanten Investitionen lobt der Verband, sie müssten aber schnell fließen. Die Industrie- und Handelskammern bemängeln, dass Soziales, Verteidigung und Zinsen bis 2030 schon 80% des Haushalts ausmachten. Damit bleibe kaum Spielraum für wachstumsrelevante Ausgaben. Nach der mutmaßlichen Einmischung von US-Präsident Trump im Fall Balogun gerät der Fußball-Weltverband FIFA unter Druck. DFB-Präsident Neuendorf sagte, der Eindruck, dass es hier eine aktive Einflussnahme der Politik auf den Sport gegeben habe, müsse zügig ausgeräumt werden. Belgien will wohl gegen die Entscheidung vorgehen. Aus dem ARD-WM-Team Daniel Neuhaus.
5: Nach einem Bericht von The Athletic könnten die Belgier jetzt tatsächlich Berufung einlegen. Das soll die FIFA Belgien zugestanden haben. Ob das etwas an der Aufhebung der Sperre gegen US-Stürmer Folarin Balogun ändern wird, ist aber fraglich. Unterdessen hat der Europäische Fußballverband UEFA die FIFA im Fall Balogun hart kritisiert. Die Entscheidung, die Sperre für die rote Karte des US-Angreifers auf Bewährung auszusetzen, habe eine rote Linie überschritten, so die UEFA in einem Statement. Die FIFA habe einen Präzedenzfall geschaffen und so die Glaubwürdigkeit des Wettbewerbs untergraben.
4: Eine Woche nach den tödlichen Schüssen in einer Jugendhilfeeinrichtung in Stade wird wegen des Vorwurfs des Mordes auch weiter gegen zwei Frauen ermittelt. Der 45-jährige Tatverdächtige sitzt in U-Haft. Er soll bei einem Gespräch über das Sorgerecht für seine 3 Monate alte Tochter 6 Menschen erschossen haben. Das für den Rheinland-Pfalz-Kreis zuständige Veterinäramt hat aus einer Wohnung eines Mannes viele verwahrloste Hunde, Katzen und Kaninchen gerettet. Die Tiere waren abgemagert, verängstigt und in Räumen untergebracht, die voller Kot und Müll waren. Mehr Einzelheiten jetzt von Paul Lüttke.
6: Insgesamt 26 Hunde, 17 Katzen und 6 Kaninchen hat das Veterinäramt Mitte Juni aus einer desaströsen Lage bei einem privaten Halter befreit. Das teilte der Rhein-Pfalz-Kreis mit. Die Tiere waren von Flöhen befallen. Sie hatten gelblich verfärbte und mit Kot verkrustete Krallen. Manche von ihnen hatten Verletzungen. Der Boden der Wohnung war zum Großteil nicht mehr zu erkennen, da er mit Kot und Dreck bedeckt war. Es lag ein erdrückender Gestank nach Müll, Fäkalien, Schweiß in der Luft, so die Kreisverwaltung. Die geretteten Tiere wurden in Tierheimen untergebracht. Der Mann muss jetzt mit einem Tierhalt- und Betreuungsverbot rechnen, sowie einem Strafverfahren.
4: US-Schauspieler George Clooney bekommt bei den Filmfestspielen in Venedig einen Goldenen Löwen für sein Lebenswerk. Das teilte Biennale-Leiter Barbera mit. Er würdigte Clooney als vielseitigen und charismatischen Künstler. Clooney sagte, der Preis sei für ihn eine enorme Ehre. Die Biennale sei sein Lieblingsfestival. Venedig ist neben Cannes eines der wichtigsten Filmfestivals. Es findet jedes Jahr immer Anfang September statt. Das waren die Nachrichten für Rheinland-Pfalz mit Ute Weber. Und am Schluss jetzt noch die Zeit. Es wird genau 16:04.
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7: Vorsicht auf der A3 Frankfurt Richtung Köln zwischen Bad Cramberg und Limburg Süd. Eine Plastikwanne liegt da auf der linken Spur. A5 Karlsruhe Richtung Frankfurt zwischen Karlsruhe-Durlach und Bruchsal Baustelle 4 Kilometer Stau, 45 Minuten plus. A5 Karlsruhe Richtung Frankfurt im weiteren Verlauf zwischen Kronau und Waldorf-Wiesloch nochmal eine Baustelle, nochmal 7 Kilometer stockend und 15 Minuten, die es länger dauert. A8 Karlsruhe Richtung Stuttgart zwischen Pforzheim West und Pforzheim Ost Baustelle 6 Kilometer stockend, 15 Minuten Verzögerung. A81 Singen Richtung Stuttgart zwischen Rottweil und Oberndorf. Defektes Fahrzeug auf der rechten Spur in der Baustelle dort. 2 Kilometer Stau, 15 Minuten plus. Dann die B10 Mühlacker Stuttgart. Zwischen Vaihingen an der Enz und dem Abzweig nach Pulverdingen. In beiden Richtungen eine Baustelle. Aus Vaihingen-Enz kommend 4 Kilometer Stau und 30 Minuten, die es länger dauert. Aus Stuttgart kommend 2 Kilometer Stau und 15 Minuten, die es länger dauert. Die B31 Lindau-Friedrichshafen, die ist zwischen Sigmarszell und Kressbronn nach einem LKW-Unfall in beiden Richtungen gesperrt. B9 Wörth Richtung Ludwigshafen zwischen Speyer-Rheinbrücke und Speyer-West Baustelle 2 Kilometer Stau, 15 Minuten plus und aus der Schweiz A2 Luzern Richtung Gotthard zwischen Amsteg und Göschnen 6 Kilometer Stau, Verzögerung etwa eine Stunde. Die empfohlene Alternativroute, das ist die A13 der San Bernardino-Tunnel. Alles zum Nachlesen jederzeit in unserer App und auch auf swr4.de. Wir wünschen Ihnen eine gute Fahrt. Kommen Sie gut an.
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7: Und haben für Sie aktuelle Temperaturen, kommen in Aalen auf 25 Grad, 26 sind es in Kastelaun und Hohhausen, 28 Grad, meldet uns die Station in Schwetzingen. Gernot Schütz aus dem SWR4-Wetterteam weiß, wie es Wetter weitergeht.
8: Bis zum Abend wechseln sich Wolkenfelder und Sonnenschein ab, es ist sommerlich warm. In der wechselnd bewölkten, teils sternklare Nacht kühlt es ab auf 18 bis 16 Grad. Morgen scheint erneut die Sonne zu einigen Wolken, es bleibt dabei trocken. Die Temperaturen steigen ordentlich an. Wir bekommen 30 Grad in Annweiler und bis 33 Grad in Quaidersbach. Am Mittwoch ist es wechselnd bewölkt und weniger heiß, zum Donnerstag dann wieder viel Sonnenschein und deutlich über 30 Grad.
7: Dankeschön, Gernot.
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7: Und wir hätten da noch ein kleines Geschenk für Sie. Wir verlosen jetzt wieder unsere beliebte SWR4-Tasse, die Sie mit ein bisschen Glück gewinnen können. Unser kleines musikalisches Rätsel kennen Sie wahrscheinlich längst. Wir suchen immer den Titel. Und wir haben leider nur im Angebot die ersten paar Sekunden dieses Titels. In diesem Falle klingen diese Sekunden so.

0: Das ist die Frage. Wie heißen denn diese Gitarrentakte, die wir da gehört haben? Wie heißt der Titel? Wenn Sie es wissen, dann ist die SWR4-Tasse mit ein bisschen Glück bald Ihre.
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Love Affair, Everlasting Love, hier ist SWR 4 und wir gehen schnell auf die Straße, damit Sie sicher ankommen. Vorsicht auf der A81 Stuttgart Richtung Singen zwischen Rottenburg und Horb ragt die Schutzplanke in den linken Fahrstreifen hinein und Vorsicht auch auf der B28 Tübingen Richtung Reutlingen zwischen Kusterdingen und Kusterdingen-Jettenburg. Defektes Fahrzeug auf der rechten Spur und Personen auf der Fahrbahn. Und dann haben wir noch aktuell reingekriegt, Vorsicht auf der B467 Kressbronn am Bodensee Richtung Ravensburg zwischen Kressbronn bei der B31 und Tettnang, eine Metallstange auf der Fahrbahn. So, jetzt lösen wir das Rätsel heute an diesem Montagnachmittag. Zu gewinnen gibt es mit ein bisschen Glück eine SWR4-Tasse. Wir hatten Sie gefragt, wie heißt denn der Titel, der mit diesen 20 Sekunden beginnt?

0: da ist jemand mit der Gitarre unterwegs. Logischerweise mit der E-Gitarre, wie wir hören. Und wir wollten von Ihnen wissen, wie heißt denn dieser Titel? Vielleicht ein bisschen knifflig heute, aber unsere SWR4-Hörerinnen und Hörer, die sind natürlich sehr Oldie-affin. Und das ist wahrscheinlich auch bei Michael Weibel aus Radolfzell so. Schönen guten Tag, Herr Weibel.
1: Ja, hallo.
0: Ja, hallo. So, jetzt bin ich mal gespannt auf Ihre Antwort.
1: You Wear It Well von Rod Stewart.
0: You Wear It Well von Rod Stewart. Achtung, wir hören mal rein. Da haben wir es genau gehört. You Wear It Well hat er gesungen und natürlich ist das Rod Stewart mit seiner Reibeisenstimme. Alles richtig gemacht, Herr Weibel. Großer Applaus schicken wir nach Radolfzell und die SWR4-Tasse schicken wir hinterher. Glückwunsch.
1: Dankeschön.
0: Bitteschön, gerne.
1: Ich freue mich jetzt.
0: Das ist schön. Wunderbar. Das ist so ein Titel aus ja, so Anfang der 70er. Waren Sie da schon auf der Welt oder noch gar nicht da?
1: Nein, da war ich noch nicht auf der Welt.
0: Okay.
1: Aber ich höre oft oder eigentlich jeden Tag höre ich SWR4 und ich mag auch alte Lieder.
0: Okay, also die Oldies sind genau das Richtige für Sie.
1: Genau, ja.
0: Und was haben Sie dann früher gehört? So in den 80ern ist ja dann wahrscheinlich, war dann so die Jugend irgendwie. Was war da dann bei Ihnen angesagt?
1: Ich bin Jahrgang 94.
0: 94? Ach, da habe ich Sie, hab ja. Entschuldigung, da habe ich Sie ja noch älter gemacht, als Sie eigentlich sind. Jahrgang 94 erst. Da, genau. Da haben Sie die 80er auch noch gar nicht mitbekommen.
1: Nein,
0: ja, so.
1: Ja.
0: Aber das ist ja klasse. Umso schöner, dass Sie dann die Oldies hören. Dann sind Sie ja wirklich noch ein ganz junger. Sehr gut. Oder Sie fühlen sich schon jung, oder?
1: Ich fühle mich noch jung, ja. Ich höre zwar ältere Lieder, aber nein, jung fühle ich mich noch.
0: Sehr gut. Also, dann passt das doch alles. Dann sind Sie hier genau richtig bei den Oldies von SWR4. Dann schicken wir Grüße nach Radolfzell an Michael Weibel. Heute hat er gewonnen, die SWR4-Tasse. Und wir hören nochmal Rod Stewart aus den 70ern. Der Montagnachmittag bei SWR4.

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0: Es ist 16.30 Uhr.
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2: Aus dem Studio Mannheim-Ludwigshafen mit Irmgard Reisinger. Guten Tag. Veterinäramt holt 50 verwahrloste Tiere aus Messi-Wohnungen im Rhein-Pfalz-Kreis. Nächste Planungsphase für B10-Ausbau in der Südwestpfalz kann starten. Das Wetter, Sonne und Wolken bis 31 Grad. Das Veterinäramt im Rhein-Pfalz-Kreis hat aus einer Wohnung zahlreiche verwahrloste Hunde, Katzen und Kaninchen gerettet. Die Tiere waren abgemagert, verängstigt und in vollgekoteten Räumen untergebracht. Paul Lüttke mit Einzelheiten.
3: Insgesamt 26 Hunde, 17 Katzen und 6 Kaninchen hat das Veterinäramt Mitte Juni aus einer desaströsen Lage bei einem privaten Halter befreit. Das teilte der Rhein-Pfalz-Kreis mit. Die Tiere waren von Flöhen befallen. Sie hatten gelblich verfärbte und mit Kot verkrustete Krallen. Manche von ihnen hatten Verletzungen. Die Tiere lebten in einer extrem zugemüllten Wohnung eines Mannes aus dem Rhein-Pfalz-Kreis. Der Boden der Wohnung war zum Großteil nicht mehr zu erkennen, da er mit Kot und Dreck bedeckt war. Es lag ein erdrückender Gestank nach Müll, Fäkalien, Schweiß in der Luft, so die Kreisverwaltung. Die geretteten Tiere wurden in Tierheimen untergebracht. Der Mann muss jetzt mit einem Tierhalt- und Betreuungsverbot rechnen sowie einem Strafverfahren.
2: Der Ausbau der B10 in der Südwestpfalz geht in die nächste Phase. Der Bund hat jetzt grünes Licht für den vierspurigen Ausbau zwischen Hinterweidenthal und Hauenstein gegeben. SWR-Reporter Sebastian Stollhof berichtet.
4: Bis Autofahrer auf der B10 zwischen Hauenstein und Hinterweidenthal auf der ausgebauten Strecke fahren können, dauert es noch einige Jahre. Mit dem Go des Bundesverkehrsministeriums kann das Land jetzt aber die Ausbaupläne in dem Teilabschnitt weiter konkretisieren. Dabei soll es darum gehen, den vorhandenen, aber begrenzten Platz so zu nutzen, dass die Menschen in der Region nicht zu stark belastet werden. Der Bund sieht in dem Ausbau einen wichtigen Schritt, um den starken Verkehr auf der vielbefahrenen Strecke zu entlasten und die Straßen so sicherer zu machen. Sobald die nächste Planungsphase abgeschlossen ist, folgt das Planfeststellungsverfahren.
2: Ein ausfahrender Zug am Bahnhof Frankenthal ist am Wochenende offenbar von einem Schuss getroffen worden. Wie die Polizei berichtet, bemerkte der Triebfahrzeugführer einen Knall. Beim nächsten Halt entdeckte er einen projektilähnlichen Einschlag. Die Bundespolizei ermittelt. Bei Gönnheim im Kreis Bad Dürkheim ist gestern ein Propellerflugzeug in einem Wingert-Not gelandet. Nach Polizeiangaben gab es vermutlich einen technischen Defekt. Die Insassen blieben unverletzt. Am Flugzeug entstand Totalschaden.
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2: Bis zum Abend bleibt es sommerlich warm. In der kommenden Nacht kühlt es auf 18 bis 16 Grad ab. Auch morgen wechseln sich wieder Sonne und Wolken ab, dabei Höchstwerte bis 33 Grad.
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0: 3 Minuten nach 4:30. Vorsicht auf der A643 Wiesbaden Richtung Mainz zwischen Mainz-Mombach und Mainz-Gonsenheim. Ungesicherte Unfallstelle. A3 Frankfurt Richtung Köln zwischen Rauenheim und Niedernhausen. 7 Kilometer stockend, 20 Minuten plus. A5 Karlsruhe Richtung Frankfurt zwischen Bruchsal und Waldorf-Wiesloch. Brauchen Sie Geduld. Baustelle, 13 Kilometer stockender Verkehr. Verzögerung eine halbe Stunde. Und dann die A5 nochmal. Karlsruhe Richtung Frankfurt zwischen Langenmöhrfelden und Zeppelinheim. Hier ist die Autobahn nach einem Unfall komplett gesperrt. B10 Mühlacker Stuttgart zwischen Vaihingen an der Enz und dem Abzweig nach Pulverdingen. In beiden Richtungen eine Baustelle. Aus Vaihingen-Enz kommend 4 Kilometer Stau, 30 Minuten Verzögerung. Aus Stuttgart kommend 2 Kilometer Stau und die Hälfte richtig 15 Minuten, die es länger dauert. B14 Stuttgart Richtung Backnang zwischen Stuttgart Ost und Kappelbergtunnel. Unfall auf der linken Spur. 2 Kilometer Stau, Verzögerung 20 Minuten. B36 Karlsruhe Richtung Mannheim zwischen Neureuth-Nord Gewerbegebiet und Leopoldshafen. 4 Kilometer Stau, halbe Stunde plus. Und noch die B9, Wörth Richtung Ludwigshafen. Zwischen Speyer-Rheinbrücke und Speyer-West Baustelle 2 Kilometer Stau, Verzögerung 1/4 Stunde. Und aus der Schweiz noch die A2 Luzern Richtung Gotthard zwischen Amsteg und Göschenem. 5 Kilometer Stau, Verzögerung etwa 1 Stunde. Viel Geduld. 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Gute Fahrt wünschen wir.
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0: Und wir schauen gleich noch mal ein bisschen ausführlicher aufs Wetter. Was ist da los am Himmel über dem Südwesten? Vielleicht das ein oder andere Gewitter auch unterwegs oder ist alles ruhig? Wie lange geht dieses schöne Sommerwetter weiter? Fragen wir alles gleich unseren SWR4-Wettermann nach 3 Hits.
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0: geht's ordentlich zur Sache bei der Spencer Davies Group hier bei SWR4. Keep on running. Um 16:45 vorsichtig fahren bitte auf der A81 Heilbronn Richtung Stuttgart zwischen Ludwigsburg Süd und Stuttgart Zuffenhausen. Defektes Fahrzeug auf der rechten Spur und Vorsicht auch auf der A96 Lindau Richtung München zwischen Weißensberg und Wangen West liegt eine Tasche auf der linken Spur. Auch hier bitte vorsichtig unterwegs sein. So, und wir lassen es jetzt ein bisschen gemütlicher angehen. Und reden ganz gemütlich übers Wetter. Und das können wir tun. Gernot Schütz in unserem SWR4 Wetterstudio. Gemütlich, weil es ist eigentlich nichts groß los am Himmel über dem Südwesten, oder?
1: Das ist richtig entspannt. Das Sommerwetter ist vielleicht dem einen oder anderen ein bisschen zu windig. Aber ansonsten haben wir im Moment so Temperaturen meistens zwischen 24 und teilweise 30. Am Oberrhein auch 31 Grad. Und dazu generell, das war heute auch den ganzen Tag schon so und so ist es auch im Moment, so Richtung Hessen und Bayern die dichtesten Wolken und am meisten Sonnenschein. So ja in der Saar zum Beispiel oder auch in Südbaden. Ja, und so geht's auch heute Abend weiter. Die Nacht wird erst sternenklar, dann ziehen wieder ein paar Wolkenfelder durch bei Tiefstwerten zwischen 18 und 12 Grad.
0: Aber da rumpelt es nirgendwo, also man kann wirklich ganz gemütlich lüften auch heute Nacht.
1: Genau, da rumpelt es nirgendwo und morgen ist es dann so ähnlich wie heute, mal Wolkenfelder, dann wieder ein bisschen Sonnenschein. Es kommt noch etwas heißere Luft vorübergehend zu uns und deswegen bekommen wir morgen 25 Grad beispielsweise in der Hohen Eifel oder im Westerwald und schon wieder bis zu 35 Grad im Markgräfler Land. Aber das ist diese Hitze nur ein Tag. Am Mittwoch ändert sich beim Wetter nichts, aber an den Temperaturen, dann ist es wieder ein bisschen entspannter, so maximal 30, 31 Grad dann am Mittwoch.
0: Hättest du vielleicht ein, zwei Kanister Wasser im Gepäck oder auch nicht?
1: Im Gepäck vielleicht schon, aber nicht das, wie du es wahrscheinlich meinst mit den Wolken. Da sieht es nicht so gut aus. Also es geht jetzt erstmal, leider muss man sagen, trocken weiter. Und so langsam wird es ja schon zumindest in manchen Regionen auch ein bisschen kritisch, was das Grundwasser angeht.
0: Also wir warten auf Regen und genießen den Sommer, machen beides. Und Gernot Schütz aus dem SWR4-Wetterteam hält uns natürlich weiterhin auf dem Laufenden. Danke dir und einen schönen Nachmittag. Tschüss.
1: Tschüss.

Ganz gemütlich geht's durch diesen Montagnachmittag. The Police wrapped around your finger um 6:06. Schauen wir schnell auf die Straße, damit Sie sicher ankommen. Vorsicht auf der B312 Reutlingen Richtung Stuttgart zwischen Metzingen West B28 und Metzingen Zentrum. Eine Plane auf der Fahrbahn. Bitte aufpassen. Jetzt geht's ein bisschen turbulenter zur Sache. Hier ist Elvis. Return.

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4: 17 Uhr im Studio Ute Weber. Belgien will wegen der Zurücknahme der roten Karte bei der WM Einspruch erheben. Der Bund hat den weiteren Ausbau der B10 in der Südwestpfalz genehmigt. Das Wetter in Rheinland-Pfalz am Abend oft freundlich, morgen Sonne und Wolkenfelder bei maximal 25 bis 33 Grad. Der belgische Fußballverband hat angekündigt, gegen die Aufhebung der Rotsperre für US-Stürmer Balogun bei der WM Einspruch einzulegen. US-Präsident Trump hat sich mit einem Anruf bei FIFA-Chef Infantino dafür eingesetzt, dass der beste Torschütze der USA heute Nacht im Achtelfinale gegen Belgien spielen darf. Auch belgische Politiker kritisieren die FIFA-Entscheidung. Aus Brüssel Katrin Schmidt.
5: Außenminister Prévot spricht von einer Entscheidung, die zweifellos viele Fragen aufwirft. Sollte ein Telefonanruf ursächlich für die Entscheidung gewesen sein, so Prévot, entspräche dies der Untergrabung der grundlegendsten Regeln des Fußballs und des Sports. Belgiens Außenminister verweist dabei auf seine eigene zurückliegende Tätigkeit als Fußballschiedsrichter und sagt, der Vorgang würde die Fähigkeit der FIFA in Frage stellen, glaubwürdig Fairplay zu unterstützen. Auch auf EU-Ebene wird diskutiert. Sportkommissar Mikalev warnt davor, durch politische Einflussnahme sportliche Regeln zu untergraben. Solche Entscheidungen gehören in die Hände der Sportverbände, nicht der Politik, schreibt er auf der Plattform X.
4: Das Bundeskabinett hat den Haushalt für nächstes Jahr auf den Weg gebracht. Im Entwurf enthalten sind höhere Ausgaben als bisher und eine Neuverschuldung von über 200 Milliarden Euro. Für die Pläne hatte es im Vorfeld Kritik gegeben, unter anderem von den Umweltverbänden. Denn es sind Einsparungen bei Klima- und bei Transformationsfonds geplant. Vorgesehen sind auch Kürzungen im Sozialbereich. Kritik zum Haushalt kommt auch von der deutschen Industrie. Der Bundesverband BDI sagte, dass trotz massiver Neuverschuldung und hoher Steuereinnahmen keine solide Planung vorgelegt werde. Der zunehmende Fachkräftemangel wird besonders im öffentlichen Nahverkehr in den kommenden Jahren zum Problem werden. Das zeigt eine Studie des Arbeitgebernahen Instituts der deutschen Wirtschaft. Die dauerhafte Versorgung sei gefährdet. Aus der SWR Wirtschaftsredaktion berichtet Thorsten Weig.
6: 40% der Bus- und Straßenbahnfahrerinnen und Fahrer sind laut Studie mindestens 55 Jahre alt. Mehr als 60.000 scheiden bis 2041 aus dem Arbeitsmarkt aus. Bereits heute gäbe es bei Bus und Bahnen personalbedingte Ausfälle und Fahrplananpassungen. Dadurch würde die Mobilitätswende ausgebremst. Voraussichtlich 4,6 Millionen Fachkräfte gehen in den nächsten 10 bis 15 Jahren in Rente. Mehr als 3,6 Millionen von ihnen arbeiten in Berufen mit bereits ausgeprägten Engpässen, unter anderem als Bus- und Lastkraftwagenfahrer.
4: Der Bund hat grünes Licht für den vierspurigen Ausbau der B10 zwischen Hinterweidenthal und Hauenstein in der Südwestpfalz gegeben. Damit kann für diesen Abschnitt die nächste Planungsphase beginnen. SWR-Reporter Sebastian Stollhoff berichtet.
7: Bis Autofahrer auf der B10 zwischen Hauenstein und Hinterweidenthal auf der ausgebauten Strecke fahren können, dauert es noch einige Jahre. Mit dem Go des Bundesverkehrsministeriums kann das Land jetzt aber die Ausbaupläne in dem Teilabschnitt weiter konkretisieren. Dabei soll es darum gehen, den vorhandenen, aber begrenzten Platz so zu nutzen, dass die Menschen in der Region nicht zu stark belastet werden. Auch die Natur soll bei den Planungen nicht zu kurz kommen. Unter anderem leben Luchse entlang der B10. Der Bund sieht in dem Ausbau einen wichtigen Schritt, um den starken Verkehr auf der vielbefahrenen Strecke zu entlasten und die Straßen so sicherer zu machen.
4: Die Trockenheit in Deutschland verschärft sich, besonders im Süden und Osten des Landes. Nach Angaben des Leipziger Zentrums für Umweltforschung fehlt den Böden seit Monaten Wasser, weil es seit letztem Herbst viel zu wenig geregnet hat. Die Wissenschaftler rechnen mit Dürreschäden im Wald und Ernteeinbußen bei Mais und bei Zuckerrüben. Das waren die Nachrichten und jetzt noch die Zeit, 17.04 Uhr.
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8: Vorsicht auf der A8 Stuttgart Richtung Karlsruhe zwischen Pforzheim Süd und Pforzheim Ost. Ungesicherte Unfallstelle auf der linken Spur. A5 Karlsruhe Richtung Frankfurt zwischen Bruchsal und Waldorf-Wiesloch. Baustelle 11 Kilometer Stau, Verzögerung 40 Minuten. Dann nochmal die A5 Karlsruhe Richtung Frankfurt. Die ist zwischen Langenmöhrfelden und Zeppelinheim nach einem Unfall aktuell gesperrt. A643 Wiesbaden Richtung Mainz zwischen Schiersteiner Kreuz und Mainz-Mombach. Unfall 4 Kilometer Stau, 15 Minuten dauert es länger. A65 Karlsruhe Richtung Ludwigshafen zwischen Rohrbach und Landau Nord. Baustelle 4 Kilometer Stauverzögerung, 20 Minuten. A81 Stuttgart Richtung Heilbronn zwischen Stuttgart-Zuffenhausen und Pleidelsheim. Baustelle 8 Kilometer stockend, Verzögerung 20 Minuten. In der Gegenrichtung A8 Richtung Stuttgart zwischen Pleidelsheim und Ludwigsburg Nord. Grasbrand. Die linke Spur ist frei. 2 Kilometer Stau, und zwar nur die linke ist frei. Dann die B10 Mühlacker Stuttgart zwischen Vaihingen an der Enns und dem Abzweig nach Pulverdingen. Immer noch in beiden Richtungen eine Baustelle und jeweils 3 Kilometer Stau und 20 Minuten, die es länger dauert. B36 Karlsruhe Richtung Mannheim zwischen Neureuth Nord Gewerbegebiet und Leopoldshafen. Auch da dauert es eine halbe Stunde länger, 4 Kilometer Stau. Und in der Schweiz ist die A2 Luzern Richtung Gotthard immer noch zu zwischen Amstieg und Göschnen, 5 Kilometer Stau. Etwa eine Stunde dauert's länger. Alle Verkehrsinfos jederzeit auf swr4.de und in der swr4-App. Gute Fahrt wünschen wir.
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8: Mit aktuellen Temperaturen schauen wir mal im Allgäu vorbei. In Leutkirch zum Beispiel 24 Grad. 25 sind es in Hachenburg. Bacharach meldet uns 28 Grad. Noch ein Tickchen wärmer ist es in Esslingen bei aktuell 29 Grad. Und Gernot Schütz sagt Ihnen, wie es Wetter weitergeht in Ihrer Region.
9: Bis zum Abend wechseln sich Wolkenfelder und Sonnenschein ab. Es ist sommerlich warm. In der wechselnd bewölkten, teils sternklare Nacht kühlt es ab auf 18 bis 16 Grad. Morgen scheint erneut die Sonne zu einigen Wolken. Es bleibt dabei trocken. Die Temperaturen steigen ordentlich an. Wir bekommen 30 Grad in Annweiler und bis 33 Grad in Quaidersbach. Am Mittwoch ist es wechselnd bewölkt und weniger heiß. Zum Donnerstag dann wieder viel Sonnenschein und deutlich über 30 Grad.
8: Dankeschön, Gernot.
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8: So, wie war das damals bei Ihrem Heiratsantrag? Wie romantisch war das? Wie kurios war das vielleicht? Und hat da alles geklappt damals? Hat vielleicht mal jemand Nein gesagt? Darüber reden wir den ganzen Tag schon hier bei SWR4. Heute am Tag des Kusses. Und SWR4-Hörerin Monika Schmitz aus Hörgrenzhausen, die hat ihrem Mann auf einem Berggipfel einen Heiratsantrag gemacht. Und die Antwort des Mannes? Naja, sagen wir mal so, man hätte es besser machen können. Was ist da passiert unterm Gipfelkreuz? Monika erzählt es uns gleich nach drei Hits.
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0: Over Now, Baby Blue Them, hier bei SWR 4 um 17.18 Uhr. Wir gehen schnell auf die Straße, damit Sie sicher ankommen. Vorsicht auf der B27 Stuttgart Richtung Tübingen zwischen Kirchentellinsfurt und Tübingen Zentrum B28. Da stehen zwei Fahrzeuge auf der rechten Spur. So, wir stellen uns mal gedanklich vor, am Strand im Sonnenuntergang oder auf einer Burg hoch über dem Tal oder an Bord eines Schiffes auf dem Wasser. Ja, es gibt viele schöne Orte, um Heiratsanträge zu machen. Das dachte sich vor fast 20 Jahren auch SWR4-Hörerin Monika Schmitz aus Hörgrenzhausen und hat ihrem damaligen Partner Armin bei einer Wanderung einen Heiratsantrag gemacht, hoch oben auf dem Nebelhorn bei Oberstdorf. Monika, wie genau lief das mit dem Heiratsantrag?
1: Wir haben uns erst ein paar Monate gekannt, aber ich wusste direkt halt, dass das der Richtige ist. Und habe mir dann überlegt, was ich machen könnte. Da habe ich mir ein Fotobuch zusammengestellt mit unseren ersten Bildern und alles. Zum Schluss kam halt die Frage aller Fragen. Und ich hatte Sekt mitgenommen, Gläser mitgenommen, hoch auf den Berg. Und wie ich ihm dann das Buch überreicht habe, er hat ganz stolz geguckt, gelesen. Und dann zum Schluss hat er gemeint, dann verliere ich ja meine Rente. Das geht nicht.
0: Ja, muss man dazu sagen, genau. Die Rente, er war schon mal verheiratet, er meinte die Witwenrente praktisch.
1: Die Witwenrente, genau, weil die Ehefrau ist gestorben, ja, vorher. Und da ist ihm das halt als allererstes eingefallen, dann verliere ich meine Witwenrente. Das war schon ein richtiger Schlag ins Gesicht, ne? Und okay, habe ich gesagt, dann ist es so, dann sind wir halt den Berg wieder runtergegangen, ne? Und wir wollten aber dann noch einen anderen Berg besteigen. Und ja, da hat er sich wohl der ganze Weg dann überlegt, das war wohl doch eine falsche Antwort. Ne? Und dann hatten wir mal irgendwo Rast gemacht. Und dann hat er dann auf einmal gesagt, ja doch, ich will. Ne? Und vor lauter Schreck habe ich mich dann auf meinen Rucksack gesetzt und auf die Gläser, klack, klack, klack, waren Gläser kaputt. Da haben wir dann halt der Sekt so aus der Flasche getrunken.
0: Wobei dann im Nachhinein muss man sagen, Scherben haben dann tatsächlich Glück gebracht
1: Glück
0: bei Ihnen.
1: Gebracht,
0: ne?
1: Genau. Richtig, genau. Heute vor 2 Wochen hatten wir unseren 19. Hochzeitstag gehabt. Und wir sind immer noch glücklich und zufrieden und kann gar nicht besser sein.
0: Und wenn es schon 19 Jahre hält, dann ist es ja wirklich auf jeden Fall die richtige Entscheidung gewesen. Was ja auch kurios ist, dass bei Ihnen die Frau dem Mann den Antrag gemacht hat.
1: Richtig, deshalb. Ich wollte ja nicht warten, bis er mir mal irgendwann einen Antrag macht. Ne?
0: Wenn Sie heute nach 19 Jahren beide drüber reden, wie ist da die Stimmung? Ja. Wie denken Sie da dran beide?
1: Wir müssen beide lachen. Er schlägt sich dann halt immer gegen den Kopf und muss lachen, dass er so reagiert hat. Wegen der Witwenrente, das waren noch ein paar Mark.
0: Ja gut, dass am Ende die Emotionen wichtiger waren als die Finanzen. Was ist schon die eine Witwenrente im Vergleich zur großen Liebe? Alles Gute auf die nächsten 20 Jahre, würde ich mal sagen, an Monika und Armin aus Hörgrenzhausen wünscht SWR 4.

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0: Es ist 17.30 Uhr.
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2: Aus dem Studio Mannheim-Ludwigshafen mit Irmgard Reisinger. Guten Tag. Kritik an stillgelegten Aufzügen bei Hitze in Pfälzer Bahnhöfen. Nächste Planungsphase für B10-Ausbau in der Südwestpfalz kann starten. Das Wetter auch morgen, Sonne und Wolken und noch wärmer. Der Fahrgastverband ProBahn und der Sozialverband VDK kritisieren die Deutsche Bahn. Die Bahn hatte angekündigt, bei großer Hitze die Aufzüge im Bahnhof in Lambrecht und in anderen Bahnhöfen abzuschalten. SWR-Reporter Heiko Wirz, was sind die Gründe?
3: Die Bahn sagt, wenn ein Mensch oder gar mehrere Menschen wegen eines technischen Defekts in einem heißen Aufzug stecken bleiben würden, dann könnte es einfach zu lange dauern, bis ein Servicetechniker vor Ort ist, um diese Leute aus ihrer misslichen Lage zu befreien. Ein Sprecher des Fahrgastverbands ProBahn sagt dazu, das ist zwar nachvollziehbar, aber wenn der einzige Aufzug in einem Bahnhof außer Betrieb ist, wird das Risiko einfach auf die Fahrgäste mit Mobilitätseinschränkungen verlagert, weil die nämlich dann den Bahnsteig nicht mehr verlassen können. Auch der Sozialverband VDK kritisiert die Bahn. Wenn Bahnhofsaufzüge nicht fahren, werden Mobilitätseingeschränkte zusätzlich behindert.
2: Der Ausbau der B10 in der Südwestpfalz geht in die nächste Phase. Der Bund hat jetzt grünes Licht für den Ausbau zwischen Hinterweidenthal und Hauenstein gegeben. Sebastian Stollhoff berichtet.
4: Bis Autofahrer auf der B10 zwischen Hauenstein und Hinterweidenthal auf der ausgebauten Strecke fahren können, dauert es noch einige Jahre. Mit dem Go des Bundesverkehrsministeriums kann das Land jetzt aber die Ausbaupläne in dem Teilabschnitt weiter konkretisieren. Dabei soll es darum gehen, den vorhandenen, aber begrenzten Platz so zu nutzen, dass die Menschen in der Region nicht zu stark belastet werden. Der Bund sieht in dem Ausbau einen wichtigen Schritt, um den starken Verkehr auf der vielbefahrenen Strecke zu entlasten und die Straße so sicherer zu machen. Sobald die nächste Planungsphase abgeschlossen ist, folgt das Planfeststellungsverfahren.
2: Ein ausfahrender Zug am Bahnhof Frankenthal ist am Wochenende offenbar von einem Schuss getroffen worden. Wie die Polizei berichtet, bemerkte der Triebfahrzeugführer einen Knall. Beim nächsten Halt entdeckte er einen projektilähnlichen Einschlag. Bei Gönnheim im Kreis Bad Dürkheim ist gestern ein Propellerflugzeug in einem Wingert-Not gelandet. Grund war vermutlich ein technischer Defekt. Die Insassen blieben unverletzt.
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2: Bis zum Abend bleibt es sommerlich warm. In der kommenden Nacht kühlt es auf 18 bis 16 Grad ab. Auch morgen wechseln sich Sonne und Wolken ab. Höchstwerte dann bis 33 Grad.
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0: 6:03. Wir gehen auf die A5 Karlsruhe Richtung Frankfurt zwischen Bruchsal und Waldorf-Wiesloch. Baustelle, 12 Kilometer Stau. 45 Minuten dauert's länger. Die A5 Karlsruhe Richtung Frankfurt zwischen Langenmöhrfelden und Zeppelinheim ist die Autobahn nach einem Unfall gesperrt. Dann A643 Wiesbaden Richtung Mainz zwischen Schiersteiner Kreuz und Mainz-Mombach. Unfall, 3 Kilometer Stau. Verzögerung bis zu einer Viertelstunde. A65 Karlsruhe Richtung Ludwigshafen zwischen Rohrbach und Landau Nord, Baustelle, 3 Kilometer Stau, Verzögerung eine Viertelstunde. A8 Stuttgart Richtung Karlsruhe zwischen Pforzheim Süd und Pforzheim Ost, Unfall auf der linken Spur, 3 Kilometer Stau, 20 Minuten plus. A81 Heilbronn Richtung Stuttgart zwischen Mundelsheim und Ludwigsburg Nord, 7 Kilometer Stau, 45 Minuten dauert's länger. B10 Mühlacker Stuttgart zwischen Vaihingen an der Enns und dem Abzweig nach Pulverdingen, in beiden Richtungen eine Baustelle, in beiden Richtungen 3 Kilometer Stau und 20 Minuten dies länger dauert. 40 Minuten plus auf der A2 in der Schweiz, Luzern Richtung Gotthard zwischen Amsteg und Göschenen, 4 Kilometer Stau. Damit sind wir durch, kommen Sie auch gut durch. Wir wünschen eine gute Fahrt, alles zum Nachlesen auch auf swr4.de.
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0: US-Präsident Donald Trump sorgt mal wieder für eine Schlagzeile. Er hat nämlich mal eben den WM-Chef Infantino angerufen, damit der eine rote Karte gegen das US-Team zurücknimmt. Und das hat er dann auch brav gemacht. Ja, Politik mischt sich in Sport ein. Geht das? Oder ist das dann doch die rote Linie überschritten? Stimmen dazu hören wir gleich nach drei Hits.
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0: Little Eva, The Locomotion, so klingt der Montagnachmittag hier bei SWR 4 um genau 17:45. Ja, die Fußball-Weltmeisterschaft wird von einem, so muss man sagen, handfesten Skandal erschüttert. Es geht um die Glaubwürdigkeit des Sports. Manche reden auch von Manipulation. Sie haben es wahrscheinlich schon gehört, US-Präsident Trump hat inzwischen zugegeben, dass er den Weltfußballpräsidenten Infantino angerufen hat, damit eine rote Karte gegen einen amerikanischen Spieler zurückgenommen wird. Und genau das, was noch nie bei einer WM geschehen ist, passiert eben jetzt. Die Rotsperre wird zur Bewährung ausgesetzt und der Amerikaner darf damit heute Nacht im Achtelfinale gegen Belgien mitspielen. Trump, ja, der ist ein artiger Mensch, hat sich sogar öffentlich dafür bedankt bei Herrn Infantino, dass er das gemacht hat. Die Belgier sprechen von einem April-Scherz. Viele Fußballexperten sind hellauf entsetzt und auch diese Passanten in Mainz, die wir befragt haben, die schütteln einfach nur noch mit dem Kopf.
1: Furchtbar schlimm, wenn sowas durchging, ne? Dass man da jetzt auch noch als Präsident der Vereinigten Staaten da noch seinen Einfluss so geltend machen will in diesem Bereich, was ihn gar nichts angeht.
2: Muss man jetzt auch kein Prophet sein, dass wenn das so weitergeht, dass das Ganze nicht mehr so ernst zu nehmen ist irgendwann. Und ja, geht halt zu Lasten des Sports, ne, generell.
3: Deutet ja schon auf Korruption auch hin, was einfach schade ist für den Sport.
4: Wie geht man zukünftig mit solchen Fällen um? Kann man jetzt im Nachhinein immer wieder eine rote Karte anzweifeln und dann mit den richtigen Kontakten diese rote Karte zurücknehmen? Ich halte es für absolut falsch und finde wirklich, dass es so nicht hätte gemacht werden sollen.
0: Ja, da sind sich eigentlich alle einig, dass das so eigentlich nicht geht. Jetzt wird's natürlich spannend. Um 2 Uhr morgen früh ist die Partie Belgien gegen die USA. Was passiert bis dorthin noch? Und was passiert dann auch während des Spiels? Das wird sehr spannend und wir halten Sie natürlich auf dem Laufenden hier bei SWR 4.

Foreigner, Waiting for a Girl Like You um 17.54 Uhr. Vorsichtig fahren bitte auf der A3 Frankfurt Richtung Köln zwischen Mönchhofdreieck und Raunheim eine Plane auf der Fahrbahn. Das war er, der Montagnachmittag mit Matthias Medtner. Gleich um 18 Uhr dann Holger Benzin nach den Nachrichten für Sie da. Und nicht vergessen, heute Abend ab 20 Uhr gibt's ja auch noch Pesch in der Liebe. Toller Abend hier bei SWR 4. Einen schönen Abend für Sie.

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1: 18 Uhr im Studio Ute Weber. Der Bundesfinanzminister verteidigt die Neuverschuldung im kommenden Haushalt. In Frankenthal ist ein Zug beschossen worden. Das Wetter in Rheinland-Pfalz, morgen Sonne und Wolkenfelder bis 33 Grad. Bundesfinanzminister Klingbeil hat die im Haushaltsentwurf für das kommende Jahr geplante Neuverschuldung verteidigt. Nach der Sitzung des Bundeskabinetts, das den Etatentwurf mit mehr als 200 Milliarden Euro Schulden beschlossen hat, sagte der SPD-Politiker, neue Kredite seien nötig.
2: Wir setzen mit diesem Bundeshaushalt für 27 auf Investitionen, auf Reformen, damit Deutschland ein starkes und krisenfestes Land ist. Die Prioritäten, die wir als Bundesregierung setzen, sind klar. Wir wollen unser Land wieder auf Wachstumskurs bringen. Wir wollen die Arbeitsplätze der Zukunft in Deutschland schaffen. Wir setzen auf Hightech, auf KI, auf Innovation und wir wollen in Zukunft sicher leben und deswegen stärken wir Sicherheit, Resilienz und Verteidigung.
1: Klingbeil veranschlagt für den kommenden Etat insgesamt Ausgaben von 550 Milliarden Euro. US-Präsident Trump hat bestätigt, dass er FIFA-Chef Infantino persönlich um die Überprüfung der roten Karte für den US-Stürmer Balogun gebeten hat. Die politische Einflussnahme Trumps während der Fußball-EM sorgt weltweit für Kritik. Aus Washington berichtet Nina Barth.
3: Er habe um eine Prüfung der roten Karte gebeten. Die rote Karte sei unfair gewesen, so Trump. Kurz nach Bekanntgabe der FIFA-Entscheidung hatte Trump auch schon auf Truth Social geschrieben: Vielen Dank an die FIFA, dass ihr das Richtige gemacht und eine große Ungerechtigkeit wieder gut gemacht habt. Der republikanische Senator Ted Cruz sagte, er bedanke sich im Namen aller Amerikaner dafür, dass diese, so wörtlich, lächerliche rote Karte ausgesetzt worden sei. Der Trainer der US-Nationalmannschaft, Mauricio Pochettino, erklärte, es sei ein Grund zu feiern und eine faire Entscheidung, das US-Team nicht noch mehr zu bestrafen.
1: Die Vereinten Nationen fordern weltweite Regeln für künstliche Intelligenz. UN-Generalsekretär Guterres sagte in Genf, KI verändere das Leben der Menschen in einem Tempo, das viele für unvorstellbar gehalten hätten. Er warnte aber vor den Gefahren wie Manipulation oder von KI-gesteuerten Killerrobotern in bewaffneten Konflikten. Gleichzeitig könne die Technologie in Medizin und Klimaforschung einen positiven Beitrag leisten. Voraussetzung dafür sei aber ein gesetzlicher Rahmen, der die Interessen aller berücksichtige. In Frankenthal in der Pfalz ist in der Nacht ein Zug offenbar von einem Schuss getroffen worden. Wie die Polizei berichtet, bemerkte der Lokführer bei der Ausfahrt aus dem Bahnhof einen Knall. Beim nächsten Halt entdeckte er einen projektähnlichen Einschlag. Die Bundespolizei ermittelt jetzt. Nach dem Brand auf zwei abgeernteten Getreidefeldern in Hasloch im Rheinpfalzkreis am Freitag vermutet die Polizei Brandstiftung. Ob fahrlässig oder vorsätzlich ist laut Polizei Teil der Ermittlungen. SWR-Reporterin Nancy Lau berichtet.
4: Es gibt einen Zeugenhinweis, der auf den Verdacht der Brandstiftung schließen lässt, heißt es. Jemand hatte beobachtet, dass in der Nähe der Felder Menschen waren und es kurze Zeit später auf einem der Felder brannte und das gleich an mehreren Stellen. Danach griff das Feuer auf das andere Feld über und auch Strohballen gerieten in Brand. Die Polizei will den Zeugenhinweis nun genauer prüfen, dann entscheidet sich, ob die Kriminalpolizei die Ermittlungen übernimmt. Insgesamt brannte es auf einer Fläche von maximal 25 Hektar, das entspricht etwa 35 Fußballfeldern. Der Schaden wird auf bis zu 10.000 Euro geschätzt.
1: Der slowenische Radrennfahrer Tadej Pogacar hat die dritte Etappe der Tour de France gewonnen. Beim ersten Abschnitt in den Pyrenäen kam der 27-Jährige mit 2 Sekunden Vorsprung vor den Dänen Jonas Vingegaard ans Ziel. Tour de France Vorjahressieger Pogacar übernimmt durch seinen Sieg das gelbe Trikot des Gesamtführenden. Und die Zeit 18.04 Uhr.
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5: Vorsicht auf der A81 Stuttgart Richtung Heilbronn. In der Ausfahrt Mundelsheim steht ein defektes Fahrzeug. A5 Karlsruhe Richtung Frankfurt zwischen Kronau und Kreuz Walldorf. Eine Baustelle, 5 Kilometer Stau, Verzögerung bis zu 15 Minuten. Dann weiter zwischen Weiterstadt und Zeppelinheim, 7 Kilometer Stau. Der Verkehr wird an der Unfallstelle vorbeigeleitet. Die rechte Spur ist wieder befahrbar. A643 Wiesbaden Richtung Mainz, zwischen Schiersteiner Kreuz und Mainz-Mombach, Unfallaufnahme, 3 Kilometer Stau und 15 Minuten plus. A65 Karlsruhe Richtung Ludwigshafen, zwischen Rohrbach und Landau Nord, eine Baustelle, 3 Kilometer Stau und bis zu 15 Minuten plus. A67 Darmstadt Richtung Mönchhof Dreieck zwischen Groß-Gerau und Rüsselsheim Ost 3 Kilometer stockend. A8 Karlsruhe Richtung Stuttgart zwischen Pforzheim West und Pforzheim Ost eine Baustelle 4 Kilometer streckenweise stockender Verkehr. A81 Heilbronn Richtung Stuttgart zwischen Ilsfeld und Pleidelsheim 6 Kilometer streckenweise Stau bis zu 20 Minuten zusätzlich. B10 Mühlacker Richtung Stuttgart zwischen der Egelseebrücke und Enzweingen stockender Verkehr und bis zu 20 Minuten Verzögerung. Und noch die Schweiz, A2 Luzern Richtung Gotthard zwischen Wassen und Göschenen 3 Kilometer Stau, bis zu 30 Minuten dauert's da länger. Alle Verkehrsinfos gibt es jederzeit auf swr4.de. Allen unterwegs eine gute Fahrt.
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5: Überlingen sonnig, 30 Grad, Wertheim bewölkt 28 Grad, Remagen bewölkt 28 Grad und Adenau leicht bewölkt und 28 Grad. Und Gernot Schütz sagt uns, wie es weitergeht.
6: Heute Abend ist es oft freundlich und sommerlich warm. In der Nacht klart es auf. Später ziehen wieder ein paar Wolken durch. Die Tiefstwerte liegen zwischen 18 und 13 Grad. Morgen wechseln sich Sonnenschein und Wolkenfelder ab. Im kräftigen und böigen Westwind steigen die Temperaturen auf 25 Grad im Westerwald und bis 33 Grad in der Vorderpfalz. Am Mittwoch gibt es Sonne und Wolken. Es wird etwas kühler. Zum Donnerstag dann wieder viel Sonnenschein und bis zu 33 Grad.
5: Dankeschön, Gernot.
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5: Auf einen entspannten und schönen Sommerabend. Hallo zusammen.
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0: SWR 4 am Montagabend. Ja, wir haben heute am Tag des Kusses den ganzen Tag über schon über Heiratsanträge gesprochen. Sie haben uns schöne, berührende und auch lustige Geschichten erzählt. Und wenn man sich dann tatsächlich traut, dann erfolgt das Jawort auf dem Standesamt oder in der Kirche. Und am Wochenende konnte man aber auch auf einem Mittelalterfest Ja sagen. Beim Peter- und Paul-Fest in Bretten, das übrigens noch den ganzen Abend heute weitergeht. SWR4-Reporter Daniel Günther und ein ganz besonderes Hochzeitserlebnis.
1: Diese Gelegenheit konnten sich Joshua und Sonja Heiler nicht entgehen lassen. Heiraten auf ihrem Lieblingsfest, Peter und Paul. Für den Bräutigam war klar, das müssen wir machen.
2: Also wir gehen gut auf 10, 15 Mittelaltermärkte im Jahr, aber der Peter und Paul ist immer noch unser Wichtigstes. Erstens war er einer unserer Ersten, nachdem wir frisch zusammen waren. Deswegen ist es auch, dass hier eine Trauung angeboten wird. Und es ist klar, dass wir das auch natürlich hier auf dem Peter und Paul machen.
1: Die frisch Vermählten aus Waghäusel lieben Mittelalterfeste und haben sich als Bauern ausstaffiert. Die Braut hat für ihre Trauung noch extra einen Schleier umgehängt, der eigentlich eine alte Tischdecke ist. Dazu gab es mittelalterliche Musik mit Akkordeon und Blockflöte. 20 Minuten dauerte die Zeremonie. Auch Alfred und Ursula Makowetz ließen sich noch einmal mittelalterlich trauen.
3: Ja, und es ist halt mal was anderes. Du weißt, in der Kirche, das machen alle, und so ist es halt mal anders. Ein anderer Rahmen, irgendwie finde ich es richtig schön.
1: Für alle war es ein ganz besonderes, unvergessliches Erlebnis. Geheiratet zu haben wie im Mittelalter, das können nicht viele von sich behaupten.
0: Ja, das stimmt. Heiraten auf dem Peter- und Paul-Fest in Bretten. Daniel Günther war dort für uns. Hier ist SWR 4 am Montagabend.

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1: Es ist 18.30 Uhr.
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1: Vorsicht auf der A5 Frankfurt Richtung Karlsruhe zwischen Kreuz Waldorf und Kronau steht ein defektes Fahrzeug auf der linken Spur und es sind Menschen auf der Fahrbahn. A5 Karlsruhe Richtung Frankfurt zwischen Kronau und Kreuz Waldorf eine Baustelle, 5 Kilometer Stau, Verzögerung bis zu 15 Minuten. Und dann zwischen Weiterstadt und Zeppelinheim 7 Kilometer Stau. Der Verkehr wird an der Unfallstelle vorbeigeleitet, die rechte Spur ist wieder befahrbar. A67 Darmstadt Richtung Mönchhof-Dreieck zwischen Groß-Gerau und Rüsselsheim-Ost 3 Kilometer stockender Verkehr. A81 Heilbronn Richtung Stuttgart zwischen Ilsfeld und Pleidelsheim 6 Kilometer streckenweise Stau, Verzögerung bis zu 20 Minuten. B10 Mühlacker Richtung Stuttgart zwischen der Egelseebrücke und Enzweihingen stockender Verkehr und bis zu 25 Minuten plus. Die A61 Mönchengladbach Richtung Koblenz ist zwischen Weilerswist und Swisttal wegen eines Feuerwehreinsatzes gesperrt. Wer sich auskennt, sollte das Gebiet meiden. Umleitungsempfehlung über die A61 Weilerswist Richtung Swisttal. Und eben kommt noch Vorsicht auf der B38a Mannheim-Neckarau Richtung Mannheim-Feudenheim zwischen dem Abzweig nach Neckarau und Mannheim-Seckenheim City Airport steht ein defekter PKW auf der rechten Spur. Alle Verkehrsinfos gibt es jederzeit auf swr4.de. Allen unterwegs gute Fahrt.
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1: Da haben wir aktuell in Überlingen 30 Grad, in Offenburg sind es 30 Grad, in Bad Ems an der Lahn 29 und in Horhausen 26 Grad. Heute Nacht ist der Himmel teils sternenklar, später aber auch wieder teils bewölkt. Die Tiefstwerte 18 bis 12 Grad. Morgen dann Sonne und Wolkenfelder. Am meisten Sonne gibt es im Süden Baden-Württembergs. Und morgen kriegen wir dann Temperaturen zwischen 25 Grad im Westerwald und bis 35 Grad im Markgräfler Land.
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1: Und die Melanie aus Hamburg schickt hier liebe Grüße an ihre liebe Mama Petra. Sie verbringt ihre Rente im schönen Burgund und hört täglich SWR 4, schreibt sie. Na, dann schicken wir Grüße dorthin und jetzt The Sweet und Coco.
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0: SWR 4 am Montagabend und wir schauen mal, was uns heute noch erwartet. Gernot Schütz im Wetterstudio. Wie ist denn so die Lage im Moment?
1: Auch es sieht überall recht freundlich aus. So eine Mischung aus Sonnenschein und auch ein paar dichteren Wolkenfeldern. Die Wolkenfelder sind tendenziell immer am dichtesten so Richtung Hessen und Bayern, während so in Südbaden, generell im südlichen Baden-Württemberg, auch rund um den Bodensee und auch im äußersten Westen und Südwesten von Rheinland-Pfalz, da ist es insgesamt am sonnigsten. Da haben wir jetzt zum Teil noch Temperaturen von 31 Grad.
0: Ja, und die Temperaturen, die ziehen ja auch noch weiter an, jetzt dann morgen dann schon wieder, ne?
1: Genau, nach einer Nacht, wo man nochmal gut durchlüften kann, mit 18 bis 12 Grad Tiefstemperatur, wird es dann morgen teilweise zumindest wieder richtig heiß. 25 Grad im Westerwald, das ist noch gut, das lässt sich aushalten. Das ist ein Sommertag eben ab 25 Grad, aber 35 Grad gibt es im Prinzip entlang des Rheins. In der Vorderpfalz sind es so 33 und weiter südlich von der Ortenau bis zur Schweizer Grenze runter, da schaffen wir dann auch die 35 Grad. Und im Prinzip ist so ein bisschen ähnlich wie heute, neben Sonnenschein ziehen ab und zu auch mal ein paar Wolkenfelder durch.
0: Ist das dann schon wieder der Anfang von so einer großen Hitzewelle oder jetzt nur mal so punktuell?
1: Also so krass wie die vergangene Hitzewelle wird es nicht. Am Mittwoch wird es auch ein bisschen kühler. Das heißt dann so Temperaturen im Schnitt so 23 bis 30, 31 Grad. Aber am Donnerstag geht es auch schon wieder auf 33 Grad hoch. Also insgesamt bleibt es auf jeden Fall auf einem sehr guten, sehr hohen Sommerniveau. Und vom Wetter her muss man sagen, leider kein Regen in Sicht. Immer so diese berühmte Mischung aus Wolken und Sonnenschein. Aber wir haben schon wirklich ein großes Niederschlagsdefizit aufgebaut inzwischen.
0: Gernot Schütz mit den Wetteraussichten. Danke dir, Gernot. Und ich habe noch einen Verkehrshinweis. Um 18.43 Uhr Vorsicht im Main-Tauber-Kreis auf der Landesstraße zwischen dem Abzweig nach Lautenbach und Vorbach-Zimmern. In beiden Richtungen Gefahr durch Rinder auf der Fahrbahn. 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

18.50 Uhr, Vorsicht auf der A63 Mainz Richtung Kaiserslautern. Zwischen Kirchheim-Bohlanden und Göllheim steht ein defektes Fahrzeug. Und Vorsicht auf der A7 Ulm Richtung Würzburg. Zwischen Marktbreit und Kitzingen steht ein defektes Fahrzeug im Baustellenbereich. Und es liegen Reifenteile auf der Fahrbahn. 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
1: Mit Sabine Eller-Schwenk. Guten Abend. Beten ist etwas Besonderes. Diese kleine Szene zu Beginn der Fußball-Weltmeisterschaft hat mir das wieder vor Augen geführt. Da haben Nationalspieler aus zwei verschiedenen Nationen zuerst gegeneinander gespielt und dann gemeinsam gebetet. Einfach so. Nach dem Schlusspfiff wurde aus dem sportlichen Duell eine betende Gemeinschaft. Diese Verbindung durch den Glauben hat ein großes Echo in den Medien hervorgerufen. Viele Menschen haben über dieses gemeinsame Gebet gesprochen, sich gewundert oder sich begeistern lassen. Plötzlich war das Beten, ob alleine oder gemeinsam, ein Thema, über das geredet und diskutiert wurde. Mich hat das nachdenklich gemacht. Warum ist es mittlerweile so besonders, in der Öffentlichkeit zu beten? Meine Erfahrung ist, dass ein öffentliches Gebet sehr unterschiedliche Reaktionen auslöst. Das reicht von "Echt? Du betest?" über "Oh, lass uns gemeinsam beten" bis hin zu "Ey, peinlich, kann man das nicht zu Hause machen?" Mein Glaube gehört fest zu meinem Leben. Beides lässt sich nicht voneinander trennen. Genauso ist das bei diesen Fußballspielern, die sich nach dem Spiel als Christen zusammengefunden haben. Sie haben ihren Glauben nicht versteckt, aber auch nicht inszeniert. Ihr Gebet kam von Herzen und sie sind ihrem Herzen gefolgt. Jesus hat im Matthäus-Evangelium eine kurze Anleitung gegeben, wie wir beten können. Wenn du betest, dann stell dich nicht demonstrativ in die Öffentlichkeit, um zu zeigen, dass du betest. Mach dich nicht wichtig mit deinem Gebet, aber versteck dich auch nicht. Du brauchst auch gar nicht viele Worte für ein Gebet. Du darfst einfach mit Gott reden über all das, was dich bewegt, was dir das Herz schwer macht, wofür du danken willst und womit du haderst. Das macht Beten so besonders. Beten ist ein Gespräch, bei dem ich mich nicht verstellen muss, sondern so sein kann, wie ich bin. Ich kann Gott gerade heraus sagen, wie es mir geht, worüber ich mich freue, an wen ich denke und für wen ich bete. Manchmal geschieht das in der Kirche, im Restaurant, im Gottesdienst, auf dem Fußballplatz oder als stilles Gebet im überfüllten Zug. Gott hört zu. Da bin ich ganz sicher. Sabine Eller-Schwenk, Altenkirchen-Pfalz, Evangelische Kirche.
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2: 19 Uhr im Studio Ute Weber. Der Bundesfinanzminister verteidigt die Neuverschuldung im kommenden Haushalt. Der Bund hat den weiteren Ausbau der B10 in der Südwestpfalz genehmigt. Und das Wetter in Rheinland-Pfalz, morgen Sonne und Wolkenfelder bis 33 Grad. Bundesfinanzminister Klingbeil hat die im Haushaltsentwurf für das kommende Jahr geplante Neuverschuldung verteidigt. Nach der Sitzung des Bundeskabinetts, das den Etatentwurf mit mehr als 200 Milliarden Euro Schulden beschlossen hat, sagte der SPD-Politiker, neue Kredite seien nötig.
3: Wir setzen mit diesem Bundeshaushalt für 27 auf Investitionen, auf Reformen, damit Deutschland ein starkes und krisenfestes Land ist. Die Prioritäten, die wir als Bundesregierung setzen, sind klar. Wir wollen unser Land wieder auf Wachstum Kurs bringen. Wir wollen die Arbeitsplätze der Zukunft in Deutschland schaffen. Wir setzen auf Hightech, auf KI, auf Innovation und wir wollen in Zukunft sicher leben und deswegen stärken wir Sicherheit, Resilienz und Verteidigung.
2: Klingbeil veranschlagt für den kommenden Etat insgesamt Ausgaben von 555 Milliarden Euro. US-Präsident Trump hat bestätigt, dass er FIFA-Chef Infantino persönlich um die Überprüfung der roten Karte für den US-Stürmer Balogun gebeten hat. Die politische Einflussnahme Trumps während der Fußball-EWM sorgte weltweit für Kritik. Aus Washington berichtet Nina Barth.
4: Er habe um eine Prüfung der roten Karte gebeten. Die rote Karte sei unfair gewesen, so Trump. Kurz nach Bekanntgabe der FIFA-Entscheidung hatte Trump auch schon auf Truth Social geschrieben: "Vielen Dank an die FIFA, dass ihr das Richtige gemacht und eine große Ungerechtigkeit wieder gut gemacht habt." Der republikanische Senator Ted Cruz sagte, er bedanke sich im Namen aller Amerikaner dafür, dass diese, so wörtlich, lächerliche rote Karte ausgesetzt worden sei. Der Trainer der US-Nationalmannschaft, Mauricio Pochettino, erklärte, es sei ein Grund zu feiern und eine faire Entscheidung, das US-Team nicht noch mehr zu bestrafen.
2: Und FIFA-Präsident Infantino hat sich jetzt zu Wort gemeldet. Die zuständigen Justizorgane des Fußball-Weltverbandes arbeiteten unabhängig und autonom, schrieb Infantino in einer Stellungnahme. Die Vereinten Nationen fordern weltweite Regeln für künstliche Intelligenz. UN-Generalsekretär Guterres sagte in Genf, KI verändere das Leben der Menschen in einem Tempo, das viele für unvorstellbar gehalten hätten. Er warnte aber vor den Gefahren wie Manipulation oder von KI-gesteuerten Killerrobotern in bewaffneten Konflikten. Gleichzeitig könne die Technologie in Medizin und Klimaforschung einen positiven Beitrag leisten. Voraussetzung dafür sei aber ein gesetzlicher Rahmen, der die Interessen aller berücksichtige. Der Bund hat grünes Licht für den vierspurigen Ausbau der B10 zwischen Hinterweidenthal und Hauenstein in der Südwestpfalz gegeben. Damit kann für diesen Abschnitt die nächste Planungsphase beginnen. SWR-Reporter Sebastian Stollhoff.
5: Bis Autofahrer auf der B10 zwischen Hauenstein und Hinterweidenthal auf der ausgebauten Strecke fahren können, dauert es noch einige Jahre. Mit dem Go des Bundesverkehrsministeriums kann das Land jetzt aber die Ausbaupläne in dem Teilabschnitt weiter konkretisieren. Dabei soll es darum gehen, den vorhandenen, aber begrenzten Platz so zu nutzen, dass die Menschen in der Region nicht zu stark belastet werden. Auch die Natur soll bei den Planungen nicht zu kurz kommen, unter anderem leben Luchse entlang der B10. Der Bund sieht in dem Ausbau einen wichtigen Schritt, um den starken Verkehr auf der vielbefahrenen Strecke zu entlasten und die Straßen so sicherer zu machen.
2: In Spanien haben die umstrittenen Stierkämpfe von Pamplona begonnen. Das Festival geht 9 Tage lang. Höhepunkt sind die Läufe, bei denen jeweils 6 Stiere durch die Gassen Pamplonas in eine Arena getrieben werden. Bei den Stierkämpfen in der Arena werden die Stiere getötet. Tierschützer sprechen von einer mittelalterlichen Tortur und protestieren dagegen. Das waren die Nachrichten für Rheinland-Pfalz und die Zeit 19:04.
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6: Vorsicht auf der A61 Koblenz Richtung Ludwigshafen. Zwischen Worms-Mörstadt und Worms steht ein defektes Fahrzeug auf der rechten Spur. Vorsicht auf der A8 Stuttgart Richtung Karlsruhe. Zwischen Pforzheim Süd und Pforzheim Ost liegen Fahrzeugteile auf der Fahrbahn. Vorsicht auch auf der B256 Waldbröl Richtung Neuwied. Zwischen Oberbieber und Niederbieber steht ein defektes Fahrzeug auf der rechten Spur. A5 Karlsruhe Richtung Frankfurt zwischen Weiterstadt und Zeppelinheim 6 Kilometer Stau. Der Verkehr wird an der Unfallstelle vorbeigeleitet. Die rechte Spur ist wieder befahrbar. A67 Darmstadt Richtung Mönchhof Dreieck zwischen Groß-Gerau und Rüsselsheim Ost 3 Kilometer stockend. B10 Mühlacker Richtung Stuttgart zwischen dem Abzweig nach Vaihingen an der Enz und Enz-Vaihingen stockender Verkehr und bis zu 15 Minuten dauert's länger. Die A61 Mönchengladbach Richtung Koblenz ist zwischen Weilerswist und Zwisttal wegen eines Feuerwehreinsatzes gesperrt. Wer sich auskennt, sollte das Gebiet meiden. Umleitungsempfehlung über die A61 Weilerswist Richtung Zwisttal. Alle Verkehrsinfos gibt es jederzeit auf swr4.de. Allen unterwegs gute Fahrt.
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6: Vaihingen an der Enz, aktuell 29 Grad, Ulm 27, Nierstein 30 Grad und Altenkirchen 29. Und Gernot Schütz im Wetterstudio sagt uns, wie es weitergeht.
7: Heute Abend ist es oft freundlich und sommerlich warm. In der Nacht klart es auf, später ziehen wieder ein paar Wolken durch. Die Tiefstwerte liegen zwischen 18 und 13 Grad. Morgen wechseln sich Sonnenschein und Wolkenfelder ab. Im kräftigen und böigen Westwind steigen die Temperaturen auf 25 Grad im Westerwald und bis 33 Grad in der Vorderpfalz. Am Mittwoch gibt es Sonne und Wolken, es wird etwas kühler. Zum Donnerstag dann wieder viel Sonnenschein und bis zu 33 Grad.
6: Dankeschön, Gernot.
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6: Und wir starten heute mit 2 End-70ern, beide aus dem Jahr 1979. Good Times und vorher noch Confusion. Hier ist das Electric Light Orchestra.
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Linda Ronstadt mit You're No Good. Es ist 19.17 Uhr. Vorsicht auf der A61 Koblenz Richtung Ludwigshafen. Zwischen Waldlaubersheim und Dorsheim liegen Reifenteile an einer ungesicherten Unfallstelle. 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Und in den 70ern, da hatten viele die Musik von drei jungen Männern in den Ohren, die sich bereits Ende der 60er Jahre in Kalifornien zusammentaten und den mehrstimmigen Gesang praktisch neu erfanden. Ihr Debütalbum schlug hammermäßig ein. Songs wie Sweet, Judy Blue Eyes oder Marrakesh Express liefen im Radio rauf und runter. Sie waren beim legendären Woodstock Festival dabei und das war ihr erst zweiter gemeinsamer Auftritt überhaupt. Und dann kam 1970 das Album Déjà Vu, ein absoluter Meilenstein. Es lieferte die Hymnen einer ganzen Generation. Aber die Band war nicht nur für ihre genialen Harmonien berühmt, sondern auch für ihre gigantischen Egos, bitteren Streitereien und heftigen Drogenexzessen. Und genau darum geht es in ihrem Hit Wasted on the Way. Graham Nash hat diesen Song geschrieben. Es ist eine wunderschöne, aber auch tief traurige Abrechnung mit der eigenen Bandgeschichte. Nash blickt darin zurück und singt davon, wie viel Zeit, wie viele Songs und wie viel Liebe sie über all die Jahre durch all den Streit und den Raubbau an ihren Körpern einfach, ja, auf dem Weg verschwendet haben. Wasted on the Way. Hier sind Crosby, Stills and Nash in SWR 4.

0: 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Vorsicht auf der A5 Basel Richtung Karlsruhe. Zwischen Riegel und Herbolzheim steht ein defekter PKW im Baustellenbereich.
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1: Gleich ist es 19.30 Uhr und wir schauen auf die Übersicht A5 Karlsruhe Richtung Frankfurt zwischen Weiterstadt und Zeppelinheim. 6 Kilometer Stau. Der Verkehr wird an der Unfallstelle vorbeigeleitet. Die rechte Spur ist wieder befahrbar. B10 Mühlacker Richtung Stuttgart zwischen dem Abzweig nach Vaihingen an der Enz und Enz-Vaihingen. Stockender Verkehr und bis zu 15 Minuten dauert's länger. Und die A61 Mönchengladbach Richtung Koblenz ist zwischen Weilerswist und Zwisttal wegen eines Feuerwehreinsatzes gesperrt. Wer sich auskennt, sollte das Gebiet meiden. Umleitungsempfehlung über die A61 Weilerswist Richtung Zwisttal. Alle Verkehrsinfos gibt es jederzeit auf swr4.de. Allen unterwegs eine gute Fahrt.
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1: Aktuell haben wir in Reutlingen 28 Grad, in Isny 25, Moorbach 28 Grad. Und Koblenz meldet 30 Grad. Heute Nacht ist der Himmel teils sternenklar, später auch wieder teils bewölkt. Die Tiefstwerte 18 bis 12 Grad. Also da kann man mal durchatmen und gut durchlüften. Morgen dann Sonne und Wolkenfelder im Wechsel. Am meisten scheint die Sonne im Süden Baden-Württembergs. Und die Temperaturen, die steigen morgen auf 25 Grad im Westerwald. Und bis 35 Grad werden es morgen im Markgräfler Land.
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1: Und jetzt mit Rod Stewart geht's weiter durch das Jahrzehnt. I don't wanna talk about it.
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Jetzt kommt ein Mann mit einer sanften Engelsstimme, der eigentlich mal ganz anders angefangen hat. Nämlich als Hardrock-Aushilfe, als Roadie in Texas. Und 1970 ist er sogar mal für den kranken Ritchie Blackmore bei Deep Purple an der Gitarre eingesprungen. Also ein echter Rocker im Herzen. Die Rede ist von Christopher Cross, der mit Sailing einen ganz großen Hit hatte. Nicht zu verwechseln mit Sailing von Rod Stewart und auch mit Ride Like the Wind. Beides Songs, die auf seinem Debütalbum von 1979 drauf sind. Ein Album, mit dem er später bei den Grammys aber mal so richtig abräumte. Als erster Künstler überhaupt bekam er die Big Four, also Album, Song, Aufnahme des Jahres und bester Newcomer auf einen Streich. Das Phänomen von Christopher Cross, seine Musik, erfand quasi das Genre, das wir heute liebevoll und mit einem Augenzwinkern Yachtrock nennen. Der perfekte Soundtrack für den inneren Luxusurlaub. Und es gibt eine versteckte Perle auf diesem Album, Say You'll Be Mine. Das ist mit knapp unter 3 Minuten der kürzeste Song auf der Platte, aber er hat's in sich. Es ist purer, unbeschwerter, kalifornischer Sonnenschein. Ein echtes Gute-Laune-Elixier.

Hello mit dem New York Groove. Hier ist SWR 4 mit den 70er nach 7. Jetzt wird's ganz entspannt. Hier sind die Commodores mit Ste.

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Und das waren die 70er nach 7 mit Holger Benzin. Ich sag schon mal Tschüss an dieser Stelle, denn nach den Nachrichten geht's weiter mit unserer SWR4 Dating Show Pesch in der Liebe mit Daniel Pesch. Ich wünsche einen schönen Abend. Machen Sie es gut.

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1: Um 20 Uhr mit Lydia Wagner. Bundesfinanzminister Klingbeil hat die geplanten 200 Milliarden Euro an neuen Schulden verteidigt. Er hat gesagt, die Regierung setze auf Investitionen und Reformen. Aus dem Hauptstadtstudio Kirsten Gischek.
2: Der Haushalt setze Impulse für Wachstum und Arbeitsplätze und bringe Zukunftsinvestitionen, etwa bei der Infrastruktur, auf den Weg. Außerdem stärke er Deutschlands Sicherheit. Man müsse in kürzester Zeit 3 Jahrzehnte aufholen, in denen die Bundeswehr runtergespart wurde. Mit der schwarzen Null könne sich Deutschland nicht gegen Putin verteidigen, betonte Klingbeil. Kritik von Opposition und Umweltverbänden an der Verschiebung von 2,7 Milliarden Euro aus dem Klima- und Transformationsfonds in den Kernhaushalt begegnete Klingbeil mit dem Hinweis, man habe überall sparen müssen. Deshalb habe man diesen Bereich nicht ausnehmen können.
1: FIFA-Chef Infantino bestreitet, dass US-Präsident Trump Einfluss auf Entscheidungen des Fußballweltverbandes genommen hat. In einer Stellungnahme heißt es, Infantino habe tatsächlich einen Anruf von Trump erhalten. Er habe ihn allerdings darauf hingewiesen, dass die FIFA-Disziplinarkommission unabhängig sei. Diesen Grundsatz werde er stets verteidigen, so Infantino weiter. Vorher hatte Trump bestätigt, dass er Infantino persönlich darum gebeten hat, die rote Karte für den US-Stürmer Forellen Balogun zu überprüfen. Und die Rotsperre für das nächste Spiel gegen Belgien ist zur Bewährung ausgesetzt worden. Balogun darf heute Nacht für die USA im Achtelfinale gegen Belgien auflaufen. Die FIFA erklärte die Beschwerde des belgischen Fußballverbandes für unzulässig. Das Landgericht Stuttgart hat den ehemals ranghöchsten Polizisten in Baden-Württemberg vom Vorwurf der Bestechlichkeit freigesprochen. Es war bereits der 2. Prozess gegen den vom Dienst suspendierten Inspekteur der Polizei. Ihm war vorgeworfen worden, einer jungen Beamtin Hilfe bei der Karriere zugesichert zu haben, wenn sie mit ihm ein Verhältnis anfangen würde. Ein heimlicher Telefonmitschnitt ist vom Gericht nicht als Beweis zugelassen worden. Die wichtige Fernpassstrecke in Tirol wird am 1. August wieder wegen Anwohnerprotesten gesperrt. Das haben die österreichischen Behörden mitgeteilt. So wird die Verlängerung der deutschen A7 am Vormittag geschlossen. Touristen sollen die Strecke an diesem Tag komplett meiden, so die Behörden. Die Sperre fällt mit dem Ferienbeginn in Baden-Württemberg und Bayern zusammen. Die Anwohner wehren sich schon seit längerer Zeit gegen die hohe Verkehrsbelastung auf dem Fernpass und geplante Tunnelbauprojekte. Das Wetter in Baden-Württemberg und Rheinland-Pfalz. In der Nacht ist es wechselnd bewölkt bei Tiefstwerten zwischen 18 und 12 Grad. Morgen gibt's wieder dichtere Wolkenfelder, örtlich scheint die Sonne. Außerdem gibt's bei einem kräftigen Wind bei maximal 25 bis 35 Grad. Am Mittwoch und Donnerstag ähnlich. Die Zeit, es ist 20.03 Uhr.
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3: Einen schönen guten Abend auf die Straßen. Wir starten auf der A5 Karlsruhe-Frankfurt. Hier zwischen Weiterstadt und Zeppelinheim 5 Kilometer Stau wegen eines Unfalls. A5 Karlsruhe-Basel zwischen Rust und Herbolzheim 2 Kilometer Stau. Dann die B378, das ist der Grenzübergang Mülheim-Neuenburg. Da ist die Fahrbahn zwischen Ende der Straße und Neuenburg am Rhein wegen eines Unfalls blockiert. Und die A61 Fahrtrichtung Koblenz ist zwischen Weilerswist und Swisttal wegen eines Feuerwehreinsatzes gesperrt. Wenn Sie ein bisschen Bescheid wissen, fahren Sie am besten im großen Bogen außen rum. Ansonsten bitte über die A61 Ausfahrt Weilerswist Richtung Swisttal. 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
3: Es ist so schön, dass Sie da sind. Guten Abend miteinander. Ich weiß, dass viele von Ihnen nur zuhören. Ja, die sitzen dann da, freuen sich, aber sie rufen gar nicht an. Mein Tipp ist, wenn es ein kleines bisschen kribbelt, dann rufen Sie bitte an. Wir stellen heute Abend wieder 5 echt sympathische Singles vor. Sicher passt da auch einer in Ihre Welt. Und deswegen dann bitte sagen, den will ich kennenlernen. Leiten wir in die Wege. Unsere erste Singlefrau ist die Karin aus dem Ostalbkreis, Mitte 60. Ich mochte sofort ihre Stimme. Ja, und was mag sie an sich?
4: Also meine offene Art, dieses Lustige, dieses Jugendliche, glaube ich, das ist so meins.
3: Ja, so frisch klingt's ja auch, die Karin. Bestimmt wollen Sie jetzt mehr von ihr wissen. Und keine Bange, wir stellen sie gleich ausführlich vor.
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0: Das wäre ein Spitzname. Finde ich, der würde auch passen. Babe oder mal statt Schatz. Hier ist SWR4 Pesch in der Liebe. Das heißt, unsere Dating-Show ist gestartet. Die ist ganz diskret. Also wenn Sie jemanden von den Singles, die wir jetzt vorstellen, kennenlernen möchten, gucken wir auch nicht zu. Wir spielen Ihnen die Kontaktdaten zu, ne, dem Single, Ihre, und dann kann man ja gucken, was draus wird. Wir sind da ganz diskret. Karin ist die Erste heute. Sie wohnt im Ostalbkreis. Wir können sie uns optisch so vorstellen, 1,61 groß, Haare bis zur Schulter, Jahrgang 61. Und sie beschreibt sich als reflektiert, sensibel und direkt. Ein Herzmensch. Und sie wird sich gern neu verlieben. Karin, was steht ganz oben auf der Männer-sollten-das-haben-Liste?
1: Also auf jeden Fall ganz oben steht die Ehrlichkeit. Respektvoller Umgang miteinander, treu sollte er sein, Familienmensch und authentisch und natürlich gepflegt.
0: Das hast du jetzt auch gerade richtig gut der Reihe nach aufgelistet. Das heißt also, wenn jetzt derjenige zwar kein Athlet ist oder so oder auch vielleicht schon ein paar Haare weg sind, das macht nichts. Da ist dann wirklich das Thema authentisch sein und wirklich respektvoll, ehrlich sein wichtiger für dich.
1: Auf jeden Fall. Und gepflegt natürlich, das ist wichtig, ja. Ich habe die Erfahrung gemacht, dass man, wenn man jemanden näher kennenlernt, das Äußere immer schöner wird.
0: Oh, das ist eine tolle Formulierung. Finde ich aber auch. Also irgendwann, dieses erste Begegnen ist noch so ein Oberflächenabchecken und irgendwann dann also guckt man in den Menschen rein und kann da drin auch Schönheiten erkennen, die auf den ersten Blick gar nicht sichtbar gewesen sind.
1: Ne? Das ist ganz interessant, ja, wie schön die Menschen werden dann.
0: Aber du hast auch gesagt, gepflegt. Worauf guckst du bei einem Mann?
1: Die Haare ordentlich, die Schuhe ordentlich, Zähne vor allen Dingen, die Hände. Ja, aber nicht übertreiben. Also es gibt ja Männer, die stehen länger im Bad als Frauen, ne?
0: Ah, ich bin manchmal ein Exemplar, aber ich höre raus, also jemand, der dich begeistern will, sollte etwas unter dir liegen zeitlich.
1: Ja, spaßeshalber, ja.
0: Ich bin spaßig, ja. Wenn jetzt so jemand kommt, der diese ganzen Voraussetzungen erfüllt, Karin, und ihr sagt, Mensch, wir beide mögen uns, was machst du am liebsten mit deinem Herzensmenschen? Wie schaut die Freizeit dann da aus?
1: Also ich reise sehr gerne und Fahrradfahren und Nordic Walking. Natürlich keine riesen Wandertouren, das ist jetzt nicht so meins. Eine Stunde ist okay, aber manche, die gehen ja da stundenlang, also das, nein.
0: Entspannt aktiv sein, das ist dein Ding.
1: Ja, super, das hast du schön formuliert, entspannt aktiv, genau.
0: Schön, haben wir auch einen Haken dran. Ich höre auch schon eher ein bisschen naturverbunden und magst es auch gern, dass du da draußen bist. Wenn du dann mal drinnen dich aufhältst, bist du ein Fernsehmensch oder eher Gesellschaftsspiele oder Konzert, Theater, was machst du da?
1: Also Gesellschaftsspiele sind nicht schlecht, das mag ich. Fernseh ab und zu, Radio höre ich gerne.
0: Super Punkt, freuen wir uns.
1: 70er Jahre Musik.

0: Es ist so meins voll. Kino ist auch okay. Theater bin ich jetzt nicht so. Aber ich lasse mich gerne begeistern. Also so ist das nicht.
1: Vielleicht bekommst du ja bald eine Privatvorführung von einem ganz tollen Mann. Also ich finde, du hättest den sowas von verdient, Karin. Super sympathisches Gespräch.
0: Danke.
1: Bin neugierig, wer sich für dich meldet. Und wir werden dann hoffentlich bald ein paar schöne Geschichten von dir hören.
0: Ja, wunderbar. Und ich hoffe auch, dass sich ganz viele melden. Nein, dass sich der Richtige meldet. Genau.
1: Der Richtige. Also lieber Richtiger. Ja, wenn Sie gerade zuhören, dann möchte ich keine Zeit verlieren, denn Karin aus dem Ostalbkreis, die freut sich schon auf Sie.
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1: Pesch in der Liebe in SWR 4. Wir haben gerade Singlefrau Karin gehört. Aus dem Ostalbkreis kommt sie, Mitte 60, sehr reizende Stimme, verlangt Ehrlichkeit und gepflegtes Auftreten und bringt selbst ganz viel Herz, Direktheit und Treue mit. Männer, was für eine Frau. Hier geht's mit Blondie weiter. The Tide is High. Frohes Flirten wünsche ich.

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1: Hier ist Pesch in der Liebe am Montag um 20.30 Uhr.
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1: Wir starten auf der A5 Karlsruhe-Frankfurt zwischen Langenmörfelden und Zeppelinheim. 4 Kilometer Stau wegen eines Unfalls. B378, der Grenzübergang Müllheim-Neuenburg. Da ist die Fahrbahn zwischen Ende der Straße in Neuenburg am Rhein oder am Ende der Straße, ist zwischen Ende der Straße und Neuenburg am Rhein wegen eines Unfalls blockiert. Bitte darauf eingestellt sein. Und die A61, Fahrtrichtung Koblenz, ist zwischen Weilerswist und Swisttal wegen eines Feuerwehreinsatzes gesperrt. Am besten, Sie umfahren das Gebiet im großen Bogen, könnten aber auch auf der A61 ab Weilerswist ausweichen Fahrtrichtung Swisttal. Alle Verkehrsinfos gibt's auch zum Nachlesen auf swr4.de und in der App. Gute Fahrt!
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1: Ja, ein lauschiger Abend zu zweit. Das passt zur Dating-Show. In Ravensburg 27 Grad unter Wolken. Neumagen drohen Wolken 29 Grad. Genauso warm in Germersheim, fast keine Wolke. Und in Karlsruhe 29 Grad. In der kommenden Nacht dann sternenklar. Kann man auch zu zweit schön hochgucken. Dann später Wolken bei Temperaturen von 18 bis 12 Grad. Und morgen Sonne und Wolkenfelder. Am freundlichsten im Süden von Baden-Württemberg. Dazu, Achtung, 25 bis 35 Grad.
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1: Und es sind wirklich richtig viele dabei. Wir haben es gerade schon beim ersten Single-Anruf gemerkt. Wow. Geht sofort weiter. Aus Nürtingen kommt der Daniel, der einen langen Arbeitstag hinter sich hat beim Daimler und trotzdem klingt er total frisch. Wir löchern ihn gleich, wie er sich seine neue Liebe vorstellt. Aber erstmal die Warmlauffrage. Gibt es einen großen Lebenstraum, Daniel?
3: Also sagen wir mal so, meinen Traum habe ich schon bekommen. Ich konnte New York mal kennenlernen.
1: Das könnte man mit der richtigen Frau ja einfach wiederholen, ne? Daniel aus Nürtingen ist gleich dran und ich versuche, ein Geheimnis von ihm zu lüften.
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0: Es ist nicht 20.40 Uhr. Nein, es ist Zeit zum Flirten. Ja. Kleines Bäuchlein, aber das kommt weg. Schon diesen Punkt fand ich so offen und sympathisch bei Daniel aus Nürtingen. Er ist 51, ein Draußenmensch mit vielen tollen Talenten, Brille, kurz oder auch mal keine Haare und so ein ganz zugewandter, offener Typ. Aber Achtung, liebe Damen, nie mit seinem ersten Vornamen ansprechen, schreibt er. Wie heißt denn du mit erstem Namen? Verrätst du das?
1: Nein.
0: Nein, okay.
1: Überhaupt nicht. Nee. Sorry, da bin ich eigen. Das kann man nachher im Nachgang sagen, aber nee.
0: Die Frau, die dich kennenlernen darf, die wird ihn erfahren wahrscheinlich, ne?
1: Natürlich, klar.
0: Okay, ich schweige wie ein Grab. Du bist also der Daniel. Du wirst aber von Freunden auch Nane genannt, richtig?
1: Richtig, genau.
0: Wo kommt es her?
1: Und zwar meine Nichte konnte früher Benni nicht sagen oder Daniel nicht sagen. Sie hat immer Nane gesagt. Mit 2 Jahren hat sie angefangen mit Sprechen. Seitdem bin ich schon Nane.
0: Das ist ja schon mal schon ein schöner Einblick. Du bist also Onkel und wie ich raushöre, bist du auch gerne Onkel. Du hast da Spaß dran.
1: Ja, sagen wir mal so, wenn sie mal zu mir kommt, beziehungsweise sehe ich immer öfter in ihrem eigenen Betrieb und dann gehe ich rüber, besuche sie mal und wir verbinden eigentlich unseren Hund mit zusammen mit, ich darf keine Tiere halten hier in der Wohnung, sie hat einen Hund und der ist so fixiert auf mich, also es ist eine wahre Liebesgeschichte zwischen Hund und mir, absolut genial.
0: Ob der wohl auf eine neue Partnerin, Daniel, ein bisschen eifersüchtig sein könnte, ist das denkbar?
1: Warten wir's mal ab. Also.
0: Wenn die Frau einen Hund hat, wäre auch okay?
1: Jederzeit gerne. Kann auch von der Maus zum Pferd sein, alles ist möglich.
0: Das wäre es jetzt ja. Mal weg von den Tieren hin zurück zum Thema Mensch. Du hast ja auch gesagt, dass du sehr viel gern draußen machst. Du grillst gern, du baust gerne Möbel auf, bist gern im Garten aktiv. Das klingt schon so, als wenn du so ein bisschen Hummeln im Hintern hättest, oder?
1: Jetzt gerade um die Jahreszeit bin ich sehr gern draußen. Ich mache auch viel draußen, also helfe Freunde, Bekannte, kann schon mal schön helfen. Natürlich helfe ich kein Thema, wenig Zeit zulässt. Ich versuche mein Bestes zu geben.
0: Und bleibt denn da auch noch genug Zeit für eine neue Partnerschaft?
1: Ja, aber na logisch. Die Partnerin steht dann an erster Stelle und wenn die keine Zeit hat, dann nehme ich mir Zeit an der Werkbank. Also ganz klar.
0: Und wenn du dann Zeit für diese Partnerin hast, was würdest du gerne machen, Daniel? Wie schaut die Freizeit dann bei euch aus?
1: Ich gehe gern schwimmen, ich tanze gerne, habe schon sehr viele Tanzkurse hinter mir. Ja, einfach mal auch spontan sein, auch mal sagen, jawohl, komm, jetzt ist 10 Uhr abends, wir gehen dann an der Bodensee runter oder irgendwas.
0: Auch sowas ist richtig cool, wenn jemand einfach mal sagen kann, komm Schatz, auf jetzt. Es ist ein bisschen verrückt, aber machen wir trotzdem. Deswegen nochmal die Frage zu der Frau. Welche Eigenschaften sind dir bei ihr wirklich wichtig, Daniel?
1: Ja, da kommen wieder 2 Faktoren zusammen. Sie ist unterschiedlich, ich bin unterschiedlich. Man muss das Beste draus machen oder einfach sagen, Ehrlichkeit ist das Wichtigste. Ein klares Nein zu akzeptieren ist immer noch besser wie hintenrum lügen. Mag ich nicht.
0: Das klingt erwachsen, Daniel. Spielchen lassen wir einfach weg. Wir flirten offen und ehrlich und ich habe das Gefühl, dass Daniels sehr lässige Art bestens ankommt. Also für ihn dürfen Frauen ganz natürlich sein, leger, entspannt. Da finden sich bestimmt welche im Südwesten. Wenn das Sie sind, dann nicht jetzt zögern, sondern anrufen. Er freut sich, der Daniel.
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Daniel aus Nürtingen ist so einer, den man sofort gern hat. Er wird sich gern neu verlieben. Wir haben ihn gerade erlebt. 51 Jahre jung, kein Faulpelz, lustig, offen, spontan. Trifft man nicht jeden Tag. Also, wer ihn kennenlernen will, jetzt anrufen bitte, liebe Damen. Hier ist SWR4 Pesch in der Liebe mit Casey and the Sunshine.

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1: Um 21 Uhr mit Lydia Wagner. Bundesfinanzminister Klingbeil hat die geplanten 200 Milliarden Euro an neuen Schulden verteidigt. Er hat nach der Sitzung des Bundeskabinetts gesagt, neue Kredite seien nötig.
2: Wir setzen mit diesem Bundeshaushalt für 27 auf Investitionen, auf Reformen, damit Deutschland ein starkes und krisenfestes Land ist. Die Prioritäten, die wir als Bundesregierung setzen, sind klar. Wir wollen unser Land wieder auf Wachstumskurs bringen. Wir wollen die Arbeitsplätze der Zukunft in Deutschland schaffen. Wir setzen auf Hightech, auf KI, auf Innovationen. Und wir wollen in Zukunft sicher leben und deswegen stärken wir Sicherheit, Resilienz und Verteidigung.
1: Geplant sind unter anderem deutlich höhere Verteidigungsausgaben und Einsparungen im sozialen Bereich. Der US-Stürmer Valerian Balogun darf heute Nacht bei der WM spielen. Das hat die FIFA entschieden und eine Beschwerde des belgischen Fußballverbandes für unzulässig erklärt. Der hatte gefordert, dass Balogun im Spiel gegen Belgien gesperrt bleibt. Vorher hatte US-Präsident Trump bei FIFA-Chef Infantino angerufen und darum gebeten, eine rote Karte gegen den US-Spieler zu überprüfen. Daraufhin ist die Rotsperre zur Bewährung ausgesetzt worden. Politiker, Sportler und auch andere Fußballverbände haben darauf mit Empörung reagiert. Auch der deutsche Weltmeister Philipp Lahm.
3: Die Regeln im Fußball sind überall gleich. Wenn wir jetzt aber so anfangen, dass dann Regeln eben einfach geändert werden können, dann wird es schwierig.
1: FIFA-Chef Infantino bestreitet dagegen, dass US-Präsident Trump Einfluss auf Entscheidungen des Fußball-Weltverbandes genommen hat. In einer Stellungnahme heißt es, Infantino habe tatsächlich einen Anruf von Trump erhalten, die FIFA-Disziplinarkommission sei aber unabhängig. Das Bundeskabinett hat beschlossen, das nach 1945 an Sinti und Roma begangene Unrecht aufzuarbeiten. Der Bundesbeauftragte gegen Antiziganismus, Brandt, teilte mit, dafür solle eine unabhängige Kommission eingesetzt werden. Die Experten sollen Betroffene und deren Nachkommen anhören, aber auch eigene Untersuchungen in Auftrag geben und bisherige Erkenntnisse aus der Forschung auswerten. Der Flugverkehr am Flughafen in Catania auf Sizilien liegt lahm. Grund dafür ist der Ätna. Der größte Vulkan Europas spuckt weiterhin Asche. Wie die Betreibergesellschaft des Flughafens mitteilte, sind durch den Ascheregen weder Starts noch Landungen möglich. Die Flugsperre soll vorläufig bis morgen früh gelten. Unter den gestrichenen Verbindungen sind auch Flüge nach Deutschland. Das Wetter in Baden-Württemberg und Rheinland-Pfalz. In der Nacht ist es wechselnd bewölkt, teils klar bei Tiefstwerten zwischen 18 und 12 Grad. Morgen gibt's wieder dichtere Wolkenfelder, örtlich scheint aber auch die Sonne und es gibt einen kräftigen Wind bei maximal 25 bis 35 Grad. 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
4: 21.03 Uhr. Danke, Frau Kollegin. Wir starten auf der A5 Karlsruhe-Frankfurt. Hier ist die Autobahn zwischen Langenmöhrfelden und Zeppelinheim wegen der Bergung gesperrt. 4 Kilometer Stau haben wir dort. A5 Karlsruhe-Basel zwischen Riegel und Freiburg-Nord. 3 Kilometer stockender Verkehr. Und die A61 Fahrtrichtung Koblenz ist zwischen Weilerswist und Zwisttal wegen eines Feuerwehreinsatzes gesperrt. 3 Kilometer Stau. Am besten, Sie umfahren das Gebiet weiträumig. Wenn es nicht geht, dann auf der A61 runter bei Weilerswist. Swist in Fahrtrichtung Swisttal. Alle Verkehrsinfos gibt's auch zum Nachlesen auf swr4.de und in der App. Gute Fahrt.
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4: Kurze Einladung, wenn Sie möchten, kommen Sie mich gerne morgen besuchen im SWR Pop-Up-Studio in Sigmaringen, Mengen, in der Hauptstraße. Ab 15 Uhr bin ich da, würde mich sehr freuen, über das Thema Dating mit 60 plus ein bisschen zu plaudern. Gundi aus Edenkoben, die hat uns im SWR Pop-Up in Kaiserslautern besucht vor ein paar Tagen und wünscht sich einen neuen Schatz. Gundi ist eine sehr aparte Frau. Ich habe sie gefragt, worauf sie selbst am meisten stolz ist.
5: Dass ich in meinem Leben so selbstständig und selbstbewusst wieder geworden bin. Das war ich nicht eine Zeit lang.
4: Dabei hat sie wirklich allen Grund dazu. Gundi erzählt gleich mehr von sich. Wird sehr interessant.
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0: Hier ist der Herzmodus an. SWR 4 Pesch in der Liebe, unsere Dating-Show läuft. Und Gundi aus Edenkoben habe ich im SWR Pop-Up-Studio in Kaiserslautern getroffen. Auch persönlich, ne? Kann Ihnen sagen, meine Herren, eine ganz tolle Frau. Mitreißende Ausstrahlung, topmodischer Anblick, humorvoll, spritzig. Wir alle waren wirklich ganz begeistert und beeindruckt, denn Gundi läuft viel. Jeden Tag. Gundi, wie viel jetzt genau?
1: 10 Kilometer, so 1,5-2 Stunden.
0: Okay, gut, gut. Und auch schnell?
1: Also wenn ich alleine laufe, habe ich meinen Rhythmus. Habe ich aber einen Partner neben mir oder Partnerin, dann passe ich mich halt so an, wie derjenige laufen kann.
0: Ich muss es mal kurz für unsere Hörer sagen, Gundi. Du bist auch eine sehr sportliche Erscheinung, eine gärtenschlank, also sehr drahtig. Muss denn der Mann auch so sein?
1: Ach, du weißt, ich finde einfach, für mich ist der Mensch wichtig. Wenn er gut rüberkommt, wenn er sympathisch ist, wenn er mich einfach anspricht, dann darf er auch gerne ein kleines Bäuchlein haben. Nur nicht so klein sollte er sein. Also kleiner als ich, sagen wir mal so. Das ist für mich, wo gar nicht mehr geht.
0: Jetzt gar nicht uncharmant sein, du bist aber ja auch gar nicht so groß. Das heißt also, was ist so die Mindestgröße, die ein Mann haben sollte?
1: Ich finde, 1,70 sollte er schon haben.
0: Okay. Da brauchen wir uns, glaube ich, wirklich einige.
1: Du warst ja auch, ich denke,
0: eine ganz schicke Erscheinung. Wir haben uns alle bei deinem Outfit so gefreut, weil das war ja im Pop-Up-Studio wirklich also auch ein leuchtendes Blau, was du mitgebracht hast. Kommst dir bei einem Mann auch auf Stil an?
1: Ja, also wie gesagt, ich mag keine Jogginghosen, die kann man zu Hause tragen. Das ist für mich absolut in Ordnung. Da laufe ich auch schon mal andersrum. Aber wenn ich mich auf jemanden einlasse, sollte er schon eine äußerlich gute Erscheinung darstellen.
0: Du wirkst zackig und so energiesprühend. Gibt es auch so romantische, besinnliche Momente bei der Gundi?
1: Oh, absolut. Ich habe es vielleicht ein bisschen verlernt jetzt in den Jahren, aber ich würde auch gerne diese Kuschelmomente erleben, was ja auch normal und schön ist.
0: Total.
1: Total. Und wie wir auch schon mal gesprochen haben, ist für mich auch ganz wichtig, dass der Mann, wie soll ich das sagen, so alte Werte hat. Ne? So Tür aufhalten, solche kleinen Sachen sind für mich sehr wichtig, weil es summiert sich dann am Ende.
0: Ja, das ist auch was, was einen Mann, glaube ich, unterscheiden kann, auf sowas zu achten.
1: Ja.
0: Da will ich doch mal jetzt mutmaßen, dass dir bald jemand die Tür sehr weit aufhält, weil du auch jetzt hier in diesem Gespräch einfach eine total tolle Ausstrahlung hast. Wenn du es dann irgendwann so erlebst, dann sag uns das gerne. Ich bin gespannt, was du uns zu erzählen hast und wünsche dir jetzt viele,

0: viele interessierte Anrufer, Gundi.
1: Daniel, ich danke dir auch und grüß deine Kolleginnen. Es war ein schöner Tag im Pop-Up-Studio, war echt schön.
0: Und genau da habe ich Gundi aus Edenkoben auch schon kennengelernt. Die Frau fällt auf, sehr positiv, ist übrigens 68 und hat auch ein Herz für Tiere. Wichtige Info, Männer legt alles weg und ruft an, das könnte was werden.
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ist SWR 4 Pesch in der Liebe. Gundi aus Edenkoben war eben bei uns zu hören. Eine echt dynamische, schicke, moderne, einfach coole Lady. Ist 68 und wird gern wieder mal auf Romantik schalten. Also Männer, los geht's. Das ist echt eine ganz tolle Frau.

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0: Es ist gleich 21.30 Uhr.
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0: Wir starten mit einer Warnmeldung von der A5 Frankfurt-Karlsruhe. Am Kreuz Waldorf rüber auf die A6 nach Heilbronn liegen Metallteile. Seien Sie bitte vorsichtig. Die A5 Karlsruhe-Frankfurt ist zwischen Langenmöhrfelden und Zeppelinheim wegen der Bergung gesperrt. 4 Kilometer Stau. Sie werden auf die U11 umgeleitet. Und Sperre auf der 61 Fahrtrichtung Koblenz. Und zwar zwischen Weilerswist und Swisttal wegen eines Feuerwehreinsatzes. 3 Kilometer Stau. Am besten Sie umfahren das Gebiet weiträumig und könnten sonst auch über Weilerswist und Swisttal ausweichen. Jetzt ganz entscheidend, Achtung Autofahrer, es kommt Ihnen ein Fahrzeug entgegen auf der A7 Füssen-Ulm zwischen Kreuz Memmingen und Altenstadt. Falschfahrer auf der A7 Füssen-Ulm zwischen Kreuz Memmingen und Altenstadt. Bitte fahren Sie ganz rechts, überholen Sie nicht. Wir geben Bescheid, wenn die Gefahr vorbei ist. Alle Verkehrsinfos können Sie auch nachlesen auf swr4.de. Gute Fahrt.
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0: Überall wenige Wolken, in Wissen an der Sieg 25 Grad, in Lörrach 21, Birkenfeld 26 Grad und in Tuttlingen 23 Grad. Also warm, ne, für 9:30. In der kommenden Nacht dann sternenklar bei 18 bis 12 Grad und dann morgen Sonne und Wolkenfelder, am meisten Sonne im Süden von Baden-Württemberg. Dazu kommt der Wind kräftig aus Westen bei, Achtung, 25 bis 35 Grad.
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0: Und da rufen Sie einfach an, wenn Sie einen Single spannend finden. Und dann geben wir die Kontaktdaten an den Single weiter. Und Sie können sich ganz in Ruhe hinter den Kulissen kennenlernen. Da schaut niemand zu. Ganz privat. Heinz aus Rottweil muss man einfach mögen, finde ich. Er ist kein Großmaul, er ist das komplette Gegenteil. Schon bei der Frage, auf welche Eigenschaft er stolz ist, kam er so ein bisschen ins Schwimmen.
2: Oh je, nein, nicht unbedingt, nein. Da, dass ich zuverlässig bin, also eher das Charakterliche will ich mal gerne.
0: Heinz ist viel zu bescheiden, finde ich. Ein ganz angenehmer, feiner Mensch, der genau so eine Frau braucht. Näheres von Heinz hören wir gleich.
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0: muss da noch mal kurz rein wegen des Falschfahrers. Bitte gut aufpassen auf der A7 Füssen-Ulm zwischen Kreuz Memmingen und Altenstadt. Der Falschfahrer, bitte fahren Sie da äußerst vorsichtig. Zurück zum Flirten. Es wäre vieles hier mit Pesch in der Liebe. Das heißt, dass wir Ihnen Singles vorstellen aus dem Südwesten, die wirklich sehr, sehr, sehr ehrlich von sich erzählen. Sie können dann anrufen hier bei uns, und zwar bei echten Menschen am Telefon, die dann die Kontaktdaten weiterleiten. Das ist ganz, ganz diskret und tut überhaupt nicht weh. Liebe Damen, ich bringe Ihnen einen Mann mit, bei dem ich ganz arg auf die Zwischentöne achten würde. Einfach ein sehr feiner Mensch. Also, wenn Sie auf laute Kerle stehen, die immer ganz vorne mitmischen und den Ton angeben, dann ist Heinz aus Rottweil nicht Ihr Kandidat. Aber ich bin ganz sicher, dass sein, ja, so ein bisschen scheues Wesen sehr viele weibliche Herzen erreicht. Schon das Anmelden hier bei Pesch in der Liebe muss ihm schwer gefallen sein. Aber Heinz, ganz ehrlich, warum ist das denn eigentlich so?
1: Ja gut, so groß Selbstvertrauen habe ich halt gar nicht. Bin halt auch, ja, eigentlich schon über 20 Jahre alleine so. Meine Eltern habe ich halt auch verloren, die letzten 2 Jahre. Das war so ein bisschen mein Anker. Und ja, jetzt stand ich halt zwischen Tür und Angel und mach mal einfach zu viel Gedanken übers Leben und was noch auf mich zukommt und so weiter und ja.
0: Aber das kann ja auch sympathisch sein, Heinz. Ich finde immer, dass Großmäuler unsympathischer sind. Deswegen kann man schon mal sagen, ich glaube, das mögen auch viele Frauen gerne. Wenn Sie mir mal kurz die Frau beschreiben, die Sie sich wünschen, welche Eigenschaften soll denn die wohl haben, dass sie beide sich verstehen?
1: Gut, sie sollte auf jeden Fall nicht zu stark dominant sein. So, ja, also sie sollte aufgeschlossen sein, sie sollte auf jeden Fall ehrlich sein, zuverlässig auch. Und schon ein gutes, geselliges Wesen haben, ganz einfach. So.
0: Ja, das ist gut gesagt. Also Sie sagen auch gerade, zu dominant wäre nicht schön. Also Sie möchten sich nicht von der Frau irgendwie rumschubsen lassen. Das wäre auf Augenhöhe schön, vermute ich mal, ne?
1: Ja, das wäre bei mir schlimm. Ich würde mich dann anhängseln und der dann praktisch nur funktionieren. Sollte ein bisschen ausgeglichen sein. Ich sollte ein bisschen mehr Selbstbewusstsein bringen. Ich weiß es nicht. Gell? Man sagt immer so, Gegensätze ziehen sich an. Aber wenn dann die Gegensätze zu stark auseinander sind, dann leidet einer drunter.
0: Es gibt sicher Lebensbereiche, Heinz, in denen Gegensätze gut sein können. Der eine kann mit Geld gut, der andere nicht so gut umgehen. Das kann sich wunderbar ergänzen. In der Gefühlsebene glaube ich nicht dran. Da bin ich völlig Ihrer Meinung. Ich glaube, da sollte man sich wirklich eher ergänzen oder gar wirklich auch ähnlich sein. Wenn Sie jetzt mal in die Freizeit gucken, was würden Sie mit Ihrer neuen Partnerin so alles machen? Gehen Sie gerne essen? Verreisen Sie gern? Machen Sie Sport? Was wäre da so?
1: Also gut, verreise tue ich eigentlich nicht. So, ich bin immer so wegen Heimeliger in meiner Gegend und die tue ein bisschen spazieren. Nichts Übertriebenes. Ja, aber gern so Festleder herum. Ja, auch mal einen See fahren, wo nicht so extrem weit weg ist. Ja, keine Welten bewegen, sage ich mal.
0: Muss auch keine Welten bewegen, Heinz. Ich glaube, dass Sie mit sich sehr kritisch sind, aber dass viele Frauen sagen, genau so ein Mann, der nicht anstrengend ist, der nicht immer gleich alles erobern muss, wäre genau mein Fall. Und deswegen, Heinz, jetzt sind wir mal einfach gespannt, wer sich meldet. Da würde ich gar nicht so pessimistisch sein und würde mich einfach sehr freuen, wenn Sie eine ganz liebe Partnerin finden, die Ihre Qualitäten auch zu schätzen weiß.
1: Ja, das ist Leben und ein bisschen lebenswert und sehr schön.
0: Och, das würde ich Ihnen so gönnen, Heinz. Vielen Dank. Heinz ist Handwerker, 59 übrigens, kommt aus Rottweil und ist der Mann für die leisen Töne. Ich bin sicher, Frauen, die ähnlich veranlagt sind, finden da einen ganz, ganz tollen Partner.
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0: Kurze Entwarnung, wir haben keinen Falschfahrer mehr auf der A7, der ist weg. Ich wünsche Ihnen da eine gute Weiterfahrt.

Sehen wir uns morgen in Sigmaringen ab 15 Uhr im Pop-Up-Studio in Sigmaringen-Mengen in der Hauptstraße. Da wäre die Dating 60-Plus-Talk-Runde und ich bin auch dabei. Persönlich würde mich sehr freuen, Sie da zu sehen. Sigmaringen-Mengen morgen ab 3 am Nachmittag Hauptstraße. Wir haben gerade hier in Passion der Liebe einen Mann gehört, der so ganz anders ist. Ein bisschen schüchtern, nicht mega von sich überzeugt, selbstkritisch, aber das könnte auch Heinz ganz großer Pluspunkt sein. Er kommt aus Rottweil und ich wünsche ihm sehr viele nette Anruferinnen. Hier sind Oliver Onions in SWR 4.

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1: Um 22 Uhr mit Lydia Wagner. Bundesfinanzminister Klingbeil hat die geplanten 200 Milliarden Euro an neuen Schulden verteidigt. Er hat gesagt, die Regierung setze auf Investitionen und Reformen. Aus dem Hauptstadtstudio Kirsten Kirschek.
2: Der Haushalt setze Impulse für Wachstum und Arbeitsplätze und bringe Zukunftsinvestitionen, etwa bei der Infrastruktur, auf den Weg. Außerdem stärke er Deutschlands Sicherheit. Man müsse in kürzester Zeit 3 Jahrzehnte aufholen, in denen die Bundeswehr runtergespart wurde. Mit der schwarzen Null könne sich Deutschland nicht gegen Putin verteidigen, betonte Klingbeil. Kritik von Opposition und Umweltverbänden an der Verschiebung von 2,7 Milliarden Euro aus dem Klima- und Transformationsfonds in den Kernhaushalt begegnete Klingbeil mit dem Hinweis, man habe überall sparen müssen. Deshalb habe man diesen Bereich nicht ausnehmen können.
1: Der US-Stürmer Valerian Balogun darf heute Nacht bei der WM spielen. Das hat die FIFA entschieden und eine Beschwerde des belgischen Fußballverbandes für unzulässig erklärt. Der hatte gefordert, dass Balogun im Spiel gegen Belgien gesperrt bleibt. Vorher hatte US-Präsident Trump bei FIFA-Chef Infantino angerufen und darum gebeten, eine rote Karte gegen den US-Spieler zu überprüfen. Daraufhin ist die Rotsperre zur Bewährung ausgesetzt worden. Der belgische Verband will aber nicht locker lassen und die Spielberechtigung Balogun auch nach dem Spiel noch anfechten. Microsoft will bis zum nächsten Jahr 5.000 Stellen streichen. Das hat der US-Konzern mitgeteilt. Betroffen sind vor allem die Abteilungen rund um die Spielkonsole Xbox und Geschäftskunden. Vizepräsidentin Amy Coleman sagte, die Jobs sollen künftig nicht von künstlicher Intelligenz erledigt werden. Die zunehmende Automatisierung verändere jedoch Arbeitsprozesse. In Frankreich kämpfen Feuerwehrleute derzeit gegen 40 Wald- und Buschbrände. In den Pyrenäen bei Perpignan ist das derzeit größte Feuer noch immer nicht unter Kontrolle. Einzelheiten von Frankreich-Korrespondent Kai Rienecker.
3: Schwierige Witterungsbedingungen machen den Einsatzkräften zu schaffen. Es gibt drehende Winde, sehr niedrige Luftfeuchtigkeit und Temperaturen, die im Südwesten Frankreichs erneut an der 40-Grad-Marke kratzen. Um die Brandbekämpfung in den Pyrenäen zu unterstützen, hat die EU-Kommission 4 Bombardier-Löschflugzeuge der Rescue-Flotte versprochen. Etwa 10.000 Menschen aus zahlreichen kleinen Ortschaften in dem Bergmassiv sind bereits evakuiert worden. Auch die 3. Etappe der Tour de France war von den Maßnahmen betroffen. Radsportfans durften die rund 60 Kilometer von dem Großfeuer in den Pyrenäen entfernte Zieleinfahrt nicht mitverfolgen, um die Sicherheitskräfte zu entlasten.
1: Das Wetter in Deutschland. Heute Nacht im Norden und Osten viele Wolken, in der Südwesthälfte trocken bei 20 bis 11 Grad. Am Tag im Westen und Süden Sonne, sonst Wolken bei 18 bis 35 Grad. Die Zeit 22.03 Uhr.
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4: Einen schönen guten Abend auf die Straßen. Wir legen los auf der A5 Karlsruhe-Frankfurt. Hier zwischen Langenmöhrfelden und Zeppelinheim eine Sperre wegen der Bergung. Deswegen werden Sie auf die U11 umgeleitet. Die B8 Frankfurt-Königstein ist zwischen Bad Soden am Taunus und Kelkheim wegen eines Unfalls gesperrt. Und Sperre auf der A61 Fahrtrichtung Koblenz zwischen Weilerswist und Swisttal wegen eines Feuerwehreinsatzes. Am besten Sie meiden das Gebiet oder weichen ab der 61 und der Ausfahrt Weilerswist in Richtung Swisttal aus. Alle Verkehrsinfos gibt's auch zum Nachlesen auf swr4.de und in der App. Gute Fahrt!
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4: Wir möchten keine so ganz normale Dating-Show machen. Es geht darum, dass wir wirklich jede Persönlichkeit ins Rampenlicht stellen und sagen, das haben sie alle verdient. Alle haben ihre Eigenschaften und ihre besonders guten Eigenschaften. Manchmal guckt man zweimal hin und dann kann man ein kleines Wunder sehen. Wir schauen mal Richtung Bad Kreuznach zu Jutta, bei der SWR4 vermutlich immer recht laut läuft, denn...
5: Ich tanze gerne. Am schönsten ist mit dem Partner. Aber ich kann auch allein tanzen.
4: Ja, aber ich finde auch zu zweit macht's mehr Spaß, Jutta. Sie ist eine Single-Frau hier bei Pesch in der Liebe, die wir gleich näher kennenlernen dürfen.
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0: Hier ist Pesch in der Liebe am Montagabend. Ich freue mich gerade total, dass der Heinz, den wir gerade kennengelernt haben aus Rottweil, wirklich viel positives Feedback bekommt. Weil so ein leiser Mensch, der halt nicht so dick und groß aufspricht, hat es auch, finde ich, verdient. Ganz, ganz toll. Ja, kommen wir zu Jutta, die bei Bad Kreuznach lebt. Sie feiert einen runden Geburtstag dieses Jahr, den 70. Und sie hat was ganz Spannendes in ihrem Beruf gemacht. Entspannungspädagogin. Jutta schwimmt gerne, schreibt und malt, hat kurze graue Haare und ist von der Figur her eine weibliche Erscheinung. Jutta, apropos Erscheinung, wie soll denn Ihr Wunschmann aussehen?
1: Wie der ausschaut, das ist jetzt weniger wichtig,
0: okay. Weil
1: das soll eigentlich lustig sein
0: ja. Und
1: charmant.
0: Mhm. Jetzt muss ich kurz fragen, charmant, was macht für Sie einen charmanten Mann aus?
1: Wenn er auch zuhören kann und wenn er höflich ist und wenn er Empathie hat.
0: Also sich auch wirklich reinfühlen kann in andere Bedürfnisse, nicht nur sich selber.
1: Genau.
0: Und da frage ich jetzt mal ganz gezielt nach, Jutta, welche haben denn Sie? Möchten Sie gern zu zweit lieber verreisen? Einfach ein paar Zärtlichkeiten? Ist es gemeinsam Essen? Wonach sehen Sie sich, wenn ich so offen fragen darf?
1: Ja, ich sehe mich so gemeinsam kochen, das ist schön. Und eine Kurzreise wäre auch in Ordnung. Das wird mir auch gefallen, aber muss nicht unbedingt sein. Ich bin jetzt nicht so, dass ich halt das Bedürfnis habe, dass wir was ganz Besonderes machen. Die einfachen Dinge vom Leben, in die Natur raus, im See fahren, das würde mir sehr gefallen.
0: Oh, das glaube ich, machen auch einfach viele Menschen gern. Gar nicht spektakulär, Hauptsache gemeinsam was Schönes und das genießen.

0: genießen?
1: Ich genieße halt, wenn ich die Nähe vom Wasser habe. Ah. Am See, im Meer, da habe ich ein bisschen Sehnsucht.
0: Sie schwimmen ja auch gern, haben Sie gesagt.
1: Genau.
0: Okay, welche Eigenschaften mögen Sie gar nicht an Menschen? Was sollte er nicht sein?
1: Rechtsradikal.
0: Also, okay, okay, ja. Gut. Das ist ja klar. Das finde ich auch nicht
1: das
0: gut.
1: Das fände ich ja ganz schrecklich.
0: Das nehmen wir schon mal sofort mit, das möchten wir nicht. Und eine Eigenschaft ist Unordentlichkeit, Unpünktlichkeit. Was geht Ihnen auf die Nerven?
1: Wenn jemand lügt, geht gar nicht. Weil ich bin in dem Alter, wo ich auch normale Sachen einfach annehmen kann. Auch wenn es schwierig ist, da kann ich besser damit umgehen, wie wenn jemand mir irgendwas, eine Geschichte erzählt, wo nicht stimmt.
0: Das ist der große Vorteil beim Dating 60 plus. Man will die Wahrheit, hält die auch aus, einfach wegen der Lebenserfahrung. Haben heute Abend wirklich auch, finde ich, auffallend viele Singles gesagt. Ein Kapitel, das will Jutta noch schreiben. Die nächste Liebe nämlich. Männer, wer so im Orbit von Bad Kreuznach ist und Jutta sympathisch findet, darf sich jetzt sehr gerne melden.
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SWR4 ist hier mit Pesch in der Liebe. Gerade gehört Jutta aus dem Raum Bad Kreuznach, hat dieses Jahr die 7 vorn dran, tanzt gern, mag humorvolle Männer und mindestens 1,68 groß sollten die sein. Also, los geht's, ran an die Tasten. SWR4 ist hier am Montagabend mit Flirtlaune.

0: Einen schönen guten Abend. Wir haben 22.31 Uhr.
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0: Und wir starten mit einer Warnmeldung von der A66 Frankfurt-Wiesbaden. Da liegen zwischen Wiesbaden-Nordenstadt und Wiesbaden-Erbenheim Gegenstände auf der Autobahn rum. Und bitte aufpassen auf der 81 Heilbronn-Stuttgart in der Einfahrt Zuffenhausen ein defektes Fahrzeug. Die A5 Darmstadt-Frankfurt ist zwischen Langenmörfelden und Zeppelinheim wegen der Bergung gesperrt. Sie werden auf die U11 umgeleitet. Auch eine Sperre auf der B8 Frankfurt-Königstein, hier zwischen Bad Soden und Kelkheim wegen einer Bergung. Und auf der A61 Fahrtrichtung Koblenz läuft zwischen Weilerswiss und Swisttal der Feuerwehreinsatz. Deswegen auch eine Sperrung. Am besten Sie umfahren das Gebiet oder sollten dann, wenn, auf der 61 bei Weilerswiss ausweichen in Fahrtrichtung Swisttal. 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
0: Überall mild, also am wärmsten wirklich in Bernkastel-Kues. 27 Grad bei wenigen Wolken, in Aalen 22 Grad, in Pfullendorf 18 und in Mayen 25 Grad. In der kommenden Nacht meistens sternenklar, es kühlt dann doch noch ab auf 18 bis 12 Grad. Und dann morgen am Dienstag eine Mischung aus Sonne und Wolken. Am meisten Sonnenschein gibt's im Süden von Baden-Württemberg. Dazu ist der Wind immer noch ziemlich kräftig und es wird warm, 25 bis 35 Grad.
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0: Wenn Sie mögen, können wir uns morgen mal persönlich kennenlernen. Sigmaringen, Mengen im SWR-Pop-Up-Studio in der Hauptstraße. Da bin ich ab 15 Uhr gerne mal persönlich für Sie da, zum Thema Dating 60+. Wir haben heute schon 5 wirklich interessante aparte Singles kennengelernt. Jetzt sagen Sie vielleicht, ach Daniel, ich habe zu spät eingeschaltet. Macht nix. Sie bekommen alle von heute Abend gleich im Schnelldurchlauf.
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0: The City of New Orleans. Hier ist Pesch in der Liebe. Sie wissen, was das heißt. Wir möchten gerne, dass alle in feste Hände kommen. Bisschen kuscheln, bisschen genießen, einfach plaudern, Zeit verbringen, nicht mehr alleine sein. Ich würde mich für jeden von Ihnen so freuen. Wir haben heute Abend 5 Singles vorgestellt und die alle suchen eine neue Liebe. Wenn Sie jetzt zu spät eingeschaltet haben, kommt nochmal der Schnelldurchlauf. Wir starten mit der Karin aus dem Ostalbkreis. Eine reizende Mit-60erin, die sich einen gepflegten Mann wünscht.
1: Die Haare ordentlich, die Schuhe ordentlich, Zähne vor allen Dingen, die Hände. Ja, aber nicht übertreiben. Also es gibt ja Männer, die stehen länger im Bad als Frauen, ne?
0: Ich habe schon zugegeben, ich bin so einer. Aber dann bin ich halt nicht der für die Karin. Aus Nürtingen kommt der Daniel, Anfang 50. Er mag es nicht, mit seinem ersten Vornamen angesprochen zu werden. Hat er auch nicht verraten. Wir wissen dafür, der Mann ist spontan.
2: Ja, einfach mal auch spontan sein. Auch mal sagen, jawohl, komm, jetzt die Szene abends, wir gehen dann an der Bodensee runter oder irgendwas.
0: Mit dabei war die fesche Gundi aus Edenkoben in der Pfalz, 68, sehr auf Zack, träumt aber doch von der Romantik.
3: Oh, absolut. Ich habe es vielleicht ein bisschen verlernt jetzt in den Jahren, aber ich würde auch gerne diese Kuschelmomente erleben.
0: Heinz aus Rottweil wird nächstes Jahr 60. Er ist ein leiser Mann, eher schüchtern, fast ein bisschen scheu. Wir suchen eine Frau, die das gerne mag und auch ganz ähnlich ist.
4: Gegensätze ziehen sich an, aber wenn dann die Gegensätze zu stark auseinander sind, dann leidet einer drunter.
0: Das ist nicht gut. Und Jutta aus dem Raum Bad Kreuznach ist eine Frau, die den Zauber der einfachen Dinge zu schätzen weiß.
5: Ich bin jetzt nicht so, dass ich halt das Bedürfnis habe, dass was ganz Besonderes machen. Die einfachen Dinge vom Leben, in die Natur raus, im an den See fahren. Das würde mir sehr gefallen.
0: Wo hat's gezuckt bei Ihnen? Hä? Falls da was war, lassen Sie die Chance bitte nicht verstreichen. Es wäre so schade. Also jetzt noch anrufen.
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1: Jetzt im Juli. Danke fürs Zuhören, fürs Anrufen, fürs Interesse an den Singles und bis ganz bald hier in SWR4.

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1: Um 23 Uhr mit Milat Kupay. US-Präsident Trump hat die Einflussnahme auf die FIFA wegen der roten Karte für den Spieler Balogun eingeräumt. Er habe um Überprüfung gebeten, weil er kein Foul gesehen habe. Aus der Nachrichtenredaktion Marei Beermann.
2: Er kenne sich aus, so Trump weiter. Ohnehin sei der Schiedsrichter schrecklich gewesen und habe dazu noch eine fragwürdige Vergangenheit. Was er dem Brasilianer diesbezüglich vorwirft, ließ Trump offen. FIFA-Chef Infantino räumte ein, einen Anruf des US-Präsidenten erhalten zu haben, aber die FIFA-Disziplinarkommission sei unabhängig. Darauf habe er Trump auch hingewiesen. Die Entscheidung des Verbands, die Sperre von Balogun für das Achtelfinale gegen Belgien in eine Bewährungsstrafe umzuwandeln, hat weltweit für einen Aufschrei gesorgt. DFB und UEFA zeigten sich entsetzt, auch die Politik hat sich eingeschaltet.
1: Die Bundesregierung hat den Haushalt für das kommende Jahr auf den Weg gebracht und mit den Plänen heftige Kritik ausgelöst. Umweltverbände werfen der schwarz-roten Koalition vor, einen Klimafonds so wörtlich zu plündern. Kritik gibt es auch daran, dass Finanzminister Klingbeil eine deutlich höhere Neuverschuldung plant. Der SPD-Politiker veranschlagt Ausgaben in Höhe von 555 Milliarden Euro. Die kanadische Regierung will ihre neuen U-Boote vom NATO-Verbündeten Deutschland bauen lassen. Der milliardenschwere Auftrag für bis zu 12 U-Boote geht an den Kieler Marineschiffbauer TKMS, wie der kanadische Premierminister Carney mitteilte. Damit hat sich die ThyssenKrupp-Rüstungstochter erfolgreich gegen den Konkurrenten aus Südkorea durchgesetzt. Das Auftragsvolumen für Bau, Wartung und Betrieb liegt Medienberichten zufolge bei rund 60 Milliarden Euro. In Frankreich kämpfen Feuerwehren gegen eine Reihe von Wald- und Buschbränden. Sorge bereitet vor allem ein Großfeuer in den Pyrenäen unweit der Grenze zu Spanien. Aus Paris, Kai Rienecker.
3: Hier sind schon etwa 5000 Hektar abgebrannt. Etwa 800 Feuerwehrleute sollen vor Ort sein. Löschflugzeuge sind im Einsatz, darunter einige aus anderen EU-Staaten. Windböen sorgen dafür, dass die Brandherde immer wieder neu ausgestreut werden. Gleichzeitig erlebt Frankreich schon die dritte Hitzewelle des Sommers. Im Südwesten des Landes werden Temperaturen von 40 Grad erwartet. Es brennt aktuell vor allem in Südfrankreich, etwa im Hinterland von Montpellier, Marseille oder Bordeaux. Selbst in der Bretagne und im Großraum Paris sind erste Brände ausgebrochen.
1: Das waren die Nachrichten. Das Wetter in Deutschland. In der Nacht wolkig bis stark bewölkt, gebietsweise Regen, Tiefstwerte 19 bis 12 Grad. Morgen viele Wolken, zeitweise Regen, in der Südwesthälfte teils sonnig, Höchstwerte 18 bis 35 Grad. Am Mittwoch heiter bis wolkig, stellenweise etwas Regen, 19 bis 32 Grad. Und die Zeit, es ist 23.03 Uhr.
4: Vielen Dank an die Kollegen von den Nachrichten. Wir schauen gleich auf die Straßen in Deutschland. Hier ist der Verkehrsservice in der ARD-Hitnacht. A5 Darmstadt Richtung Frankfurt zwischen Langenmörfelden und Zeppelinheim wegen Bergungsarbeiten gesperrt. Umleitungsempfehlung: nutzen Sie die U11. A5 Karlsruhe Richtung Basel zwischen Dreieckweil am Rhein und Grenzübergang Weil am Rhein-Basel aktuell 2 Kilometer Stau. A27 Walsrode Richtung Bremen zwischen Walsrode West und Verden Ost wegen Aufräumarbeiten aktuell die Fahrbahn gesperrt. A38 Halle Richtung Göttingen zwischen Bleicherode und Breitenbaubis wegen Wartungsarbeiten im Tunnel Höllberg bis 6 Uhr morgen früh die Fahrbahn gesperrt. A38 Göttingen Richtung Halle zwischen Dreieck Drammetal und Deiderode wegen einer Ölspur aktuell Fahrbahn gesperrt. A42 Kamp-Lindfahrte Richtung Dortmund zwischen Oberhausen Zentrum und Kreuz Essen Nord Bauarbeiten noch bis 5 Uhr morgen früh die Fahrbahn daher gesperrt. A59 Dienstlaken Richtung Duisburg zwischen Duisburg-Ruhrort und Kreuz Duisburg wegen Bauarbeiten Fahrbahn gesperrt. A61 Mönchengladbach Richtung Koblenz zwischen Weiler-Swist und Swisttal Fahrbahn gesperrt. Dort hat ein LKW Gefahrgut verloren, dadurch aktuell 2 Kilometer Stau. A71 Suhl Richtung Erfurt zwischen Suhl-Zellamedes und Oberhof wegen Wartungsarbeiten im Tunnel Hochwald. Die Fahrbahn bis morgen früh 6 Uhr gesperrt. A99 Westumfahrung München Richtung Nürnberg zwischen Kreuz München West und München Ludwigsfeld aktuell 2 Kilometer Stau. B8 Frankfurt Richtung Königstein zwischen Bad Soden und Kelkheim nach einem Unfall aktuell die Fahrbahn gesperrt. Soweit unser Blick auf die Straßen in Deutschland. Wir wünschen eine gute und sichere Fahrt.
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0: 7 Second, Yasondur und Lenny Cherry hier bei uns in der ARD-Hitnacht. Schön, dass Sie mit dabei sind. Sage an dieser Stelle gerne nochmal herzlich willkommen und Fußball, ne? Also für mich ist ja mehr Synchronschwimmen und sowas. Fußball ist nicht unbedingt so mein Ding, aber wie der Hanno Bauer schon gesagt hat, ich habe noch Auge drauf, hat sich nichts verändert. Nein, kurz vor Schluss schlägt Spanien zu, dramatisches Ende für Ronaldo und Portugal. Ja, Portugal ist raus, Spanien hat gewonnen, 1-0 in der Fußball-WM. Da waren Sekunden entscheidend, nur ganz kurz, 7 Second halt. Vielleicht bei Ihnen auch, haben Sie so Sekunden im Leben erlebt, die Sie ja begeistert haben oder Ihr ganzes Leben auf den Kopf gestellt haben oder was auch immer. Besondere Sekunden im Leben, die alles verändern. Es kann ein Tor sein, das kann das ganz normale Leben sein, eine Freundschaft, die Arbeit oder was auch immer. Und Sie können mir gern dazu schreiben unter ard-hitnacht@mdr.de.
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0: Genau, während Sie mir schreiben, machen wir hier weiterhin schöne Musik, zum Beispiel von Erasure, Oh L'Amour oder jetzt. Jetzt wird's rockig mit Musik von Kiss. Und hier die Adresse ard-hitnacht@mdr.de.

0: Das war nach Zeiten Musik von Erasure hier bei uns in der ARD Hit nach 23 auf 24. Ja, die berühmten 7 Sekunden, die alles verändern können im Leben. Sie können mir gerne dazu was schreiben unter ard-hitnacht@mdr.de. Und zwischendurch gibt's richtig coole Musik. Zum Beispiel von ihm hier, Falco. Ein paar Sekunden haben auch bei ihm alles verändert. Nicht nur im Leben, sondern auch in der Musik. Das hier einer seiner stärksten Songs, Out of the Dark, in der ARD-Hitnacht. Der Text ist genial und der Sänger erst, also einfach mal zuhören.
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0: inzwischen 23.31 Uhr. Und wir schauen auf die Straßen in Deutschland. Entwarnung auf der 81 Stuttgart-Singen, kein Falschfahrer mehr zwischen Sindelfingen und Ost und Böblingen unterwegs. Wir wünschen gute Fahrt. A5 Darmstadt Richtung Frankfurt, da ist zwischen Langenmörfelden und Zeppelinheim die Fahrbahn gesperrt. Der Grund sind Bergungsarbeiten. Es gibt eine Umleitung über die U11. Die A38 Halle Richtung Göttingen ist zwischen Bleicherode und Breitenbaubis wegen Wartungsarbeiten im Tunnel Höllberg bis 6 Uhr früh gesperrt. A38 Göttingen-Halle zwischen Dreieck Drammetal und Deiderode wegen einer Ölspurfahrbahn gesperrt. A42 Lamp-Lindfahrt Richtung Dortmund zwischen Oberhausen Zentrum und Kreuz Essen Nord, Bauarbeiten bis 5 Uhr, die Fahrbahn gesperrt. A46 Heinsberg Richtung Düsseldorf, da ist die Fahrbahn zwischen Neuss-Holzheim und Kreuz-Neuss-West wegen einer Schutzplankenerneuerung noch bis ca. 5 Uhr gesperrt. Weiter A59 Dienstlaken Richtung Duisburg, zwischen Duisburg-Ruhrort und Kreuz-Duisburg wegen Bauarbeiten Fahrbahn gesperrt. A61 München-Gladbach Richtung Koblenz zwischen Weilerswist und Swisttal Fahrbahn gesperrt. Dort hat ein LKW Gefahrgut verloren, dadurch aktuell 2 Kilometer Stau. Und wir kommen zur A71 Suhl Richtung Erfurt zwischen Suhl-Zellermelis und Oberhof wegen Wartungsarbeiten im Tunnel Hochwald bis 6 Uhr noch die Fahrbahn gesperrt. Weiter geht's mit der B8 Frankfurt Richtung Königstein zwischen Bad Soden und Kelkheim nach einem Unfall aktuell die Fahrbahn gesperrt. Blitze haben wir keine zu vermelden, auch keine Falschfahrer. Wir wünschen weiterhin eine gute und sichere Fahrt.
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0: Und das Ganze mit mir, live im Studio. Mein Name ist Ronny Krabmann. Freue mich, dass Sie am Radio sind. Und bei uns geht's heute um besondere Sekunden im Leben. Nicht nur musikalisch, in der Freundschaft, in der Liebe, bei der Arbeit. Auch so, was ist Ihnen passiert? Gab es besondere Sekunden, die Ihr Leben auf einmal verändert haben? Von jetzt auf dann, schreiben Sie mir. ard-hitnacht@mdr.de. Und in der Zwischenzeit gibt's richtig coole Musik. Von den Hooters, All Your Zombies jetzt.

Musik von Emma Wanten hier bei uns in der ARD Hitnacht. Bei uns geht's heute so ein bisschen um die Sekunden, die ein ganzes Leben verändern können. Manchmal positiv, manchmal richtig, ich sag's mal frei raus, in die Grütze. So geschehen auch bei Birgit. Die hat mir gerade geschrieben, sie hat das Schlimmste erlebt in ihrem Leben und zwar im Februar diesen Jahres. Früh morgens 4 Uhr, Hausbrand. Sie hat überlebt, Haus weg, Wohnung weg, alles weg. Und bis heute sitzt sie auf dem Schaden und ist quasi fast obdachlos. Dankeschön, Birgit, dass Sie diese Geschichte mit uns geteilt haben. Stelle ich mir sehr, sehr schwierig vor. Drück die Daumen, dass Sie gute Menschen an der Seite haben, die durch ihr Verhalten zeigen, dass Sie nicht allein sind und dass Sie dort Unterstützung erfahren. Wir werden auf jeden Fall an Sie denken und wissen das zu schätzen, dass Sie Ihre Geschichte hier mit uns teilen. Das finde ich wirklich eine ganz, ganz tolle Sache. Und auch geteilt ihre Geschichte hat die Susanne mit uns, was die berühmten Sekunden angeht. Und ja, sie hat was ganz anderes erlebt, nämlich eine Steilvorlage, hat sie geschrieben. Klar gab es solche Sekunden bei mir im Leben. Ich habe meinen Mann am Taxistand kennengelernt. Ich war Taxifahrerin, er war Taxifahrer. Er hatte sowas wie ein Auge auf mich geworfen. Ich natürlich nicht, schreibt sie. Ob so war, wer weiß. Auf jeden Fall trafen wir uns. Wie soll es anders sein? Bei einem Kaffee am Taxistand und Sekunden entschieden darüber, wie es weitergeht. Ja, heute, 36 Jahre später, sind wir immer noch sehr glücklich verheiratet. So kann es gehen und ich bereue keine Minute. Höhen und Tiefen gab es, sicher, aber er ist immer noch die Liebe meines Lebens. Grüße aus dem Ruhrgebiet, Susanne. Grüße zurück. Wenn auch Sie eine Geschichte haben, schreiben Sie mir. ard-hitnacht@

Maßnahme ergriffen.

Die Beatles mit Yellow Submarine hier bei uns in der ARD-Hitnacht. Ja, also, manche haben hier schon wieder was zum Fußball geschrieben. Ich versuche hier alles zu beantworten. Wie gesagt, Portugal ist raus, Spanien ist weiter. Ob jetzt irgendjemand von der Regierung von Portugal da war, aberkennt, was auch immer. Freunde, es ist, wie es ist. Und diese Entscheidung, die es da gab vom Fußball, was Trump angeht und die amerikanische Mannschaft. Tja, es hat alles irgendwie schon so ein bisschen Geschmäckle, aber wir sind doch hier eine Unterhaltungssendung und Fußball hat jetzt seins und jetzt machen wir hier ein bisschen Musik und gehen über die entscheidenden Sekunden hinaus, nämlich zurück ins wahre Leben. Für den einen ist Fußball alles, für den anderen wieder das Wandern, das Schwimmen oder was auch immer. Wir loben die Vielfalt und freuen uns über das, was wir alle gemeinsam erleben dürfen, finde ich. Also in dem Sinne, ich versuche alle Sachen zu beantworten, auch natürlich die anderen E-Mails zum Thema 7 Sekunden. Was gibt's denn da so, was Sie so erlebt haben? Ob in der Liebe, in der Freundschaft, auf Arbeit, beim Sport, im Wettkampf oder was auch immer. Haben Sie Sekunden, die alles verändert haben in Ihrem Leben? Wollen Sie darüber erzählen? Kein Problem, schreiben Sie mir ard-hitnacht@mdr.de. Landet alles hier im Studio, ich lese es mir durch und freue mich drauf, was ich dann lese. Und darüber reden wir auch in der kommenden Stunde, wenn es hier weitergeht mit der ARD-Hitnacht. Jetzt erstmal Musik von Mike and the Mechanics, All You Need Is a Miracle. Und wir haben noch ein bisschen Musik von Sandra, vielleicht auch noch Donna Summer. Also, bei uns sind Sie genau richtig. Hier gibt's gute Musik, live mit mir. Mein Name ist Ronny Krampmann. Freue mich, dass Sie am Rad

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1: Um 0 Uhr mit Wolfgang Berger. US-Präsident Trump hat die Einflussnahme auf die FIFA wegen der roten Karte für den Spieler Balogun eingeräumt. Er habe um Überprüfung gebeten, weil er keinen Foul gesehen habe. Aus der Nachrichtenredaktion Marei Beermann.
2: Er kenne sich aus, so Trump weiter. Ohnehin sei der Schiedsrichter schrecklich gewesen und habe dazu noch eine fragwürdige Vergangenheit. Was er dem Brasilianer diesbezüglich vorwirft, ließ Trump offen. FIFA-Chef Infantino räumte ein, einen Anruf des US-Präsidenten erhalten zu haben, aber die FIFA-Disziplinarkommission sei unabhängig. Darauf habe er Trump auch hingewiesen. Die Entscheidung des Verbands, die Sperre von Balogun für das Achtelfinale gegen Belgien in eine Bewährungsstrafe umzuwandeln, hat weltweit für einen Aufschrei gesorgt. DFB und UEFA zeigten sich entsetzt, auch die Politik hat sich eingeschaltet.
1: Das erste Achtelfinale der Nacht ist zu Ende. Das Spiel Portugal gegen Spanien endete 0:1. Die Spanier sind damit im Viertelfinale. Die Bundesregierung hat den Haushalt für das kommende Jahr auf den Weg gebracht. Umweltverbände werfen der schwarz-roten Koalition vor, einen Klimafonds so wörtlich zu plündern. Kritik gibt es auch daran, dass Finanzminister Klingbeil eine deutlich höhere Neuverschuldung plant. Der SPD-Politiker veranschlagt Ausgaben in Höhe von 555 Milliarden Euro. Kanada will seine neuen U-Boote vom NATO-Verbündeten Deutschland bauen lassen. Das hat Premierminister Carney mitgeteilt. Der milliardenschwere Auftrag für bis zu 12 U-Boote geht an den Kieler Marineschiffbauer TKMS. Damit setzte sich Deutschland gegen einen südkoreanischen Konkurrenten durch. Bundeskanzler Merz nannte die Entscheidung ein starkes Zeichen der transatlantischen und europäischen Zusammenarbeit in der Verteidigungsindustrie. In Frankreich kämpfen Feuerwehren gegen eine Reihe von Wald- und Buschbränden. Sorge bereitet vor allem ein Großfeuer in den Pyrenäen, unweit der Grenze zu Spanien. Aus Paris, Kai Rinecker.
3: Hier sind schon etwa 5000 Hektar abgebrannt. Etwa 800 Feuerwehrleute sollen vor Ort sein. Löschflugzeuge sind im Einsatz, darunter einige aus anderen EU-Staaten. Windböen sorgen dafür, dass die Brandherde immer wieder neu ausgestreut werden. Gleichzeitig erlebt Frankreich schon die dritte Hitzewelle des Sommers. Im Südwesten des Landes werden Temperaturen von 40 Grad erwartet. Es brennt aktuell vor allem in Südfrankreich, etwa im Hinterland von Montpellier, Marseille oder Bordeaux. Selbst in der Bretagne und im Großraum Paris sind erste Brände ausgebrochen.
1: Das waren die Nachrichten. Das Wetter in Deutschland: wolkig bis stark bewölkt, gebietsweise Regen, Tiefstwerte 19 bis 12 Grad. Tagsüber viele Wolken, zeitweise Regen, in der Südwesthälfte teils sonnig, Höchstwerte 18 bis 35 Grad. Am Mittwoch heiter bis wolkig, stellenweise etwas Regen, 19 bis 32 Grad. Am Donnerstag im Norden und Osten teils wolkig, vereinzelt etwas Regen. Es ist 0:03.
4: Dankeschön an die Kollegen von den Nachrichten. Und wir machen weiter mit dem Blick auf die Straßen. Hier ist der Verkehrsservice in der ARD-Hitnacht. A5 Darmstadt Richtung Frankfurt zwischen Langenmörfelden und Zeppelinheim. Wegen Bergungsarbeiten Fahrbahn gesperrt. Unsere Umleitungsempfehlung: nutzen Sie die U11. A38 Halle Richtung Göttingen. Zwischen Bleicherode und Breitenwaubes. Wegen Wartungsarbeiten im Tunnel Höllberg bis 6 Uhr früh die Fahrbahn gesperrt. Und wir schauen weiter auf die A38 Göttingen Richtung Halle. Zwischen Dreieck Drammetal und Deiderode wegen einer Ölspur ab. Sofort die Fahrbahn gesperrt. Die A42 Kamplindfahrt Richtung Dortmund ist zwischen Oberhausen Zentrum und Kreuz Essen Nord wegen Bauarbeiten bis 5 Uhr morgen früh gesperrt. A46 Heinsberg Richtung Düsseldorf zwischen Neuss-Holzheim und Kreuz Neuss-West wegen einer Schutzplankenerneuerung bis 5 Uhr die Fahrbahn gesperrt. A59 Dienstlaken Richtung Duisburg zwischen Duisburg-Ruhrort und Kreuz Duisburg. Bauarbeiten, daher die Fahrbahn gesperrt. A61 Mönchengladbach Richtung Koblenz, da ist die Fahrbahn zwischen Balderswist und Swisttal gesperrt. Dort hat ein LKW Gefahrgut verloren. A71 Suhl Richtung Erfurt zwischen Suhl-Zellermedes und Oberhof wegen Wartungsarbeiten im Tunnel Hochwald bis 6 Uhr morgen früh die Fahrbahn gesperrt. Und eine Meldung von der B8 Frankfurt Richtung Königstein zwischen Bad Soden und Kelkheim, nach einem Unfall aktuell die Fahrbahn gesperrt. Soweit unser Blick auf die Straßen in Deutschland.
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4: Im Studio Ronny Krappmann. Hallo allerseits.

Musik von Uriah Heep, Free Me, hier bei uns in der ARD-Hitnacht. Und unter ard-hitnacht.mdr.de, ich muss ja mal überlegen hier, unter dieser Adresse ard-hitnacht.mdr.de können Sie mir gern schreiben, Ihre Geschichte, gab es Sekunden in Ihrem Leben, die alles verändert haben. Und da hat zum Beispiel der Thomas geschrieben, der hatte einen Herzinfarkt. Das war eine ganz schön schwierige Geschichte, auch mit seiner Frau und Krankenhaus und Notarzt. Aber ja, wie soll man sagen, er hat viel durch mit Verlust in der Familie, Vater, Mutter und ja, dann noch die Oma und alles drumherum. Das sind natürlich schwere Sekunden und das Leben läutert uns manchmal auf eine ganz besondere Art und Weise. Und ich glaube, es ist wichtig, in diesen Momenten bei aller Schwere trotzdem nach oben zu schauen und ins Licht zu blicken. Und bei allem dem, was man so erlebt, wo man glaubt, manchmal, es geht nicht mehr weiter. Mein Vater hat mir mal einen guten Spruch gesagt, der ist nun mittlerweile auch schon auf der Wolke. Der hat immer gesagt, Ronny, du kannst nie tiefer fallen als in Gottes Hand. Und dieser Satz hat mich sehr, sehr lange aufgefangen. Und ich bin hier in vielen, vielen E-Mails gefragt worden, was mich denn so geprägt hat, was entscheidende Sekunden in meinem Leben waren. Da habe ich zwei Momente in meinem Leben. Das eine war, wo mein Sohn auf die Welt kam und ich ihm im Halt

Ja, die Musik passt eigentlich ganz gut in diese Nacht, in diese Sommernacht. Wie sieht's denn bei Ihnen aus? Ist schön warm oder eher regnerisch und kühl? Hier bei uns in Dresden, wir senden ja heute aus Dresden, ist es ein bisschen frischer, aber schön. Ich habe die Fenster weit aufgemacht, genieße es. Zum Glück ist noch kein Viehzeug hier drin im Studio, aber das kann sich auch noch ändern. Also, jetzt erstmal die Frage von Martin. Martin hat geschrieben, kann der Moderator mal seinen Namen ganz langsam sagen? Mache ich. Ronny Krabmann. Und ja, alle Infos dazu gibt's im Netz. Wer ich bin, was ich mache oder was auch nicht. Und Dankeschön für die lieben Grüße und das Kompliment. Woher ich die Stimme habe, weiß ich nicht. Meine Eltern waren dafür verantwortlich, haben sich ganz dolle geliebt und deswegen habe ich vielleicht diese Stimme bekommen. Und gute Lehrer haben ihr Bestes gegeben, um die gut auszubilden an der Musikhochschule in Dresden und in Berlin. Also, soweit mal diese Frage beantwortet. Aber heute geht's gar nicht um mich. Es geht ja um das Thema entscheidende Sekunden, die einen sehr berührt haben oder wo das ganze Leben sich verändert hat. Danke auch für das Feedback zur Musik. Das muss ich auch noch ganz kurz sagen. Hier tickert hier eine Nachricht nach der anderen ein. Das macht mir ganz, ganz viel Freude und ich versuche wirklich alles, Freunde, zu beantworten. Also, und Sie, ihr könnt mir schreiben unter ard-hitnacht@mdr.de über die ganz besondere Geschichte Ihres, eures Lebens, wo sich in Sekunden alles verändert hat. Ich lese alles aufmerksam und freue mich.

0: gleich 0.30 Uhr. Und wir schauen auf die Straßen in Deutschland. Ganz aktuell frisch reingekommen die ersten Meldungen. A5 Darmstadt Richtung Frankfurt zwischen Langenmoerfelden und Zeppelinheim. Bergungsarbeiten, Fahrbahn noch immer gesperrt, Umleitungsempfehlung. Nutzen Sie die U11. A38 Halle-Göttingen zwischen Bleicherode und Breitenworbis wegen Wartungsarbeiten im Tunnel Höllberg. Bis 6 Uhr früh die Fahrbahn gesperrt. A38 Göttingen Richtung Halle zwischen Dreieck Dammetal und Deiderode wegen einer Ölspur aktuell noch die Fahrbahn gesperrt. A42 Kamp-Lindfort Richtung Dortmund zwischen Oberhausen Zentrum und Kreuz Essen Nord. Bauarbeiten bis 5 Uhr Fahrbahn gesperrt. A46 Heinsberg Richtung Düsseldorf zwischen Neuss-Holzheim und Kreuz Neuss-West. Schutzplankenerneuerung bis 5 Uhr, daher Fahrbahn in beiden Richtungen gesperrt. A59 Dienstlaken Richtung Duisburg zwischen Duisburg-Ruhrort und Kreuz Duisburg wegen Bauarbeiten Fahrbahn gesperrt. A61 Mönchengladbach Richtung Koblenz zwischen Weilerswist und Swisttal. Fahrbahn gesperrt, hier hat ein LKW Gefahrgut verloren, bitte Vorsicht. A71 Suhl Richtung Erfurt zwischen Suhl-Zellamedes und Oberhof. Wartungsarbeiten im Tunnel Hochwald, das Ganze bis 6 Uhr, Fahrbahn gesperrt. A111 Dreieck Oranienburg Richtung Charlottenburg in Berlin. Der Tunnel Flughafen Tegel ist nach Auslösung der Höhenkontrolle aktuell gesperrt. Soweit unser Blick auf die Straße in Deutschland. Zum Glück keine Falschfahrer, keine Blitzermeldungen. Wir wünschen eine gute und sichere Fahrt.
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Musik von Culture Club hier bei uns in der ARD Hitnacht. Schön, dass Sie am Radio sind. Ich sage gern nochmal herzlich willkommen in der Show und vielen, vielen Dank für die zahlreichen Zuschriften. Tja, manchmal sind es nur Sekunden, die ein ganzes Leben verändern können. Und Sie schreiben über ganz, ganz viele Schicksalsschläge und das berührt einen wirklich sehr. Und unter anderem hat Carola geschrieben, die hat auch gerade nicht so ein, naja, so eine gute Zeit und sie fühlt sich bei diesem Thema, was wir heute so haben, mit den Sekunden, die das Leben verändern, gerade irgendwie aufgenommen in der Radiofamilie und das gibt ihr ein bisschen Hoffnung. Und das ist doch das, was wir wollen. Wir wollen den Menschen Hoffnung geben und ein gutes Gefühl auch in dieser Show mit unserer Musik. Da haben sich der Thomas Leonardi und der Christian Eltgen ganz viel Musik, also um die Ohren geschlagen und rausgesucht, um Ihnen, um euch da draußen eine Freude zu machen, dass wir gut durch diese ARD-Hitnacht kommen. Und ich habe mir halt ein bisschen Gedanken gemacht, was kann man so mit der Musik verbauen? Und die Sekunden, die alles ändern. Für manchen Musiker, für manchen auch im realen Leben. So auch für Daniela. Die hat mir geschrieben, dass sie vor vielen, vielen Jahren einen Augenblick erlebt hat, der ihr Leben komplett über den Haufen geworfen hat. Ihr Mann und ihr damals 5-jähriger Sohn kamen bei einem Unfall, betrunkene Autofahrer, tödlich ums Leben. Also ja, tödlich. Sie wurden tödlich verletzt und am Ende sind sie über die Brücke gegangen. Von einer Sekunde auf die andere war plötzlich alles nicht mehr, wie es war. Aber zum Glück gab es einige Menschen, die sie unterstützt haben und geholfen beim Verarbeiten des schweren Verlustes. Und dadurch konnte sie wieder Fuß fassen im Leben und hat ja in ihrem Beruf als Verkehrs- und Rettungshelikopterpilotin vielen Leuten helfen können. Und sie ist froh darüber, dass sie auch ihren kölschen Humor wiedergefunden hat und Menschen, die sie begleiten. Und sie hat mir geschrieben, dass ich diese Geschichte gern vorlesen darf, was ich sehr, sehr gern mache. Warum? Einfach um Hoffnung zu geben. All denjenigen, die vielleicht gerade ganz traurig sind und sagen, alles furchtbar und Grütze und ich weiß nicht, wie es weitergeht. Doch, es geht immer weiter. Also, Medaillenhaltung, Blick nach oben, Gesicht nach vorn, rein ins Licht schauen und einfach dran denken, es könnte immer noch eine Stufe tiefer gehen. Und das hätte keiner gewollt. Nein, das Leben ist schön und will gelebt werden, so auch Daniela. Dankeschön für diese herzlichen Grüße aus München. Schick mal sehr, sehr gern zurück und hoffen für alle, die das gerade hören, in der Radiofamilie nur das Beste, gute Gedanken und Optimismus. Bei allem, was uns passiert, nie den Mut verloren und die Hoffnung. Das ist das Wichtigste im Leben. Meine ganz persönliche

Can't Have It All, Musik von Neil Diamond. Und das ist neue Musik von Neil Diamond, habe ich mir sagen lassen. Und ja, das ist wirklich lohnenswert. Stimme nach wie vor Bombe und überhaupt diese Mucke zeitlos ohne Ende und damit prädestiniert. Auch für uns, für die ARD-Hitnacht. 0.50 Uhr inzwischen. Und Freunde, ich kriege hier so viele E-Mails, Sekunden, die alles im Leben entscheiden. Und ich merke, Ihnen, euch gefällt dieses Thema hier in der ARD-Hitnacht. Und es gibt ja auch Menschen in der Musik, wo Sekunden alles entschieden haben. Und so in der Richtung von Erfolg, Nicht-Erfolg, One-Hit-Wonder oder was auch immer. So ist es nun mal im Leben. Ne? Es gibt so Momente, da denkt man, alles läuft nach Plan. Auf einmal ist alles anders. Und ich lese mit ganz, ganz großem Interesse diese ganzen Geschichten hier. Und eines, was sich durchzieht bei allem, was Sie so erlebt haben, ob Gutes oder nicht so Optimales, die Hoffnung, die ist geblieben und alle sind immer wieder aufgestanden. Das finde ich irgendwie so krass. Und da nehme ich ganz viel für mich auch persönlich mit in diese Sendung und kann es auch gerne mit den Kollegen teilen. Und wir haben hier so ein Grinsen auf dem Gesicht, wenn man so die Sachen so liest und die Geschichten, mit welcher Größe und auch Würde und mit welcher Haltung viele, viele Menschen das annehmen, was das Leben ihnen da so geboten hat und auch immer noch bietet. Und das ist doch was Erstaunliches. Und dass Sie das mit mir teilen, hier in der ARD-Hitnacht, mit uns teilen, mit den anderen Hörern in der Radiofamilie, dafür sage ich mal ein ganz, ganz herzliches Dankeschön.

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1: Um 1 Uhr mit Wolfgang Berger. US-Präsident Trump hat die Einflussnahme auf die FIFA wegen der roten Karte für den Spieler Balogun eingeräumt. Er habe um Überprüfung gebeten, weil er keinen Foul gesehen habe. Aus der Nachrichtenredaktion Marei Beermann.
2: Er kenne sich aus, so Trump weiter. Ohnehin sei der Schiedsrichter schrecklich gewesen und habe dazu noch eine fragwürdige Vergangenheit. Was er dem Brasilianer diesbezüglich vorwirft, ließ Trump offen. FIFA-Chef Infantino räumte ein, einen Anruf des US-Präsidenten erhalten zu haben, aber die FIFA-Disziplinarkommission sei unabhängig. Darauf habe er Trump auch hingewiesen. Die Entscheidung des Verbands, die Sperre von Balogun für das Achtelfinale gegen Belgien in eine Bewährungsstrafe umzuwandeln, hat weltweit für einen Aufschrei gesorgt. DFB und UEFA zeigten sich entsetzt, auch die Politik hat sich eingeschaltet.
1: Das erste Achtelfinale der Nacht ist zu Ende. Das Spiel Portugal gegen Spanien endete 0:1. Die Spanier sind damit im Viertelfinale. Kanada will seine neuen U-Boote vom NATO-Verbündeten Deutschland bauen lassen. Das hat Premierminister Carney mitgeteilt. Der milliardenschwere Auftrag für bis zu 12 U-Boote geht an den Kieler Marineschiffbauer TKMS. Damit setzte sich Deutschland gegen einen südkoreanischen Konkurrenten durch. Bundeskanzler Merz nannte die Entscheidung ein starkes Zeichen der transatlantischen und europäischen Zusammenarbeit in der Verteidigungsindustrie. Die Bundesregierung hat den Haushalt für das kommende Jahr auf den Weg gebracht. Umweltverbände werfen der schwarz-roten Koalition vor, einen Klimafonds so wörtlich zu plündern. Kritik gibt es auch daran, dass Finanzminister Klingbeil eine deutlich höhere Neuverschuldung plant. Der SPD-Politiker veranschlagt Ausgaben in Höhe von 555 Milliarden Euro. In Frankreich kämpfen Feuerwehren gegen eine Reihe von Wald- und Buschbränden. Sorge bereitet vor allem ein Großfeuer in den Pyrenäen unweit der Grenze zu Spanien. Aus Paris Kai Rinecker.
3: Hier sind schon etwa 5000 Hektar abgebrannt. Etwa 800 Feuerwehrleute sollen vor Ort sein. Löschflugzeuge sind im Einsatz, darunter einige aus anderen EU-Staaten. Windböen sorgen dafür, dass die Brandherde immer wieder neu ausgestreut werden. Gleichzeitig erlebt Frankreich schon die dritte Hitzewelle des Sommers. Im Südwesten des Landes werden Temperaturen von 40 Grad erwartet. Es brennt aktuell vor allem in Südfrankreich, etwa im Hinterland von Montpellier, Marseille oder Bordeaux. Selbst in der Bretagne und im Großraum Paris sind erste Brände ausgebrochen.
1: Das waren die Nachrichten. Das Wetter in Deutschland. Wolkig bis stark bewölkt, gebietsweise Regen. Tiefstwerte 19 bis 12 Grad. Tagsüber viele Wolken, zeitweise Regen. In der Südwesthälfte teils sonnig. Höchstwerte 18 bis 35 Grad. Am Mittwoch heiter bis wolkig, stellenweise etwas Regen, 19 bis 32 Grad. Am Donnerstag im Norden und Osten teils wolkig, vereinzelt etwas Regen. Es ist 1:03 Uhr.
4: Und es ist Sommer. Herrlich. Ich liebe das ja. Mal warm, mal kalt, mal Regen, mal Sonnenschein. Und ich denke, die Radiofamilie auch. Apropos Radiofamilie, einige sind unterwegs im Auto, deswegen schauen wir gemeinsam auf die Straßen in Deutschland. Hier ist der Verkehrsservice in der ARD-Hitnacht. A5 Darmstadt Richtung Frankfurt zwischen Langen-Mörfelden und Zeppelinheim. Bergungsarbeiten, Fahrbahn aktuell gesperrt. Unsere Umleitungsempfehlung, nutzen Sie die U11. A38 Halle Richtung Göttingen zwischen Bleicherode und Breitenbaumbis. Wartungsarbeiten im Tunnel Höllberg. Bis 6 Uhr früh ist die Fahrbahn noch gesperrt. A38 Göttingen Richtung Halle zwischen Dreieck Drammetal und Deiderode wegen einer Ölspur Fahrbahn gesperrt. A42 Kamp-Lindfort Richtung Dortmund zwischen Oberhausen Zentrum und Kreuz Essen Nord wegen Bauarbeiten bis 5 Uhr die Fahrbahn noch gesperrt. A46 Heinsberg Richtung Düsseldorf zwischen Neuss-Holzheim und Neuss-West wegen einer Schutzplankenerneuerung bis 5 Uhr morgen früh Fahrbahn gesperrt. A61 Mönchengladbach Richtung Koblenz zwischen Beilerswist und Swisttal Fahrbahn gesperrt, ein LKW hat dort Gefahrengut verloren. Und noch eine Meldung von der A71 Suhl Richtung Erfurt zwischen Suhl-Zellamedes und Oberhof wegen Wartungsarbeiten im Tunnel Hochwald ist die Fahrbahn bis morgen früh oder bis heute Morgen 6 Uhr gesperrt. Soweit unser aktueller Blick auf die Straßen in Deutschland. Wo auch immer Sie unterwegs sind, fahren Sie vorsichtig und kommen Sie gut durch die Nacht.
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4: Am Mikrofon live. Ronny Krabmann und ich freue mich, dass Sie mit dabei sind in dieser Nacht. Und ich möchte an dieser Stelle mal Danke sagen für die vielen, vielen lieben Zuschriften. Was die Musik betrifft, das Lob, ich gebe ich gerne weiter. Und dass auch viele Leute sich freuen, dass ich heute moderiere. Ich bin eingesprungen für Frank Michael Bauer und ja, danke, dass Sie dabei sind.

Anna R. Rosenstolz. Ich bin ich, wir sind wir. Schöne Mucke, schöner Song hier bei uns in der ARD Hitnacht. Ich möchte mich mal ganz persönlich bedanken bei Dorothee und beim Heinz und bei Werner und bei allen, die da geschrieben haben, dass ich so offen mit meiner Geschichte umgehe. Aber so offen, das finde ich wichtig, dass man offen umgeht, dass man den Ganzen eine Stimme, ein Gesicht gibt, wenn man denn gewisse Sachen erlebt hat im Leben, weil nur so, glaube ich, merken die Menschen, wir sitzen ja alle irgendwie in einem Lebensboot. Ne? Wir sind ja eine Lebensfamilie, wir sind eine Menschheitsfamilie. Irgendwie gehören wir alle zusammen mit unseren Höhen und Tiefen. Und ich glaube, wenn man das gemeinsam so ein bisschen teilt, auch in so einer Nacht, dann schafft man Verbundenheit, man baut Brücken und man hilft anderen Menschen, wieder ein bisschen mehr Licht zu sehen. Und das macht hier meinen Job so besonders. Und mit der Musik, die ich hier spielen darf und mit der Unterstützung, nämlich mit ihrer Unterstützung, mit diesen ganzen wunderbaren Geschichten, die dann auch noch zur Musik so passen, machen wir gemeinsam eine richtig schöne ARD-Hitnacht. Und das gefällt mir ganz gut. Und die Elke hat geschrieben, sie hat auch eine Menge durch, von Depression bis hin zur Geburt ihres Kindes. Es waren immer irgendwelche Sekunden, die sie sehr berührt haben und manchmal auch an Punkte gebracht haben, wo sie nicht mehr weiter konnte. Und dann gab es aber Menschen, die haben ihr beiseite gestanden. Ihr zweiter Mann, Ärzte, Freunde, Jungs von den Rettungskräften und alle diejenigen, die für andere da sind, die grüßt sie hiermit ganz herzlich und wünscht ihnen von Herzen nur das Beste. Das ist ein schöner Gruß. Den lese ich gern vor und ich hoffe, der kommt bei allen gut an.

Musik von Chris Rea, I Can Hear Your Heartbeat in der ARD-Hitnacht, 1.20 Uhr. 10 Minuten noch, dann ist es 13:30. Tja, an dieser Stelle sei es mal erwähnt, es gibt viele, viele Menschen, die um diese Uhrzeit noch ganz, ganz fleißig arbeiten. Nicht nur Polizisten oder im Krankenhaus, Ärzte, Schutzmänner, Pflegedienste, Radiomoderatoren, Grafiker. Ich kenne da so einige, die hier gerade sitzen und noch das Radio laufen lassen und ganz, ganz fleißig sind. Also all diejenigen, die für andere jetzt im Einsatz sind, einfach mal ganz lieben Gruß und ein Dankeschön, weil diese Sekunden, die Sie gerade damit verbringen, etwas zu schaffen, macht anderen vielleicht ganz, ganz viel Freude und hilft diesen Menschen, gut durchs Leben zu kommen. Und das verdient Respekt und mal ein fettes Dankeschön.

0: Schöne Musik von Alvaro Soler in der ARD-Hitnacht. Und damit ist es auf die Sekunde 31. Hallo liebe Autofahrer, hier ist der Verkehrsservice in der ARD-Hitnacht. Wir schauen gemeinsam auf die Straßen in Deutschland. A5 Darmstadt Richtung Frankfurt, zwischen Langenmöhrfelden und Zeppelinheim, Bergungsarbeiten, Fahrbahn gesperrt. Es gibt eine Umleitungsempfehlung, nutzen Sie bitte die U11. A38 Halle Richtung Göttingen, zwischen Bleicherode und Breitenborbis, Wartungsarbeiten im Tunnel Höllberg bis 6 Uhr. Heute Morgen, daher das Ding gesperrt. A38 Göttingen Richtung Halle zwischen Dreieck Drammetal und Deiderode wegen einer Ölspur aktuell die Fahrbahn gesperrt. A42 Kamp-Lindfahrt Richtung Dortmund zwischen Oberhausen Zentrum und Kreuzessen Nord. Bauarbeiten bis 5 Uhr, die Fahrbahn noch gesperrt. A46 Heinsberg Richtung Düsseldorf zwischen Neuss-Holzheim und Kreuz Neuss-West. Wegen einer Schutzplankenerneuerung ist die Fahrbahn noch bis 5 Uhr gesperrt. A61 Mönchengladbach Richtung Koblenz zwischen Beilerswist und Swisttal. Fahrbahn gesperrt, hier hat ein LKW Gefahrgut verloren. Und noch eine Meldung von der A71 Suhl Richtung Erfurt zwischen Suhl-Zellermeles und Oberhof wegen Wartungsarbeiten im Tunnel Hochwald bis 6 Uhr die Fahrbahn gesperrt. Soweit unser Blick auf die Straßen in Deutschland. Wir wünschen eine gute und sichere Fahrt.
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0: Im Studio Ronny Krabmann und ich freue mich, dass ihr am Radio seid. Und jetzt gibt's ein bisschen was für die Seele, Hühnersuppe für die Seele. Schöner Song von Betty Midler. From a Distance.

liebe diese Musik. Barry White mit Let the Music Play passt ja auch richtig zur ARD-Hitnacht. Da darf der Mann natürlich nicht fehlen mit seinem Hit hier bei uns im Programm. Wir haben ja noch viele, viele tolle Hits von den Bee Gees, von Joshua Caddison oder auch von ihm hier, James Blunt. Den gibt's gleich mit Bonfire Heart. Aber vorher möchte ich noch mal kurz ein bisschen auf Ihre E-Mails und Geschichten eingehen. Ja, Sekunden, die ein Leben verändern können. Und was ich hier so lese, das berührt mich sehr. Es geht um Arbeit, es geht um Gesundheit, es geht um Liebe, es geht um Freundschaft, es geht um Enttäuschung. Und trotzdem immer wieder bei allem, was rauskommt, merke ich, dass dieses Thema Sie sehr berührt und Sie auch die Verbindung zur Musik darin sehen. Das freut mich sehr, so ist es auch gemeint. Und mich begeistert Ihre Offenheit, dass Sie sich hier so öffnen in unserer kleinen Radiofamilie und mich teilhaben lassen an Ihren Geschichten. Die lese ich mir alle sehr sorgfältig durch. Ich versuche, Ihnen allen kurz zu antworten. Haben Sie bitte Verständnis, ich mache ja nebenbei noch ein bisschen Programm und moderiere und die Musik und alles. Und bin ja hier allein im Studio, mein Techniker sitzt draußen, der wacht über alles so. Aber wir sind eine ganz kleine Radiofamilie hier und ich bin wirklich sehr, sehr angetan von Ihren vielen Zuschriften und möchte Sie auch irgendwie berücksichtigen und Ihnen auch Raum geben innerhalb dieser Sendung. Und deswegen Dankeschön für Ihr Vertrauen, für Ihre Offenheit und für diese starken Gedanken. Und das Positive, wirklich bei allem, und ich habe wirklich ganz, ganz auch harte Sachen gelesen, ist immer, die Hoffnung bleibt und Sie sind alle, egal was Ihnen da draußen passiert sind, ist immer in der Liebe geblieben. Immer in der Liebe geblieben. Das ist eine wunderbare Botschaft.

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1: Schöne Nummer von Joshua Caddison, Jesse, hier bei uns in der ARD-Hitnacht. Bin gerade gefragt worden via E-Mail, seit wann ich ein Radio mache. Tja, Freunde, seit 1993. Schon eine ganze Weile. Und da lernt man viele, viele Menschen kennen. Und wisst ihr, was das Schönste ist? Wenn man so sendet in die Nacht hinein mit einem schönen Thema wie heute und dann bekommt man so Feedbacks aus der Radiogemeinde und stellt dann fest, da sind Weggefährten dabei, die man schon seit über 30 Jahren kennt. Und jetzt wird bestimmt jemand gerade grinsen im Auto, wenn er denn nach Hause fährt, in seine alte Heimat, nach Hohenstein-Ernsthal. Und Dankeschön für die ganz lieben Grüße und das Feedback zur Sendung hier. Und auch Dankeschön an Andreas, der hat gerade geschrieben, vielen Dank für das heutige Thema. Es tut manchmal weh, diese Geschichten zu hören, aber es tut auch gut, weil man sein eigenes Leben ein bisschen einordnen kann und das ein bisschen besser. Und wenn der Moderator dann noch vom Weggang seines Kindes sprechen kann, Respekt, ich will mir das gar nicht vorstellen, wie sich sowas anfühlt und wie man damit weiterlebt. Aber man wird älter und abgeklärter und je schlimmer die Ereignisse sind, ist das manchmal wie ein Schlag ins Gesicht. Aber wieder aufstehen, weitermachen und anders geht es ja nicht. Medaillenhaltung. Andreas aus Hannover hat dies geschrieben. Und ich kann Ihnen sagen, ich habe all das, was mir in meinem Leben passiert ist, nie als Schlag ins Gesicht gesehen, sondern als Aufgabe im Leben, dass es mit mir was machen soll. Und alles, was ich erlebt habe, ich möchte es nicht reuen und ich möchte es auch nicht missen. Ach, auch die ganzen großen Tiefschläge, die dazu gehören, weil das ist wichtig. Das macht uns zu dem, was wir heute sind, was wir weitergeben können. Und ich glaube, es ist wichtig, dass jeder seinem Leben eine Stimme, ein Gesicht gibt und dass wir offen miteinander umgehen und unsere Lebensgeschichten mit

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1: Um 2 Uhr mit Wolfgang Berger. US-Präsident Trump hat die Einflussnahme auf die FIFA wegen der roten Karte für den Spieler Balogun eingeräumt. Er habe um Überprüfung gebeten. Aus der Nachrichtenredaktion Marei Beermann.
2: Er kenne sich aus, so Trump weiter. Ohnehin sei der Schiedsrichter schrecklich gewesen und habe dazu noch eine fragwürdige Vergangenheit. Was er dem Brasilianer diesbezüglich vorwirft, ließ Trump offen. FIFA-Chef Infantino räumte ein, einen Anruf des US-Präsidenten erhalten zu haben, aber die FIFA-Disziplinarkommission sei unabhängig. Darauf habe er Trump auch hingewiesen. Die Entscheidung des Verbands, die Sperre von Balogun für das Achtelfinale gegen Belgien in eine Bewährungsstrafe umzuwandeln, hat weltweit für einen Aufschrei gesorgt. DFB und UEFA zeigten sich entsetzt, auch die Politik hat sich eingeschaltet.
1: Das Achtelfinalspiel USA gegen Belgien startet in diesen Minuten. Rotsünder Balogun steht bei den USA in der Startelf. Kanada will seine neuen U-Boote vom NATO-Verbündeten Deutschland bauen lassen. Das hat Premierminister Carney mitgeteilt. Der milliardenschwere Auftrag für bis zu 12 U-Boote geht an den Kieler Marineschiffbauer TKMS. Damit setzte sich Deutschland gegen einen südkoreanischen Konkurrenten durch. Bundeskanzler Merz nannte die Entscheidung ein starkes Zeichen der Zusammenarbeit. Die evangelische Kirche warnt vor einer Flexibilisierung der Ladenöffnungszeiten an Sonntagen. Ein EKD-Sprecher sagte der Rheinischen Post, der freie Sonntag schaffe Raum für Familie, Freundschaften und Ehrenamt. Davon profitiere am Ende die ganze Gesellschaft. Zuvor hatte sich der Hauptgeschäftsführer des Einzelhandelsverbandes Gent für Ladenöffnungen an Sonntagen stark gemacht. Er reagierte damit auf eine Ankündigung der Bundesregierung, Öffnungszeiten an Sonntagen zu lockern. In Frankreich kämpfen Feuerwehren gegen eine Reihe von Wald- und Buschbränden. Sorge bereitet vor allem ein Großfeuer in den Pyrenäen, unweit der Grenze zu Spanien. Aus Paris Kai Rinecker.
3: Hier sind schon etwa 5000 Hektar abgebrannt. Etwa 800 Feuerwehrleute sollen vor Ort sein. Löschflugzeuge sind im Einsatz, darunter einige aus anderen EU-Staaten. Windböen sorgen dafür, dass die Brandherde immer wieder neu ausgestreut werden. Gleichzeitig erlebt Frankreich schon die dritte Hitzewelle des Sommers. Im Südwesten des Landes werden Temperaturen von 40 Grad erwartet. Es brennt aktuell vor allem in Südfrankreich, etwa im Hinterland von Montpellier, Marseille oder Bordeaux. Selbst in der Bretagne und im Großraum Paris sind erste Brände ausgebrochen.
1: Das waren die Nachrichten. Das Wetter in Deutschland: wolkig bis stark bewölkt, gebietsweise Regen, Tiefstwerte 19 bis 12 Grad. Tagsüber viele Wolken, zeitweise Regen, in der Südwesthälfte teils sonnig, Höchstwerte 18 bis 35 Grad. Am Mittwoch heiter bis wolkig, stellenweise etwas Regen, 19 bis 32 Grad. Es ist jetzt 2.03 Uhr.
4: Und es ist Sommer in Deutschland. Wo auch immer Sie uns hören, haben Sie erstmal eine gute und sichere Fahrt. Und jetzt kommen wir mal ins Detail zu dem, was Sie vielleicht unterwegs erwartet. Wo auch immer Sie unterwegs sind in Deutschland, A5 Darmstadt, Richtung Frankfurt, zwischen Langenmörfelden und Zeppelinheim, Bergungsarbeiten, Fahrbahn noch immer gesperrt. Nutzen Sie bitte die U11. A38 Halle Richtung Göttingen, zwischen Bleicherode und Breitenbarbis, Wartungsarbeiten im Tunnel Höllberg, bis 6 Uhr ist die Fahrbahn noch gesperrt. A38 Göttingen Richtung Halle, zwischen Dreieck Drammetal und Deiderode, wegen einer Ölspur Fahrbahn gesperrt. A42 Kamp-Lindfahrt Richtung Dortmund, zwischen Oberhausen Zentrum und Kreuz Essen Nord, wegen Bauarbeiten bis 5 Uhr die Fahrbahn gesperrt. A46 Heinsberg Richtung Düsseldorf, zwischen Neuss-Holzheim und Kreuz Neuss-West, wegen einer Schutzplankenerneuerung bis 5 Uhr noch die Fahrbahn gesperrt. A61 Mönchengladbach Richtung Koblenz, zwischen Weilerswist. Ich hoffe, ich habe es richtig gesagt. Und Zwistal, Fahrbahn gesperrt, LKW hat hier Gefahrgut verloren. Und noch eine Meldung von der A71 Suhl Richtung Erfurt, zwischen Suhl-Zellamedes und Oberhof wegen Wartungsarbeiten im Tunnel Hochwald bis 6 Uhr die Fahrbahn noch gesperrt. Soweit unsere aktuellen Meldungen. Im Übrigen, wenn wir